0: 3. Und damit hallo auf die Straßen. Die A4 Dresden-Görlitz ist zwischen Niederseifersdorf und Kudersdorf in beiden Richtungen wegen Wartungsarbeiten im Tunnel Königsteiner Berge bis 5 Uhr gesperrt. Die A6 Heilbronn Richtung Nürnberg ist zwischen Ansbach und Lichtenau wegen Bergungsarbeiten gesperrt. Die A7 Würzburg Richtung Fulda ist zwischen Bad Brückenau-Wildflecken und Bad Brückenau-Volkers wegen Bauarbeiten gesperrt. Die 23 Heide nach Hamburg ist zwischen Horst-Elmshorn und Elmshorn wegen Reinigungsarbeiten bis circa 2 Uhr gesperrt, steht hier jetzt. Also da wird es wohl ein bisschen länger dauern. Die A29 Oldenburg Richtung Wilhelmshaven ist zwischen Oldenburg-Umstede und dem Kreuz Oldenburg-Nord bis 5 Uhr gesperrt. Die A40 Essen Richtung Dortmund ist zwischen dem Dreieck Bochum-West und Bochum-Zentrum wegen Bauarbeiten gesperrt. Und dann haben wir noch die A100. Der Stadtring Berlin-Neukölln Richtung Wedding ist zwischen dem Innsbrucker Platz und dem Hohenzollern-Damm bis 5 Uhr wegen Wartungsarbeiten gesperrt. Und das waren die Verkehrsmeldungen. Wir wünschen Ihnen eine gute Fahrt.
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0: Von MDR Thüringen, ich bin Klaus Schredergau, ich grüße Sie ja und exakt jetzt eigentlich an diesem 23. September um 2.05 Uhr ist der astronomische Herbstanfang. Herzlich willkommen.

0: Max Mutzke. Can't wait until tonight. Ja, da ist er nun, der Herbst. Der kalendarische bzw. der astronomische, der meteorologische ist ja schon am 1. September eingetreten. Und das Blöde ist natürlich, dass wir jeden Tag ab sofort 4 Minuten weniger Sonnenlicht haben. Knapp 4 Minuten, und das macht in einem Monat knapp 2 Stunden. Also da geht uns einiges an Sonnenlicht verloren in der nächsten Zeit. Und das heißt, wir schauen auch mal ein bisschen zurück auf den Sommer dieses Jahres. Was war denn Ihr Highlight in diesem Sommer?
1: Wir waren in Österreich, wir haben Verwandtschaft besucht. Fantastischer Ausflug, denn ich muss ehrlich sagen, ich bin noch nie in Österreich gewesen. Das war Highlight im Sommer.
2: Es war durchwachsen. Ich weiß das aus eigener Erfahrung betrieblich, auch weil ich auch noch bei uns das Freibad betreue mit der Schwimmhalle. Und wir haben ja dann eine Freibadsaison mit fast 15.000 Besuchern. War es eigentlich eine gute Saison.
3: Der war schön, der war lang, der war heiß und jetzt ist er leider vorbei.
4: Mein Sommer war viel zu trocken. Wir liegen im Windschatten vom Harz. Wir mussten sehr, sehr viel gießen, weil der angesagte Regen gar nicht da war.
5: Mein Sommer war fantastisch. Mit meinen Enkeln eine Woche Urlaub verbracht auf dem Campingplatz. Einfach immer wieder eine Show für sich.
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unverwechselbare Sound des ELO, des Electric Light Orchestra, Living Thing. Und jetzt habe ich gleich Peter Maffay für Sie und seinen Song Eiszeit. Und da darf man im Moment unter Umständen auch von einer politischen Eiszeit sprechen, denn Peter Maffay hat dem Nachrichtenmagazin Stern ein Interview gegeben. Und da erklärt er die Wahlerfolge der AfD mit einer Unzulänglichkeit der demokratischen Parteien. Er sagte, sie haben die Bindung zu den Menschen verloren und ignorieren deren Grundbedürfnisse und Ängste. Sie sprechen nicht mehr deren Sprache. Ja, und das hat dazu geführt, dass viele Menschen plötzlich die AfD wählen würden, und die sind mit Sicherheit nicht alle rechtsradikal, so Peter Maffay. Ja, und er bringt ja ein neues Album raus. Gemeinsam mit Johannes Oerding hat er einen Longplayer aufgenommen mit dem Namen Nashville, und diese Langspielplatte erscheint am 2. Oktober. Und jetzt wird's kühl im Radio mit der Eiszeit von Peter Maffay.

0: 2.31 Uhr. Hallo unterwegs, hier ist der Verkehrsservice in der ARD-Hitnacht. Die A4 Dresden-Görlitz ist zwischen Niederseifersdorf und Kodersdorf in beiden Richtungen bis 5 Uhr gesperrt. Die A6 Heilbronn Richtung Nürnberg ist zwischen Ansbach und Lichtenau wegen Bergungsarbeiten gesperrt. Die 7 Würzburg nach Fulda ist zwischen Bad Brückenau Wildflecken und Volkers wegen Bauarbeiten gesperrt. Die A23 Heide Richtung Hamburg ist zwischen Horst Elmshorn und Elmshorn noch bis ca. 2 Uhr gesperrt. Das kann nicht ganz passen, wir haben ja schon 2:30, da müssen wir mal nachfassen, was da los ist. Die A29 Oldenburg Richtung Wilhelmshaven ist zwischen Oldenburg-Ohmstede und dem Kreuz Oldenburg-Nord bis 5 Uhr gesperrt. Die A40 Essen nach Dortmund ist zwischen dem Dreieck Bochum West und Bochum Zentrum gesperrt, wegen Bauarbeiten. Und die A100 Stadtring Berlin, Neukölln Richtung Wedding ist zwischen Innsbrucker Platz und Hohenzollerndamm bis 5 Uhr gesperrt. Und das waren die Verkehrsmeldungen. Wir wünschen Ihnen eine gute und sichere Fahrt.
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0: Und das wie immer live aus den Studios des Mitteldeutschen Rundfunks, in diesem Falle aus der wunderbaren Stadt Erfurt mit Klaus Schröder-Grau. Ich grüße Sie und das sind die Rainbirds Blueprints.

0: Ja, im Song von Bruno Mars, da läuteten die Hochzeitsglocken. In seinem richtigen Leben hat er die noch nie gehört. Da ist er nach wie vor unverheiratet, sprich ledig. Bruno Mars, 2.41 Uhr haben wir es und damit herzlich willkommen im Herbst 2026. Seit 2.05 Uhr ist auch der kalendarische bzw. astronomische Herbst angekommen. Aber wenn wir mal auf den Wetterbericht schauen, hier die Wetterfrösche vom MDR sagen, im Westen und im Südwesten wird es nochmal sommerlich warm in den nächsten Tagen. Ja, ein Indian Summer dürfen wir erleben. Und wir haben mal die Menschen hier in unserer Region gefragt, was denn ihre Lieblingsorte sind während so einer Zeit.
1: Unter dem Baum der Liebe, hinter der Musikhochschule Franz Liszt, der ist dann ganz goldig, wunderbar.
2: Parks in Weimar, die bunten Blätter, die Ruhe, wenn man dann hier im Park auf der Bank sitzt, das Genießen.
3: Hainich mit dem Pfad, da geht man ja praktisch durch den Baumbewuchs durch, ja. Besonders farbenfreudig, bräunlich, gelb, rötlich.
4: Zum Beispiel am Ettersberg, die Aussicht in Kombination mit dem herbstlich bunten Laub.
5: Und der Asbachstraße in Weimar. Da ist Bäume links und rechts. Und im Herbst wird das ganz goldig. Das sieht ganz toll aus.
6: Buchfahrt in Hetschburg am Ilmtal entlang. Also an der Ilm stehen viele Bäume. Und wenn Sie Glück haben und finden Ahornbäume, die haben ja nun das Flammen in den einzelnen Blättern, dann wird es besonders schön.
1: Großkochberg, auch ein schöner Park. Wird es auch bunt. Es gibt den Weimarhallenpark, Belvedere, Tiefurt. Das sind meine Lieblingsorte. Die Färbung, die Luft riecht herbstlich.

die ARD-Hitnacht live von MDR Thüringen aus dem Landesfunkhaus in Erfurt. Ben Morrison und damit haben wir es 10 Minuten vor 3 bis zu den Nachrichten. Jetzt noch Ice House und Hey Little Girl.

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1: Um 3 Uhr mit Milat Kupay. Kanzleramtschefin Wagen hat bekräftigt, dass die Bundesregierung die geplanten Sozialreformen bei Pflege, Krankenversicherung und Rente umsetzen will. Das sagte sie am Abend vor Wirtschaftsvertretern in Berlin. Aus der Nachrichtenredaktion Christoph Tietz.
2: Vor den Wirtschaftsverbandsbossen versprach Wagen in ihrer Rede mehr Tempo und sagte, die Koalition müsse nun Knoten lösen. Der Reformkurs müsse den Menschen aber auch besser erklärt werden. Wünschen der SPD nach Änderungen an der Rentenreform nach den jüngsten Landtagswahlen erteilte die Kanzleramtschefin indirekt eine Absage. Die von der Rentenkommission vorgeschlagene Reform sei ein Gesamtkunstwerk, das sehe sie genauso wie der Kanzler und auch SPD-Arbeitsministerin Baas. DIHK-Präsident Adrian kritisierte, den Firmen im Land fehle das Vertrauen in die Bundesregierung. Berlin müsse die Reformen nun endlich in Gang setzen, um schneller zu einer wachstumsorientierten Wirtschaftspolitik zu kommen.
1: Die USA, Dänemark und Grönland haben ein Sicherheitsabkommen geschlossen. Das Papier wurde am Rande der UN-Generalversammlung in New York unterzeichnet. Alle drei Seiten hatten sich in der vergangenen Woche darauf geeinigt. Das Abkommen erlaubt den USA, ihre Militärpräsenz auf der Arktisinsel auszubauen. Die USA können demnach 2 neue Militärstützpunkte auf Grönland bauen. Trump hatte monatelang immer wieder Anspruch auf die Insel erhoben. In Rheinland-Pfalz ist ein US-Militärflugzeug abgestürzt. Nach Angaben der US-Luftwaffe handelt es sich um einen F-16-Kampfjet. Der Pilot habe sich per Schleudersitz gerettet und werde jetzt medizinisch versorgt. Weitere Personen wurden offenbar nicht verletzt. Der Absturz ereignete sich am Nachmittag auf dem Vorfeld der US-Airbase Spang-Dahlem in der Eifel. Die Ursache wird noch untersucht. Wenige Tage vor der finalen Abstimmung über den deutschen Olympiabewerber für die Sommerspiele 2036 bis 2044 hat der Deutsche Olympische Sportbund seine nicht bindende Punktewertung bekannt gegeben. Ein Bewerber hat knapp die Nase vorn, einer ist eher abgeschlagen. Aus der Sportschau-Redaktion Markus Tepper.
3: 100 Punkte konnte der Deutsche Olympische Sportbund maximal pro Bewerbung vergeben. München bekommt gut 87, Köln-Rhein-Ruhr gut 85 Punkte. Und das bedeutet für beide unter dem Strich die Note sehr gut. Berlin erhält mit seinen 74,6 Zählern immer noch die Note gut. Und für Köln-Rhein-Ruhr und für München sprechen laut DOSB die vielen modernen vorhandenen Sportstätten in beiden Regionen die hohe Zustimmung in der Bevölkerung von 66% und mehr und die internationale Strahlkraft.
1: Das waren die Nachrichten. Und das Wetter in Deutschland, tagsüber oft heiter, nur im Nordwesten bewölkt, gegen Abend von der Nordsee und Ems her Regen, Höchstwerte 17 bis 24 Grad und am Donnerstag wechselhaft bis 23 Grad.

0: ist gesperrt zwischen Oldenburg-Umstede und dem Kreuz Oldenburg-Nord bis 5 Uhr. Die 40 im Ruhrgebiet Essen nach Dortmund ist gesperrt zwischen dem Dreieck Bochum-West und Bochum-Zentrum wegen Bauarbeiten. Und die A100 Stadtring Berlin-Neukölln Richtung Wedding ist zwischen Innsbrucker Platz und Hohenzollern-Damm bis 5 Uhr wegen Wartungsarbeiten gesperrt. Und das waren die Verkehrsmeldungen. Wir wünschen Ihnen eine gute Fahrt.
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0: Von MDR Thüringen in dieser Nacht mit Klaus Schredergau. Ich grüße Sie und hier ist die Lighthouse Family und ihr Hit High.

0: In nur knapp 10 Minuten soll Mike Rutherford den Text geschrieben haben für Follow You, Follow Me. Und die Musik kam natürlich von Genesis. 1970 kam Phil Collins zur Band hinzu. Er wurde quasi durch eine Zeitungsannonce gefunden, die damals Peter Gabriel aufgegeben hatte. Ja, und bevor überhaupt Phil Collins einen Ton gespielt hat, wusste Peter Gabriel bereits, er ist es.
1: So apparently according to Peter.
2: Peter Gabriel erzählte mir später, als ich da mein Schlagzeug aufstellte und mich hinsetzte, da strahlte ich offenbar schon so viel Autorität aus, da wusste er, der ist es, der kann spielen.
1: This guy can play.

Weihnachten auch bei Ihnen nochmal auf der Bühne sehen. Marius Müller, Westernhagen, wer weiß. Also in diesem und auch im nächsten Jahr ist da nichts geplant. Und gelegentlich sieht man ihn ja noch in Talkshows. Da äußert er sich ja auch mal zu aktuellen politischen Themen. Aber eine Tour ist da nicht mehr in Sicht. Und das letzte Album ist ja auch schon 4 Jahre her, aus dem Jahre 2022. Das eine Leben. Und im Dezember wird er ja auch 78 Jahre alt, der Marius. Und da macht man das nicht mal ebenso mit Natur. 3.22 Uhr, 8 Minuten vor 3:30. Jetzt gibt's Frühstück. Musikalisch in America mit Supertramp.

0: gleich. 3:30. Einen schönen guten Morgen auf die Straßen. Die A4 Dresden-Görlitz ist zwischen Niederseifersdorf und Kudersdorf in beiden Richtungen bis 5 Uhr gesperrt. Die A6 Heilbronn Richtung Nürnberg ist zwischen Ansbach und Lichtenau wegen Bergungsarbeiten dicht. Die A7 Würzburg Richtung Fulda ist zwischen Bad Brückenau-Wildflecken und Volkers wegen Bauarbeiten gesperrt. Die 23 Heide nach Hamburg ist zwischen Horst-Elmshorn und Elmshorn wegen Reinigungsarbeiten nach wie vor gesperrt. Die A29 Oldenburg Richtung Wilhelmshaven ist zwischen Oldenburg-Ohmstede und dem Kreuz Oldenburg-Nord bis 5 Uhr gesperrt. Dann ins Ruhrgebiet, die A40 Essen nach Dortmund ist zwischen dem Dreieck Bochum West und Bochum Zentrum wegen Bauarbeiten gesperrt. Und die A100 der Stadtring Berlin-Neukölln Richtung Wedding ist zwischen Innsbrucker Platz und Hohenzollern-Damm bis 5 Uhr wegen Wartungsarbeiten gesperrt. Und das waren unsere Verkehrsmeldungen. Wir wünschen Ihnen eine gute Fahrt.
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0: Ich bin Klaus Schredergau und schönen Mittwochmorgen.

20 Minuten vor 4. Und die ARD-Hitnacht ist natürlich auch in dieser Nacht für Sie erreichbar. Überhaupt kein Problem. Sie können uns eine E-Mail schreiben an ard-hitnacht@mdr.de, wenn Sie ein Anliegen haben. Und da kommen manchmal sehr viele rein. Manche möchten jemanden grüßen. Onkel Peter, Tante Gabi, wie auch immer. Ist bei uns leider nicht machbar, weil wir dürfen keine Grüße senden an unsere Hörerinnen und Hörer. Leider nicht möglich. Und Musikwünsche können wir in der Nacht leider auch nicht erfüllen. Unsere Musikredaktion ist da zuständig. Die macht das schon immer 2-3 Tage im Voraus und daran müssen wir uns halten, sonst kriegen wir hier auf die Finger, wir Moderatoren. Also geht leider auch nicht. Aber wenn Sie allgemeine Fragen haben zu einem Titel oder sonstige Dinge, schreiben Sie uns gerne ard-hitnacht@mdr.de. Wir haben auch einen Hörerservice hier bei uns im Haus. Die kümmern sich dann gerne um Ihre Anfragen, bekommen Sie dann zeitnah Post zurück per E-Mail. Oder wenn Sie uns anrufen, geht das auch 0800. Und dann geht's weiter mit 80 80 110, muss ich jetzt gerade nochmal gucken, 0800 80 80 110, eigentlich ganz einfach. Und da läuft unser Anrufbeantworter, da können Sie uns natürlich auch eine Nachricht hinterlassen. Und da bekommen Sie auch Antwort, wenn Sie denn eine Frage an uns haben. Und es gibt auch noch ein Kontaktformular im Internet, können Sie googeln, ARD Hitnacht Kontakt, da werden Sie auf unsere Seite geleitet, da können Sie uns natürlich auch schreiben. Jetzt gibt's gleich Carly Simon und danach Mr. James Blunt.

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einen schönen guten Morgen. Hier ist die ARD-Hitnacht live vom MDR aus Erfurt. In 7 Minuten erneut die Nachrichten. Die Kollegen bringen sie wieder auf den neuesten Stand. Bis dahin noch die Course, genau. Und jetzt T-Rex, Hot Love.

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1: Um 4 Uhr mit Milat Kupay. Kanzleramtschefin Wagen hat bekräftigt, dass die Bundesregierung die geplanten Sozialreformen bei Pflege, Krankenversicherung und Rente umsetzen will. Das sagte sie am Abend vor Wirtschaftsvertretern in Berlin. Aus der Nachrichtenredaktion Christoph Tietz.
2: Vor den Wirtschaftsverbandsbossen versprach Wagen in ihrer Rede mehr Tempo und sagte, die Koalition müsse nun Knoten lösen. Der Reformkurs müsse den Menschen aber auch besser erklärt werden. Wünschen der SPD nach Änderungen an der Rentenreform nach den jüngsten Landtagswahlen erteilte die Kanzleramtschefin indirekt eine Absage. Die von der Rentenkommission vorgeschlagene Reform sei ein Gesamtkunstwerk, das sehe sie genauso wie der Kanzler und auch SPD-Arbeitsministerin Baas. DIHK-Präsident Adrian kritisierte, den Firmen im Land fehle das Vertrauen in die Bundesregierung. Berlin müsse die Reformen nun endlich in Gang setzen, um schneller zu einer wachstumsorientierten Wirtschaftspolitik zu kommen.
1: Von der Gewerkschaft Verdi kommt Kritik an den Maßnahmen der Bundesregierung zur Spritpreisentlastung. Der für das kommende Jahr geplante Spritpreisdeckel kommt nach Meinung von Verdi-Chef Wernicke zu spät. Bis der Preisdeckel greife, verdienten sich die Mineralölkonzerne weiter, Zitat, dumm und dusselig. Auch den von Oktober bis Dezember geplanten Tankrabatt sieht Wernicke kritisch. Besser wären nach seinen Worten gezielte Unterstützungen für Bezieher niedriger bis mittlerer Einkommen. US-Präsident Trump empfängt heute Chinas Staatschef Xi zu einem dreitägigen Staatsbesuch in Washington. Themen bei den Gesprächen dürften der Zoll- und Handelsstreit beider Länder sein und der sichere Umgang mit künstlicher Intelligenz. Trump hatte Xi während seines Besuchs in Peking Mitte Mai eingeladen. Das Treffen könnte nun von der Grönland-Vereinbarung zwischen den USA, Dänemark und der Arktisinsel getrübt werden. Der US-Präsident hatte deren Notwendigkeit damit erklärt, dass so Feinde der USA wie China von Grönland ferngehalten werden könnten. Auftakt der Champions League-Saison fürs Frauenteam des FC Bayern und der lief nicht nach Plan. Gegen Manchester City gab es nur ein 2:2 Unentschieden. Wegen des Spielverlaufs waren die Bayern-Frauen entsprechend enttäuscht. Aus München berichtet Taufik Khalil.
3: Sie haben 2:0 geführt. Sie hatten das Spiel über 70 Minuten komplett unter Kontrolle. Doch irgendwie wollte dann am Ende Manchester City viel mehr. Die Bayern-Frauen spielten so ein bisschen, ja, auf Zeit und deswegen ging es am Ende dann schief. Nächste Woche geht es schon zu Benfica Lissabon im zweiten Spiel in der Champions League. Da musst du jetzt unbedingt gewinnen, denn die Bayern-Frauen wollen am Ende unter die ersten vier und direkt ins Viertelfinale.
1: Das waren die Nachrichten. Das Wetter in Deutschland. Tagsüber oft heiter, nur im Nordwesten bewölkt und gegen Abend von der Nordsee und Ems her Regen. Höchstwerte 17 bis 24 Grad. 4:03 Uhr.
4: Einen schönen guten Morgen auf die Straßen. Die A4 Dresden-Görlitz ist zwischen Niederseifersdorf und Kudersdorf in beiden Richtungen bis 5 Uhr gesperrt. Die A6 Heilbronn Richtung Nürnberg ist zwischen Ansbach und Lichtenau wegen Bergungsarbeiten gesperrt. Dann die 7 Würzburg nach Fulda ist gesperrt zwischen Bad Brückenau Wildflecken und Volkers wegen Bauarbeiten. Die A29 Oldenburg Richtung Wilhelmshaven ist zwischen Oldenburg Umstede und dem Kreuz Oldenburg Nord bis 5 Uhr gesperrt. Im Ruhrgebiet die A40 Essen nach Dortmund.

0: 11 Minuten nach 4. Einen schönen guten Morgen. Jetzt gleich der kleine Ire mit der großen Stimme, Chris de Burg. Im kommenden Jahr ist er auch bei uns wieder live zu sehen. Und jetzt feiert er erstmal Geburtstag. In knapp 3 Wochen, am 15. Oktober, wird er 78 Jahre alt. Aber das heißt natürlich nicht, dass Chris de Burg nicht mehr auftreten möchte. Auch im hohen Alter will er seine Fans noch beglücken. Er muss allerdings selbst sagen, dass sich seine Stimme im Laufe der Jahre schon ein bisschen verändert hat.
1: Well, I give you an example.
2: Ich gebe mal ein Beispiel. Don't Pay the Ferryman. Dieser Song hat ziemlich hohe Noten.
3: Don't Pay the Ferryman.
2: Und ich kann das immer noch. Meine Stimme hat sich allerdings in den letzten 25 Jahren doch ein bisschen verändert. Wenn ich meine alten Platten höre, dann denke ich, Mensch, da hast du dich echt jung angehört. Jetzt habe ich ein tieferes Timbre in der Stimme. Aber die Stimme ist wie jeder andere Muskel. Man muss sich darum kümmern. Man muss ständig üben, sonst verkümmert das Ganze. Und man muss viel Wasser trinken.

Because of You, Kelly Clarkson. Um 19 nach 4. Jetzt gleich uns Udo. Er macht ja gerade ein bisschen Pause. Er ist noch nicht fit. Aber sein Panikorchester will nicht länger warten. Die Band tritt am 19. Dezember in Münster auf, im Jubel. Und da ist auch schon der Vorverkauf gestartet. Und Udo muss mal schauen, wie er jetzt wieder auf die Bühne kommt. Er will ja unbedingt, aber er hatte ja so eine schwere Magenschleimhautentzündung, musste ins Krankenhaus und seine Ärzte haben ihm da mal eine Auszeit verordnet. Aber das Panikorchester, seine Band macht auf jeden Fall jetzt weiter. Am 19.12. in Münster, wenn Sie da Lust und Laune haben, schauen Sie mal im Netz, da gibt es bestimmt noch Karten. Oder gibt es jetzt bei uns aus der Konserve, Du knallst in mein Leben.

0: Genau 16:30. Schönen guten Morgen auf die Straßen. Die A4 Dresden-Görlitz ist zwischen Niederseifersdorf und Kodersdorf in beiden Richtungen noch ein halbes Stündchen gesperrt. Die A6 Heilbronn Richtung Nürnberg ist zwischen Ansbach und Lichtenau wegen Bergungsarbeiten gesperrt. Die A7 Würzburg-Fulda ist zwischen Bad Brückenau-Wildflecken und Volkers wegen Bauarbeiten gesperrt. Die 29 Oldenburg nach Wilhelmshaven ist zwischen Oldenburg-Ohmstede und Kreuz Oldenburg-Nord bis 5 Uhr noch gesperrt. Und die A40 Essen nach Dortmund ist zwischen dem Dreieck Bochum-West und Bochum-Zentrum wegen Bauarbeiten gesperrt. Und das waren die Verkehrsmeldungen. Wir wünschen Ihnen eine gute Fahrt.
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0: Mit Klaus Schrederau. Hallo.

0: Bee Gees und Night Fever. Und jetzt ein Künstler aus Texas, der 1980 aus den USA nach Deutschland, genauer gesagt nach Mannheim kam, um bei der US Army seinen Wehrdienst abzuleisten und um Popstar zu werden.
1: 1980 ist Sidney Youngblood nach Deutschland gekommen, mit dem Traum, als Popstar in seine Geburtsstadt San Antonio in Texas zurückzukehren. Nur der Musik wegen hatte sich bei der Armee verpflichtet, denn seine Eltern hatten nicht das Geld, um eine Musikkarriere in Europa zu unterstützen. Und der große Durchbruch, der kam dann 1989 mit If Only I Could. Es folgten Sit and Wait und I'd Rather Go Blind, mit dem Sidneys Traum in Erfüllung ging. Er erreichte die amerikanischen Top 30 und kam als Popstar nach Texas zurück.

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1: Wobei ihn die Musik und seine Erfolge allerdings auch die erste Ehe gekostet haben.
2: Ich habe zwei Töchter, die sind 14 und 12. Und vielleicht gehen wir irgendwo essen oder Frühstück zusammen. Ich holte meine Tochter bei meiner Ex-Frau. Und da gibt es immer Hip-Hop-Partys. Und ich fahre sie hin. Ne? Und ich gehe zu einem Café oder ein paar Freunde bezogen. Also, so 2 bis 3 Stunden. Und es wird so 11 oder so, also 10:30, 11. Den hole ich bei dir ab und dann ich fahre zum Zuhause.
1: Als nächstes will er gerne unter anderem mit Chaka Khan arbeiten.
2: Chaka, die ist sehr Disziplin, und sie ist in der Studio. Und ich weiß nicht, ich finde, jeder braucht, also Kleider schneidet, sie wäre Disziplin, aber bei mir nur, war das nur Chaka Khan.

Wir live in der ARD-Hitnacht um 5:08. Ja, die Hörer von Bayern 1, die haben sich schon heimlich still und leise davon geschlichen. Um 4.30 Uhr war das der Fall. Und jetzt folgt ein weiterer großer Schwung. Da beginnen um 5:15 die Morgensendungen. Die ausgeschlafenen Kolleginnen und Kollegen stehen schon in den Startlöchern. Außer bei WDR 4 und SWR 4. Da geht es erst 6 los und daher gibt es dort noch eine Stunde ARD-Hitnacht mit mir, mit Klaus Schrader-Grau. Ich wünsche Ihnen einen schönen Start in diesen Mittwoch.

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1: Um 5 Uhr mit Milat Kupay. Meteorologen und Forscher treffen sich in Hamburg zum Extremwetterkongress. Zu den Beratungen haben sich in diesem Jahr 1000 Gäste aus Wissenschaft, Politik und Wirtschaft angemeldet. Ein Höchststand. Aus Hamburg, Jenny Witt.
2: Kühlungsanlagen in vielen Betrieben kamen dieses Jahr an ihre Grenzen. Landwirte kämpften mit der Dürre und auf den Flüssen konnten Binnenschiffer wegen des Niedrigwassers weniger Güter transportieren. An steigende Temperaturen und Starkregen müssten sich Städte und Kommunen dringend besser anpassen, so die Fachleute. Mit temperaturstabilen Gebäuden fürs Wohnen und Arbeiten und mehr Grünflächen, um bebaute Orte zu kühlen. Bei der Klimaanpassung sei keine Zeit mehr zu verlieren, warnt das Deutsche Institut für Wirtschaftsforschung. Allein dieser Sommer habe in Deutschland Klimaschäden im Wert von rund 40 Milliarden Euro verursacht.
1: Nach den CDU-Niederlagen bei den drei Landtagswahlen im September hat die Unionsfraktion im Bundestag über Konsequenzen beraten. Die Abgeordneten sprachen sich dafür aus, geplante Reformen schnell umzusetzen. Ein Aufstand gegen Kanzler Merz ist nach den Worten unseres Berlin-Korrespondenten Markus Preis ausgeblieben.
3: Es gab Kritik an ihm, auch scharfe, die hat er auch angenommen, eine Mitverantwortung auch für das schlechte Ergebnis mit eingeräumt. Aber es gab eben auch die anderen Stimmen, unter anderem von Carsten Wildberger, dem Digitalminister. Der hat ja selber meine Firma geleitet und der hat den Abgeordneten gesagt, was macht man, wenn es einer Firma schlecht geht? Dann redet man nicht die Firma noch schlechter, sondern man überlegt sich, was ist zu tun. Und Friedrich Merz hofft wahrscheinlich, dass die Abgeordneten diesen Spirit mitnehmen. Jetzt sind 6 Monate Zeit bis zu den nächsten Landtagswahlen im April. Im Saarland, in Schleswig-Holstein und in Nordrhein-Westfalen.
1: US-Präsident Trump empfängt heute Chinas Staatschef Xi zu einem 3-tägigen Staatsbesuch in Washington. Themen bei den Gesprächen dürften der Zoll- und Handelsstreit sein und der Umgang mit künstlicher Intelligenz. Das Treffen könnte nun von der Grönland-Vereinbarung zwischen den USA, Dänemark und der Arktisinsel getrübt werden. Der US-Präsident hatte deren Notwendigkeit damit erklärt, dass so Feinde der USA wie China von Grönland ferngehalten werden könnten. Am Samstag entscheidet der Deutsche Olympische Sportbund, welche deutsche Stadt sich für Olympia 2036, 40 oder 2044 bewerben darf. Kurz vor dieser Entscheidung hält eine Evaluierungskommission des DOSB das Konzept der Stadt München für am besten geeignet. Die bayerische Landeshauptstadt liegt demnach hauchdünn vorne und erhält vom DOSB rund 87 von 100 möglichen Punkten. Köln-Rhein-Ruhr bekommt 85, Berlin 74 Zähler. München und Köln-Rhein-Ruhr punkten mit ihren vorhandenen Sportstätten und hohen Zustimmungswerten. Das waren die Nachrichten und das Wetter.
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5: Die aktuellen Temperaturen, 7 Grad sind es in Bremen, Bremerhaven meldet 12 Grad schon, Hude 9 und Rothenburg 6, also bunt gemischt das Ganze. Heute früh ist es an einigen Stellen noch ein bisschen neblig, aber wenn sich dieser Nebel aufgelöst hat, dann wird es freundlich und spätsommerlich. Sonne und Wolken wechseln sich den Tag über ab, erst gegen Abend ist dann an der Küste und auch an der Ems ein bisschen Regen zu erwarten. Vielleicht auch das eine oder andere Gewitter, sicher ist das aber nicht. Die Temperaturen pendeln sich heute bei so 19, 20 Grad ein.
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5: 3 nach 5, Vorsicht bitte auf der A1 Hamburg Richtung Bremen. Da liegt ein Tier auf der Fahrbahn zwischen Hollenstedt und Heidenau. Die A29 Oldenburg Richtung Ahlhorner Heide, die ist zwischen Großen Kneten und Wadenburg gesperrt. Bis Freitag gilt das, und zwar jeweils zwischen abends 9 Uhr und morgens 5 Uhr. Da ist nämlich eine Nachtbaustelle. Es gibt aber auch eine Umleitung und die führt über die U30. Und nochmal A29 Oldenburg Richtung Wilhelmshaven. Sie ist zwischen Oldenburg-Umstede und dem Kreuz Oldenburg-Nord gesperrt wegen einer Nachtbaustelle bis 5 Uhr. Das heißt, in diesen Minuten löst sich das Ganze auf, dann können Sie da auch wieder durch. Gute Fahrt!

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Der Bremen 1 Verkehrsservice aktuell, 22 nach 5 oder auch 8 vor halb 7 haben wir es. Ja, 8 vor halb 6, Entschuldigung. Vorsicht bitte auf der A29 Wilhelmshaven Richtung Oldenburg. Da liegt ein Reh zwischen Zetel und Varel-Bockhorn. Fahren Sie bitte ganz, ganz vorsichtig.

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1: Mit Severino Melchiore. Guten Morgen. Kanzleramtschefin Nina Wagen hat der Wirtschaft versprochen, die angekündigten Reformen bei Pflege, Gesundheit und Rente nicht mehr zurückzudrehen. Es gebe keine Absage an diese Reformen, sagte Wagen im Haus der deutschen Wirtschaft in Berlin. Wünschen der SPD nach Änderungen an der Rentenreform nach den jüngsten Landtagswahlen erteilte Wagen indirekt eine Absage. US-Präsident Donald Trump will noch einmal mit dem Iran über Frieden verhandeln. Das kündigte Trump in New York an, nach einem Treffen mit iranischen Vertretern. Es habe 3 Stunden gedauert und sei sehr gut verlaufen. Trumps Sondergesandter Steve Witkoff nannte die Gespräche im Kurznachrichtendienst X konstruktiv. In einer Rede vor der UN-Vollversammlung hatte Trump dem Iran dagegen noch einmal mit Vernichtung gedroht. Und jetzt weitere Nachrichten aus Bremen, Bremerhaven und Niedersachsen.
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1: Die Stadt Bremen will verstärkt gegen Raser und Autoposer vorgehen. Die Stadtbürgerschaft hat einstimmig beschlossen, dafür wieder eine Kontrollgruppe der Polizei einzurichten. Sie soll laut Innensenatorin Eva Högel die Straßen regelmäßig offen und auch verdeckt kontrollieren. Eine solche Einheit der Polizei war 2019 schon einmal aufgelöst worden. Auf der A1 ist ein Mensch bei einem schweren Verkehrsunfall gestorben. Nach Angaben der Polizei fuhr ein Auto am späten Nachmittag an einem Stauende auf einen Laster auf. Der PKW schob sich unter das Heck des Lasters. In Fahrtrichtung Hamburg wurde eine Vollsperrung zwischen dem Autobahndreieck Stur und der Abfahrt Bremen-Brinkum bis in die Nacht eingerichtet. Das Großfeuer im Braker Hafen ist gelöscht. Es war gestern Nachmittag in einem Betrieb ausgebrochen, der Speiseöle herstellt. Schon aus der Ferne war eine große Rauchsäule zu sehen. Verletzt wurde nach Angaben der Polizei niemand. Wie es zu dem Feuer kam, weiß sie noch nicht. Das waren die Nachrichten mit Severino Melchiore.
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2: Aktuell Werte zwischen 6 und 12 Grad gemessen. Wir haben hier und da ein bisschen Nebel. Danach gibt es Sonne, mal Wolken. Meistens ist es trocken. Von der Nordsee ziehen am Nachmittag aber kompakte Wolkenfelder auf. Und zum Abend gibt es dann Regen. Höchstwerte heute 18 bis 20 Grad.
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3: Um 5.33 Uhr auf den Straßen alles frei. Gute Fahrt.
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2: Bin da.
3: Ich sehe dich doch.
2: Tschüss, guten Morgen.
3: Guten Morgen.
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0: Schönen guten Morgen.
1: Hallo.
0: Es ist wirklich gar nicht so einfach.
1: Ach, was ist denn?
0: Dir das zu sagen. Weil ich weiß, du bist ja ein sensibler Mann.
1: Ja.
0: Und vielleicht Sie auch, liebe Hörerinnen und Hörer. Schönen guten Morgen hier bei Bremen 1.
1: Ich habe Angst.
0: Ich sah gestern einen Post und der hat mich wirklich durcheinander gebracht.
1: In diesem Internet?
0: In diesem Internet war bei Social Media, bei Instagram.
1: Ja, kenne ich.
0: Ein Post.
1: Ja.
0: Und da stand, dein Gehirn ist sich.
1: Meins oder generell?
0: Na, deins im Besonderen.
1: Okay.
0: Nein, ich dachte primär an mein eigenes,
1: okay.
0: Aber
1: okay.
0: Das Gehirn an sich. Dein Gehirn
1: ist
0: sich selbst, wenn du zu wenig schläfst.
1: Oh,
0: und wir wissen ja, dass wir unter chronischem Schlafmangel, vielleicht Sie ja auch, sonst wären Sie jetzt noch nicht wach, leiden, wenn man zu wenig schläft. Möchte wissen, warum sich das Gehirn selbst ist.
1: Erstmal finde ich das eine ganz gruselige Vorstellung,
0: total.
1: Aber natürlich möchte ich das wissen.
0: Aber jeden Ausfall, den ich seitdem hatte, seitdem ich das Wort vergessen oder so, sage ich, oh Gott, mein Gehirn frisst sich wieder selbst auf. Also, Folgendes zur Information. Im Schlaf räumt das Gehirn auf. Das haben wir schon mal gehört,
1: ja.
0: Ne? Der ganze Körper räumt ja auf, wenn wir schlafen. Im Gehirn ist das so, sogenannte Astrozyten bauen überflüssige Synapsen des Tages ab. Synapsen sind ja diese Schnittstellen, ne? Zwischen, ja. Bei chronischem Schlafmangel gerät dieser Prozess jedoch durcheinander. Die Zellen vernichten dann auch gesunde Neuronen und synaptische Verbindungen, ein Effekt, den Forschende an Mäusen nachweisen konnten. Schlafmangel, und das merke ich, kann sich zum Beispiel durch Tagesmüdigkeit, check.
1: Hab ich, ja.
0: Heißhunger auf Zucker, check.
1: Hab ich.
0: Verminderte Leistungsfähigkeit, check.
1: Immer.
0: Und, na, das noch nicht, erhöhten Blutdruck zeigen. Wie ist da bei dir?
1: Nee, das ist okay.
0: Ah, okay. Puh. So, jetzt gibt's aber Hilfe.
1: Ah, sehr gut.
0: Wenn du schläfst, sollst du dir den Mund zukleben. Ja, ist wirklich so, steht da. Mouth Tapping nennt sich das, also Mund zukleben. Ne? Also weniger Schnarchen, Linderung einer Schlafapnoe und sogar Vorbeugung von Asthma. Gut, aber es hilft nichts, wir müssen früher ins Bett gehen.
1: Es gibt Hörerinnen und Hörer, die wünschen sich das mit dem Mund zukleben, sogar während der Arbeit.
0: Absolut, wenn Sie dazugehören, legen Sie sich nochmal hin.
1: Na, das sind ja schöne Nachrichten.
0: Ja, so starten wir mal total gut gelaunt in den Morgen. Unser Gehirn frisst sich selbst. Heieiei.

0: Ich glaube, das ist die richtige Uhrzeit, auch das zweite Auge aufzumachen. So ist gut.
1: Schönen guten Morgen, wir haben Ihnen dafür folgenden Song ausgesucht. Aerosmith, yeah, Auge auf, Arm ausgestreckt. Da könnte man echt so einen Früh dick machen, andere Arm auch.
0: Oder man lässt einfach Steven Tyler singen.
1: Na gut, schönen guten Morgen.
0: Guten Morgen.

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1: Mit Severino Melchiorre. Guten Morgen. Wagen verspricht Wirtschaft geplante Reformen. Bremen will wieder stärker gegen Autoposer und Raser vorgehen. Mann stirbt nach Unfall auf A1 bei Bremen. Das Wetter: mal Sonne, mal Wolken und gegen Abend an der Küste etwas Regen. Bis 20 Grad. Kanzleramtschefin Nina Wagen hat der Wirtschaft versprochen, die angekündigten Reformen bei Pflege, Gesundheit und Rente nicht mehr zurückzudrehen. Es gebe keine Absage an diese Reformen, sagte Wagen gestern Abend in Berlin. Christoph Tietz.
2: Mutige und umfassende Reformen müssten kommen, sagte Kanzleramtschefin Wagen im Haus der deutschen Wirtschaft. Von dort ging es für Wagen weiter zu einem abendlichen Treffen mit mehreren Bundesministern im Kanzleramt. Vor den Wirtschaftsverbandsbossen versprach Wagen in ihrer Rede mehr Tempo und sagte, die Koalition müsse nun Knoten lösen. Der Reformkurs müsse den Menschen aber auch besser erklärt werden. Wünschen der SPD nach Änderungen an der Rentenreform nach den jüngsten Landtagswahlen erteilte die Kanzleramtschefin indirekt eine Absage. DIHK-Präsident Adrian kritisierte, den Firmen im Land fehle das Vertrauen in die Bundesregierung, darum hielten sich Unternehmen auch mit Investitionen zurück.
1: US-Präsident Donald Trump will noch einmal mit dem Iran über Frieden verhandeln. Das kündigte Trump in New York an nach einem Treffen mit iranischen Vertretern. Es habe 3 Stunden gedauert und sei sehr gut verlaufen. Trumps Sondergesandter Steve Witkoff nannte die Gespräche im Kurznachrichtendienst X konstruktiv. Wie iranische Staatsmedien berichten, soll es dabei auch um Bedingungen dafür gegangen sein, dass der Iran die wichtige Meerenge von Hormuz wieder für internationale Handelsschiffe freigibt. In einer Rede vor der UN-Vollversammlung hatte Trump dem Iran dagegen noch einmal mit Vernichtung gedroht. Die Stadt Bremen will verstärkt gegen Raser und Autoposer vorgehen. Das hat die Stadtbürgerschaft einstimmig beschlossen. Unter anderem soll dafür eine Kontrollgruppe der Polizei wiederbelebt werden. Sie soll auch mehr Befugnisse bekommen und besser ausgestattet sein als in der Vergangenheit. Aus der Regionalredaktion Buten und Binnen, Volker Lenz.
3: 2019 war die Kontrollgruppe der Polizei Bremen aufgelöst worden. Innensenatorin Eva Högel will zügig prüfen, ob die Gruppe wieder eingeführt wird. Sie wolle Poser und Raser stoppen und ausbremsen, versprach die Senatorin in der Stadtbürgerschaft. Zugleich will sie über Bundesrecht eine Halterhaftung erreichen. Man müsse diejenigen verantwortlich machen, denen, so Högel wörtlich, die Karren gehören. Häufig leihen sich vorwiegend junge Männer schnelle und teure Autos. Der CDU-Abgeordnete Heiko Strohmann schimpfte, diese Spinner fahren mit lauten Leasingkarren durch die Gegend. Der grüne Ralf Sachse kommentierte, Poser würden nicht nur nerven, sondern sogar Tote durch Verkehrslärm verursachen.
1: Der Bremerhavener Magistrat ernennt Martin Güntner am Vormittag voraussichtlich zum neuen Oberbürgermeister der Stadt. Den Weg dafür freigemacht hat gestern das Bremer Oberverwaltungsgericht, denn es hat die Beschwerde eines Mitbewerbers abgelehnt. Aus Bremerhaven Katharina Spätmann.
4: Vor allem ein Rechtsanwalt aus der Nähe von Oldenburg hatte das Verfahren kritisiert. Er hatte nach der Wahl Martin Güntners durch die Stadtverordnetenversammlung einen Eilantrag beim Bremer Verwaltungsgericht eingereicht. Unter anderem hielt er das Verfahren für intransparent und kritisierte, dass es allein auf Martin Güntner zugeschnitten sei. Das Verwaltungsgericht wies seinen Antrag zurück. Auch eine danach eingereichte Beschwerde beim Oberverwaltungsgericht blieb erfolglos. Demnach waren weder die Ausschreibung für die Stelle noch das Wahlverfahren rechtlich zu beanstanden. Martin Güntner soll sein Amt nun am 1. Oktober offiziell antreten.
1: Auf der A1 im Raum Bremen ist ein Mensch bei einem schweren Verkehrsunfall gestorben. Passiert ist das nach Angaben der Polizei gestern am späten Nachmittag zwischen dem Dreieck Stur und der Abfahrt Bremen-Brinkum. Demnach ist ein Mann mit seinem Wagen an einem Stauende ungebremst auf einen Laster aufgefahren. Dabei schob sich der Wagen unter das Heck des Lasters. Der Fahrer des Wagens wurde eingeklemmt und kam ums Leben. Wegen des Unfalls war der betreffende Abschnitt der A1 in Fahrtrichtung Hamburg bis in die Nacht gesperrt. Das waren die Nachrichten mit Severino Melchiorre.
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5: Mit dem Blick auf die aktuellen Werte sehen wir ganz schöne Unterschiede. 6 Grad Nebel in Diepholz, Friseute ebenfalls 6 Grad 7 in Brinkum, 6 auch in Bremen. 11 Grad hingegen, klar erkennbar, die Küste wärmt noch in Nordholz und auch in Bremerhaven. Hier und da starten wir heute mit Nebel in den Tag. Dann lösen die sich auf, es gibt eine Mischung aus Sonne und einigen Wolken. Am Nachmittag ziehen von der Nordsee Regenwolken auf, zum Abend hin breitet der sich aus. Da sind auch mal gerade in Richtung Ems Blitz und Donner möglich. Die Temperaturen erreichen heute maximal 18 Grad in Bensersiel, 19 in Edewecht und rund 20 in Bremen.

0: Ach Mensch, da ist ja richtig was los.
1: Es sind 300 Euro.
0: Na, dann lohnt es sich doch jetzt anzurufen. Wir wollen wieder unseren Hit-Dreier spielen. Besondere Woche in dieser Woche, Sie kennen das, wir haben verlängert. Und alle Hit-Dreier, die bisher nicht gelöst wurden, kommen jetzt in die Recycling-Runde und werden versucht zu lösen. Und das ist ein bisschen knifflig, sonst wären es nicht drei Gutscheine, die hier liegen.
1: Das ist der Hit-Dreier-gelbe Sack, sozusagen. Wenn Sie dieses Rätsel lösen wollen, wenn Sie drei Songs in die richtige Reihenfolge von alt nach jung sortieren wollen, rufen Sie doch bitte jetzt an. 0421 246 611.
0: Tschö, guten Morgen.
1: Guten Morgen.
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0: 14 Minuten nach 6.
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2: Und den möchte knacken. Heute Kai Schmidt aus Varel. Moin Kai.
3: Moin Katharina, moin Jock.
2: Würdest du sagen, du hast einen entscheidenden Vorteil, weil du DJ bist, alle Songs
3: mit Jahreszahl
2: zu entdecken?
3: Nein, das habe ich tatsächlich nicht. Das ist eine ganz andere Hausnummer noch, vor allem wenn die Songs dicht beieinander liegen. Natürlich kann man vielleicht 70er, 80er, 90er so recht gut einordnen, wenn man beruflich damit zu tun hat. Aber ich glaube, ich habe es ja selber jetzt schon in der Vergangenheit schon gemerkt, dass ich dann auch mal daneben lag. Ne?
0: Du bist doch so bestimmt so ein DJ vom alten Schlag, der noch so Vinyl auflegt.
3: Mit Vinyl hat es tatsächlich damals angefangen, aber Vinyl tatsächlich nicht mehr. Ich habe schon digitalisiert.
2: Oh. Ja, ne? Okay. Deine Aufgabe ist, und du hast es schon angedeutet, die Songs, die wir dir gleich anspielen, drei sind es, in die richtige Reihenfolge zu bringen. Und ja, du hast recht, oft liegen sie sehr nah beieinander.
0: Also Konzentration, wir hören sie jetzt und dann sagst du uns bitte, in welcher Reihenfolge wurden sie veröffentlicht. Du sortierst von alt nach jung. Los geht's.
1: Okay. Ah.

0: Ich könnte mir vorstellen, alle Songs, die schon mal auf deinem Plattenteller gelegen haben.
1: Boah, das ist echt schwer, das ist echt schwer.
2: Ist es wirklich, das kann man schon mal sagen, aber es geht auch also, um 300 Euro.
1: Ja, ist richtig. Also ich würde sagen C, B, A.
2: C, B, A. Ist hiermit eingeloggt? Und diese Antwort, mein Lieber, ist... leider falsch.
0: Ja, aber ja, wir hören mal rein, weil du warst natürlich nah dran. Es geht los, C war richtig. Scooter, Hyper Hyper 94.
1: Ja.
2: Und dann Las Ketchup mit dem Ketchup-Song von 2002.
0: Oh, und zwei Jahre später. Schnappi, das kleine Krokodil 2004. Hätte ich im Leben nicht einsortieren können. Hätte ich gedacht, war viel früher. Wir fühlen mit dir, aber du machst sehr viele Menschen glücklich, denn jetzt geht es um 400 Euro um 13 Uhr heute bei uns im nächsten Hit.
1: Ich wünsche den nächsten Kandidaten viel, viel Glück.
0: Danke dir, habt einen schönen Tag.
2: Mach's gut.
1: Danke gleichfalls. Tschüss.
0: Tschüss.
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0: 6 Minuten vor 6:30 am 23. September und das bedeutet kalendarischer Herbstanfang.
1: Ja, und das ist schön. Nebel, ja, ne? Spinnenweben. die Luft wird so schön.
0: Sich Winterspeck anfuttern.
1: Großartig, die Blätter verfärben sich so langsam. Sie merken schon, wir sind so ganz gemütlich im Herbst angekommen. Doch wir haben Sie natürlich auch gefragt, was macht denn dieser beginnende Herbst mit Ihnen?
2: Es kommt jetzt auch wieder, dass man drin sitzt und keinen Bock hat, rauszugehen. Und manchmal muss man sich halt einfach überwinden, irgendwie laufen gehen, irgendwie ein bisschen Sport machen.
3: Ich fange an mit Häkeln. Gerade mache ich für die Kinderküche von meinem kleinen Neffen Nudeln und also Sachen. Das kann man dann sehr gut vom Fernseher machen oder bei einem schönen Hörbuch mit einer Tasse Tee.
4: Ich verkrieche mich ein bisschen mehr, habe ich das Gefühl schon. Also ich habe schon den Eindruck, dass ich jetzt ein bisschen mehr zu Hause bin auch.
5: Ich persönlich mag den Herbst ja sehr gerne, weil man kann alles anziehen. Warme Erdtöne und ein blau-orange-Kontrast. Kontrast, der ist auch toll.
0: Habe ich das richtig verstanden? Sie häkelt Nudeln?
1: Ja, genau, für die Küche der Kinder.
0: Okay.
1: Oder wie sagte Rainer Maria Rilke so gerne zum Herbst, wer jetzt kein Haus hat, baut keins mehr und strickt auch keine Nudeln.
0: Ja, so habe ich das auch.
1: Ja?
0: Schönen guten Morgen.

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6: Mit Severino Melchiore. Guten Morgen. Kanzleramtschefin Nina Warken hat der Wirtschaft versprochen, die angekündigten Reformen bei Rente, Gesundheit und Pflege nicht mehr zurückzudrehen. Es gebe keine Absage an diese Reformen, sagte Warken im Haus der Deutschen Wirtschaft in Berlin. Wünschen der SPD nach Änderungen an der Rentenreform nach den jüngsten Landtagswahlen erteilte Warken indirekt eine Absage. Die USA verhandeln mit dem Iran wieder über Frieden. US-Präsident Donald Trump teilte in New York mit, es habe ein dreistündiges Treffen mit iranischen Vertretern gegeben. Sein Sondergesandter Steve Witkoff nannte die Gespräche im Kurznachrichtendienst X konstruktiv. In einer Rede vor der UN-Vollversammlung hatte Trump kurz zuvor dem Iran dagegen noch mit einer Vernichtung gedroht. Und jetzt weitere Nachrichten aus Bremen, Bremerhaven und Niedersachsen.
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6: Die Stadt Bremen will verstärkt gegen Raser und Autoposer vorgehen. Die Stadtbürgerschaft hat einstimmig beschlossen, dafür unter anderem eine Kontrollgruppe der Polizei wiederzubeleben. Sie soll laut Innensenatorin Eva Högel die Straßen regelmäßig offen und auch verdeckt kontrollieren. Eine solche Einheit der Polizei war 2019 schon einmal aufgelöst worden. In Niedersachsen sind in diesem Jahr bisher weniger Menschen in Badeseen und Flüssen ums Leben gekommen als im Vorjahr. Das hat die Deutsche Lebensrettungsgesellschaft mitgeteilt. Demnach sind seit Jahresbeginn 29 Menschen gestorben, im Vorjahr waren es zur gleichen Zeit 38. In Bremen wurden bisher 2 Todesopfer gezählt, 3 waren es im Vorjahr. Als eine der Hauptursachen gilt leichtsinniges Verhalten im Wasser. Auf der A1 im Raum Bremen ist ein Mann bei einem schweren Verkehrsunfall gestorben. Nach Angaben der Polizei war der 30-Jährige gestern am späten Nachmittag mit seinem Auto an einem Stauende auf das Ende eines Lasters aufgefahren. Dabei schob sich der Wagen unter das Heck des Lastwagens. Wegen des Unfalls wurde die A1 in Fahrtrichtung Hamburg stundenlang voll gesperrt, und zwar zwischen dem Dreieck Stur und der Abfahrt Bremen-Brinkum. Das waren die Nachrichten mit Severino Melchiore.
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8: Ja, knackiger Start in den Morgen, zwischen 6 und 12 Grad. Ne, da haben wir sogar 4 Grad in Kirchlinteln. Also, ziehen Sie sich warm an, wenn Sie rausgehen. Es erwartet uns aber wieder ein schöner, ja, Weibersommertag, so haben wir es gesagt, zum Herbstanfang. Heute 18 bis 20 Grad maximal, dazu Sonne und Wolken im Wechsel, zum Abend hin etwas Regen.
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9: Um 6.33 Uhr bitte Vorsicht auf der A1 Bremen Richtung Osnabrück. In Höhe Rastplatz Mahndorfer Marsch befindet sich eine ungesicherte Unfallstelle. Und die B214 Diepholz-Lingen ist zwischen Steinfeld und Holldorf wegen Bergungsarbeiten bis ca. 11.30 Uhr in beiden Richtungen gesperrt. Die Umleitung führt über Steinfeld, Langenberg und Holldorf. Gute Fahrt!
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8: Dieses Oktoberfest in München ist ja noch bis nächste Woche.
10: Ja, Mai.
8: Ja, Mai. Super. Kann man natürlich galant drüber hinweggehen hier oben im Norden. Aber die Promi-Rate ist ja schon ziemlich hoch. Ne? Heidi Klum war da, Arnold Schwarzenegger hat gestern dirigiert. Warum zieht das so viele Leute an?
9: gesehen und gesehen werden.
8: Ah ja. Warst du schon mal da?
9: Ich war tatsächlich schon mal da und fand es irgendwie kurios. Die Leute hatten alle gute Stimmung. Ich habe beobachtet, wie der eine dem anderen eine Maß Bier über den Kopf geschüttet hat. Es kam dann danach nicht zu Rangeleien, sondern beide waren fröhlich. Also es hat so eine bierselige Fröhlichkeit, die es gilt, einmal zu sehen im Leben.
8: Ah ja, okay. Oder sich davon erzählen zu lassen. Schönen guten Morgen.
9: Guten Morgen.
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0: Dance.
1: Eurythmics, Here Comes the Rain Again. Sehr schöne Videoclips. Die ist immer mit der Laterne irgendwo am Ufer mit meinem Mann vor der Glotze. Da haben wir sehr, sehr genossen. Bis heute gucken wir diese Videoclips sehr gerne.
0: Eurythmics, Iggy Pop.
2: I am a passenger.
0: Und Inner Circle. 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
1: So, noch 10 Tage, dann feiern wir das hier.
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3: Und dann kommt ganz Deutschland zu Besuch nach Bremen. Das wird bombastisch. Die Aufbauarbeiten haben ja auch begonnen. Und wir werden natürlich thematisch sehr, sehr viel Deutschland abbilden in unserem Programm in den nächsten Tagen und Wochen.
1: Ja, denn diese große Feierlichkeit zum Tag der Deutschen Einheit wird von Bremen ausgerichtet. Sie wissen ja, Bremen hat den Vorsitz im Bundesrat und deswegen müssen wir den ganzen Bums organisieren. Es ist viel vorgesehen. Es gibt zum Beispiel eine Ländermeile am Osterdeich. Da stellen sich alle 16 Bundesländer vor. Und als gute Gastgeber wollen wir uns natürlich anständig vorbereiten. Und deswegen gibt es jetzt eine Minute Klugschnack-Wissen zum Saarland. Wir versuchen jedes Bundesland im Verlauf der nächsten 2 Wochen oder 10 Tage vorzustellen. Aber wir gehen los mit dem Saarland und die Infos hat Mirjam Benecke.
4: Das Saarland. Klugschnack-Fakt, das Saarland ist so groß wie 360.000 Fußballfelder und passt 139 Mal in die Bundesrepublik. Ach, das arme Saarland. Ständig muss es herhalten, um Flächen zu veranschaulichen. Vielleicht, weil es einfach so ein anschauliches Bundesland ist. Beim Blick über die Saarschleife oder einem Bummel durch Saarbrückens Altstadt sollte man das saarländische Lebensmotto nicht vergessen. Hauptsache gut gess. Heißt so viel wie Hauptsache gut gegessen. Bibbelsches Bohnensupp oder der Kartoffelkuchen Dibbellabbes. Besonders stolz ist das Land auf seine Leona.
5: Morgens zum Frühstück kalt in Scheiben auf Brot, mittags in heißem Wasser mit Senf, abends als Wurstsalat.
4: Das Saarland verspricht, davon wird auch Bremen beim Bürgerfest zum Tag der Deutschen Einheit profitieren. Also ab zur Ländermeile am Osterdeich und dann immer dem knurrenden Magen nach in Richtung Saarland.
3: Für den Smalltalk vor Ort können Sie ein bisschen punkten mit Ihrem Wissen übers Saarland. Übrigens die Hymne, die wir da gerade im Hintergrund gehört haben, heißt das Saarlied und ist die offizielle Landeshymne des Saarlandes und sie erklang erstmals offiziell als Hymne beim Fußballspiel der saarländischen Nationalmannschaft gegen die Schweiz im Jahr 1950.
1: Richtig, damals war ja das Saarland noch ein teilautonomer Staat. Merken Sie sich das bitte alles, damit Sie mit den Saarländerinnen und Saarländern dann auch sprechen können beim großen Bürgerfest vom 2. bis 4. Oktober in Bremen.
3: Einen wunderschönen guten Morgen. Wir haben es 7:15. Kommen Sie gut in diesem Mittwoch.

13 Minuten vor 7, Bremen 1, der Verkehrsservice aktuell. Bitte Vorsicht auf der A1 Bremen Richtung Osnabrück. In Höhe Rastplatz Mahndorfer Marsch befindet sich eine ungesicherte Unfallstelle.

0: 10 Minuten vor 7.
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3: Und präsentiert von unserem Wetterexperten Tim Steger. Schönen guten Morgen, Tim.
4: Schönen guten Morgen, ihr beiden. Moin.
3: Die Frage heute, es wird ja eigentlich ein ganz netter Tag, Sonne und Wolken im Wechsel, ist, wann kommt der Regen und wen trifft es? Kannst du das beantworten?
4: Das versuche ich jetzt mal zu beantworten. Also wir fangen ja erstmal recht ruhig an, dank dem Hochzander. Zum Teil gibt es ein paar Frühnebelfelder, die lösen sich auf. Da haben wir so ein bisschen Sonne, Wolken. Richtung Süden mehr Sonne, Richtung Küstenregion mehr Wolken, aber noch trocken. Und im Lauf des Nachmittags nehmen eben von Nordwesten die Wolken mit zu. Und dann kommt da nachfolgend eben auch noch der Regen. Zum Teil gewittrig, also richtig turbulent. Und nach aktuellem Modellstand wird das Bremerhaven Bremen so etwa zwischen 19 und 20 Uhr erreichen, plus minus. Also da kann man über den Tag noch trocken bleiben, aber zum Abend hin sollte man sich darauf einstellen, dass es dann ein bisschen turbulenter wird und der Regen wird auch in der Nacht uns beschäftigen, wird in der zweiten Nachthälfte langsam Richtung Lüneburger Heide abziehen, kann aber wie gesagt auch mit Gewittern durchsetzt sein, also das ist tatsächlich eine ausgewachsene Kaltfront des Tiefs Christina, die uns da überquert.
5: Aber das ist ja jetzt kein dramatischer Herbsteinbruch, auch wenn heute kalendarischer Herbstanfang ist, das wird ja in den nächsten Tagen regelrecht schön nochmal.
4: Richtig, also erstmal die Temperaturen heute habe ich unterschlagen, 18 bis 20 Grad, das ist für die Jahreszeit normal, da tut sich nicht allzu viel, es wird in den nächsten Tagen ähnlich, vielleicht sogar 1-2 Grad milder, aber vor allem kommt Hoch Arno, auf ein Azoren-Hochableger hinter Christina, wird Wetter bestimmen, bedeutet, dass sich es auch wieder beruhigt am Donnerstag schon im Laufe des Nachmittags freundlich und auch in den nächsten Tagen immer wieder nach Nebel sonnig, also da wird der Altweibersommer in die zweite Runde gehen wollen.
3: Herzlichen Dank für diese Einschätzung. Klingt doch ganz gut.
5: Tschüss.
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0: Dasha ist das, eine der spannendsten Newcomerinnen der Country-Szene aus den USA. Und wo ist ihr Song bekannt geworden? Über TikTok und dann auch natürlich in den Streamingdiensten, wie das heutzutage halt ist. Und so hat sie es sogar bis zu Bremen 1 geschafft. Schöner Song.
1: So, Krach, Gestank, aufheulende und dröhnende Motoren, Raser und Poser sorgen ja in Bremen vor allem an den Wochenenden regelmäßig für viel Ärger bei den Anwohnerinnen und Anwohnern in der Überseestadt, im Viertel oder auch in der Innenstadt.
0: Ja, die Polizei versucht ja schon viel, um das in den Griff zu kriegen. Es soll aber mehr passieren. Das hat die bremische Stadtbürgerschaft gestern beschlossen. Was sich konkret ändern soll, das hören Sie in der Rundschau um 7 mit Irene Lottes.
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1: Mit Irene Lottes, guten Morgen. Keine Absage. Kanzleramtschefin Wagen verspricht Umsetzung der Sozialreformen. Szene ausbremsen. Bremen will stärker gegen Raser und Poser vorgehen. Hoffnungen gedämpft. Bürgerschaft lehnt Anträge für Konzerte im Weserstadion ab. Das Wetter, Sonne und Wolken, erst gegen Abend auch Schauer bei bis zu 20 Grad. Nach den Stimmverlusten bei den Landtagswahlen in Mecklenburg-Vorpommern und Berlin haben die Koalitionsparteien in Berlin auch über ihren Reformkurs diskutiert. Vor allem aus der SPD kamen Forderungen nach einer Kurskorrektur. Kanzleramtschefin Nina Wagen hat nun der Wirtschaft versprochen, die Bundesregierung werde die geplanten Reformen bei Pflege, Gesundheit und Rente umsetzen. Es gebe keine Absage an diese Pläne, sagte Wagen gestern Abend in Berlin. Benjamin Großkopf.
2: Reformen müssten mit großer Geschlossenheit umgesetzt werden und schneller als bisher, sagte Wagen. Politik müsse liefern, die Koalition Knoten lösen, forderte die CDU-Politikerin bei einem Termin mit Wirtschaftsverbänden hier in Berlin. Vor allem über die Rentenreform gibt es aber noch Diskussionen innerhalb der schwarz-roten Bundesregierung. Die SPD pocht darauf, noch einmal zu prüfen, ob die abschlagsfreie Rente nach 45 Beitragsjahren wirklich abgeschafft werden soll. Das ist Teil der Vorschläge einer Kommission, die die Bundesregierung eingesetzt hatte. Kanzleramtschefin Wagen betonte gestern Abend erneut, alle zugrunde liegenden Vorschläge der Rentenkommission seien als Gesamtpaket, als Gesamtkunstwerk zu sehen und als solches umzusetzen.
1: US-Präsident Donald Trump will noch einmal mit dem Iran über Frieden verhandeln. Das hat er in New York nach einem Treffen mit iranischen Vertretern angekündigt. Das habe 3 Stunden gedauert und sei sehr gut verlaufen. Trumps Sondergesandter Steve Witkoff nannte die Gespräche im Kurznachrichtendienst ex-konstruktiv. Iranische Staatsmedien berichten, dass es dabei auch um Bedingungen für einen Frieden gegangen sei, unter anderem, dass der Iran die Meerenge von Hormuz wieder für internationale Handelsschiffe freigibt. In einer Rede vor der UN-Vollversammlung hatte Trump dem Iran dagegen noch einmal mit Vernichtung gedroht. Ab dem kommenden Monat soll der Tankrabatt Verbraucherinnen und Verbraucher entlasten. Überzeugt sind davon längst nicht alle. Die Kritik reißt nicht ab. Der ADAC fordert jetzt, die 12-Uhr-Regel an deutschen Tankstellen wieder abzuschaffen. Dadurch sei der Zeitpunkt der Preiserhöhung zwar vorhersehbar, die Preise selbst aber nicht gesunken. Stattdessen sei die Differenz innerhalb eines Tages sogar gestiegen. Nach Ansicht der Gewerkschaft Verdi geht der Tankrabatt einseitig zulasten der Steuerzahler. Besser wäre es aus Sicht der Gewerkschaft gewesen, gezielt Bezieher niedriger bis mittlerer Einkommen zu unterstützen. Quietschende und durchdrehende Reifen, aufheulende Motoren, Autoposer und Raser nerven und ärgern Anwohner in Bremen. Die Stadtbürgerschaft hat nun einstimmig beschlossen, mehr gegen diese Szene zu tun. Das soll unter anderem wieder mit einer polizeilichen Kontrollgruppe gegen Posing und illegales Fahrzeugtuning passieren. Die soll außerdem auch erweiterte Befugnisse bekommen und besser ausgestattet sein. Die Einzelheiten von Volkert Lenz aus der Regionalredaktion Buten und Binnen.
3: 2019 war die Kontrollgruppe der Polizei Bremen aufgelöst worden. Innensenatorin Eva Högel will zügig prüfen, ob die Gruppe wieder eingeführt wird. Sie wolle Poser und Raser stoppen und ausbremsen, versprach die Senatorin in der Stadtbürgerschaft. Mit intensiven Kontrollen der Polizei, regelmäßig offen und verdeckt. Zugleich will sie über Bundesrecht eine Halterhaftung erreichen. Man müsse diejenigen verantwortlich machen, denen, so Högel wörtlich, die Karren gehören. Häufig leihen sich vorwiegend junge Männer schnelle und teure Autos. Der CDU-Abgeordnete Heiko Strohmann schimpfte, diese Spinner fahren mit lauten Leasingkarren durch die Gegend. Strohmann forderte mehr Konsequenzen und Kontrollen durch die Polizei. Marcel Schröder von der FDP will das Aufleben der polizeilichen Kontrollgruppe mit mehr Personal bei der Polizei verbinden. Wer Straßen zu Rennstrecken mache, sei ein Krimineller, so Schröder weiter. Der Sozialdemokrat Kevin Lenkheit forderte zudem, einen Sachverständigen zu bestellen, um manipulierte Fahrzeuge zügig stillzulegen. Kurt Degenhardt von Bürger in Wut will darüber hinaus Punkte in Flensburg für Posing und Lärmverstöße. Der grüne Ralf Sachse kommentierte, Poser würden nicht nur nerven, sondern sogar Tote durch Verkehrslärm verursachen.
1: Die Rolling Stones, Bruce Springsteen oder Tina Turner, sie alle haben im Weserstadion große Konzerte gespielt. Bremens Wirtschaftssenatorin Christina Vogt hat nun gestern Hoffnungen gedämpft, dass es solche Open-Air-Konzerte bald wieder geben könnte. Das hatten CDU und Bürger in Wut in der Stadtbürgerschaft mit entsprechenden Anträgen gefordert. Vogt hat aber zumindest in Aussicht gestellt, die Idee für 2028 nochmal ernsthaft zu prüfen. Sven Weidengärtner dazu, wo die Hürden liegen.
4: Schon längst führe das Wirtschaftsressort Gespräche mit Konzertveranstaltern, sagte die Senatorin in der Bürgerschaft. Vogt wies zugleich auf Probleme hin. Der Sportverein Werder Bremen, dem die Hälfte der Arena gehört, habe sich bewusst für einen bundesligatauglichen Hybridrasen entschieden. Der aber wäre nach mehreren Konzerten ein

0: Lebensqualität in Bremen. Beide Anträge für Open-Air-Konzerte im Weserstadion fanden keine Mehrheit.
1: Weitere Meldungen aus Bremen, Bremerhaven und Niedersachsen hat jetzt Severino Melchiorra.
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3: Auf der A1 im Raum Bremen ist ein Mann bei einem schweren Verkehrsunfall gestorben. Passiert ist das nach Angaben der Polizei gestern am späten Nachmittag zwischen dem Dreieck Stur und der Abfahrt Bremen-Brinkum. Demnach ist der 30-Jährige mit seinem Wagen an einem Stauende ungebremst auf einen Lastwagen aufgefahren. Dabei schob sich der Wagen unter das Heck des Lasters. Der Fahrer wurde eingeklemmt und kam ums Leben. Wegen des Unfalls war der betreffende A1-Abschnitt Richtung Hamburg bis in die Nacht gesperrt. Der Bremerhavener Magistrat ernennt den SPD-Politiker Martin Güntner am Vormittag voraussichtlich zum neuen Oberbürgermeister. Antreten soll Güntner sein Amt dann am 1. Oktober. Den Weg dafür freigemacht hatte gestern das Bremer Oberverwaltungsgericht. Es hatte nämlich die Beschwerde eines Mitbewerbers gegen das Auswahlverfahren abgelehnt. Die Richter entschieden, dass sowohl das Verfahren als auch die Ausschreibung der Stelle rechtlich korrekt abliefen. Im Hafen von Brake ist ein Großfeuer nach Stunden gelöscht worden. Es war gestern Nachmittag in einem Betrieb ausgebrochen, der Speiseöl herstellt. Schon aus der Ferne war eine große Rauchsäule zu sehen. Anwohner sollten Fenster und Türen geschlossen halten. Verletzt wurde bei dem Großfeuer nach Angaben der Polizei niemand. Wie es entstanden ist, weiß sie noch nicht.
1: Und jetzt kommen wir zum Sport in der Rundschau mit Felix Gerhardt. Die neue Saison in der deutschen Eishockeyliga ist gerade erst losgegangen. Die Fischtown Pinguins sind mit 2 Siegen gestartet, aber es gibt schlechte Nachrichten aus Bremerhaven, Felix.
4: Ja, schon gestern hatten die Pinguins bekannt gegeben, dass Stürmer Lenny Boos operiert wurde, nachdem er sich beim 2:1-Sieg gegen Iserlohn am Sonntag verletzt hatte. Jetzt schreiben die Pinguins etwas konkreter von einer schwerwiegenden Verletzung, ohne eine Ausfallzeit zu nennen. Und einen Rückschlag hat auch Bennett Rossmy erlitten, der sich im Frühjahr schwer am Knie verletzt hatte. Nach aktuellem Stand sei davon auszugehen, dass Rossmy in dieser Saison nicht mehr zur Verfügung stehen wird, heißt es von den Pinguins. 5 Bundesligaspiele und 3 Tore. Bei Werders Fußballerinnen läuft es für Neuzugang Mai Shimada. Vor der Saison war sie von den Urawa Red Diamonds zu Werder gewechselt und jetzt wurde die 24-jährige Stürmerin erstmals für die japanische Nationalmannschaft nominiert. Damit könnte Mai Shimada nach dem Nordderby vor knapp 2 Wochen am 13. Oktober schon wieder im Weserstadion spielen. Dann treffen die Japanerinnen in Bremen auf Deutschland.
1: Das war's vom Sport und das war die Rundschau mit Irene Lottes.
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5: Da gucken wir natürlich auf die aktuellen Werte für Sie und sehen große Diskrepanz. 5 Grad in Rothenburg an der Wümme, 4 Grad in Verden. Menschenskindes, das vor Herbstanfang war. 6 Grad in Delmenhorst und auch in Bremen an der Küste natürlich etwas wärmer. Bremerhaven trockene 12 Grad und in Wilhelmshaven ebenfalls 12 Grad gemessen. Das wird ein schöner Tag heute. Sonne und Wolken im Wechsel, an der Küste mehr Wolken und zum Nachmittagabend zieht es sich zu und dann kommt Regen teilweise mit Blitz und Donner auf und zu bei Höchstwerten von 18 Grad in Bensersiel, 19 Grad in Edewecht und 20. In Bremen der Wind ist eigentlich moderat unterwegs, aber wenn dann der Regen kommt, dann frischt er auf. Dann ist er auch teils böig unterwegs aus Süd bis Südwest. Soll ich dich kuscheln, warm machen, eine Decke überlegen?
6: Ja, eine Decke wäre schön.
5: Ja, alles klar, machen wir gleich.
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7: 7:09, A1 Hamburg Richtung Osnabrück, zwischen dem Bremer Kreuz und Hemelingen 3 Kilometer Stau. A27 Bremen Richtung Bremerhaven, zwischen Bremerhaven Süd und Bremerhaven Geestemünde 2 Kilometer stockender Verkehr. Und die B214 Diepholz-Lingen ist zwischen Steinfeld und Holldorf wegen Bergungsarbeiten bis ca. 11.30 Uhr in beiden Richtungen gesperrt. Gibt aber eine Umleitung und die führt über Steinfeld, Langenberg und Holldorf. Gute Fahrt!
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6: Da kommt sie mit einer Decke, wie eine Mutter bist du.
5: Aber ich muss aufpassen, weil ich gehe zu meinem Mikro zurück.
6: Aber immer wenn man mich zudeckt, führt das dazu...
5: Schläfst du wieder ein. Ja, das hatten wir gestern. Bleib wach. Ich hätte mir gedacht, besser die Decke. Kuscheln kommt nicht so gut. Wir haben gehört, dass Leute denken, wir seien wirklich verheiratet.
6: Wir haben noch geheiratet.
5: Ja, aber das war ein Spaß. Wir,
6: okay.
5: Ne, wir sind beide sehr glücklich mit unseren Frauen, deswegen bleibt das auch so. So, das dazu geklärt. Jetzt wird gespielt, liebe Hörerinnen und Hörer.
7: Und zwar das Becherwisser-Quiz, wie jeden Morgen um diese Uhrzeit. Sie müssen einfach nur 5 Fragen richtig beantworten. Das kriegen Sie ja wohl hin. Und dann kriegen Sie von uns den Becherwisser-Quiz Kaffeebecher unter der 0421 246 611.
5: Jetzt einfach anrufen mit uns spielen, mit Glück einen richtig guten Start in den Tag haben. Schönen guten Morgen.
7: Guten Morgen.
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0: unser heutiger Kandidat muss gewinnen.
1: Warum?
0: Das wird er uns gleich selber sagen.
1: Okay.
0: 19:07.
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1: Ja, dann fragen wir ihn doch. Es ist nämlich Jens Willert aus Neu-Wolde. Schönen guten Morgen. Warum müssen Sie gewinnen?
3: Ja, ich möchte gewinnen, müssen nicht, aber meine Tochter hat heute Geburtstag und da habe ich gedacht, was Besseres als so ein Solo-Exemplar finde ich ja nicht. Das ist ein besonderes Geschenk.
1: Absolut. Hört sie uns denn zu?
3: Nein, das kann sie nicht. Sie ist auf der Arbeit und muss da schon eben anderes Programm hören.
1: Alles klar. Dann ist es eine Überraschung.
3: Ja, das wird auf jeden Fall eine.
0: Also, ich gucke die Fragen nochmal kurz durch, ob was dabei ist, was ich Ihnen nicht zutrauen würde. Nein. Also, Sie können sich entspannt zurücklehnen. Ich glaube, wir kriegen das hin, dass Sie diesen Kaffeebecher von Bremen 1 für Ihre Tochter zum Geburtstag erspielen.
3: Das wünsche ich mir auch.
0: Gut, dann fangen wir an. Sie sagen bitte weiter, wenn Sie eine Antwort zufällig nicht parat haben. Sie zu Hause spielen bitte auch mit. Aber gewinnen kann heute nur Jens Willert aus Nordwolde. Es geht los.
1: Heute am 23. September beginnt kalendarisch welche Jahreszeit?
3: Der Herbst.
1: Welcher bundesweite Feiertag ist heute in 10 Tagen?
3: Tag der Deutschen Einheit.
1: Heute ist auch Tag der Kastanie. Sind Kastanien immer zum Verzehr geeignet?
3: Nein.
1: Das Blatt eines Kastanienbaums ist gestaucht oder gefingert?
3: Gefingert.
1: Heute ist auch Welttag der Gebärdensprache. Mit welchen äußeren Enden der oberen Extremitäten werden Gebärden dargestellt?
3: Weiter.
1: Der Boss wird heute 77 Jahre alt. Gemeint ist natürlich der amerikanische Sänger Bruce
3: Springsteen.
1: Apropos Bruce, welcher Bruce war Hauptdarsteller in den Stirb-Langsam-Filmen?
3: Weiter.
1: Über welche 1997 gestorbene Prinzessin wurde gestern in England ein Enthüllungsbuch veröffentlicht?
3: Prinzessin Diana.
1: Als Kommissar welcher ARD-Krimireihe wird Schauspieler Klaus J. Behrendt im nächsten Jahr aufführen?
3: Bei Tatort.
1: Apropos Krimi, einem Schlager der 60er Jahre zufolge geht wer ohne Krimi nie ins Bett?
3: Mimi.
1: Ja.
3: Das waren 5. Ah, prima.
0: 4, 5, 6, 7, 8, alles gut.
1: 8. 8 sogar.
3: 8 sogar.
1: Ja. Wir haben ja nur hier, was war's?
0: Ich glaube, da war einfach die Frage, klang komplizierter als die Antwort am Ende ist. Es ging ja um die äußeren Enden der oberen Extremitäten.
1: Nee, das hatten wir.
0: Da haben Sie, glaube ich, weiter gesagt. Ne?
3: Es
0: waren die Hände.
1: Und Bruce Springsteen. Und Bruce Willis.
0: Bruce Willis war der Hauptdarsteller,
1: genau,
0: der Stirb langsam Film.
1: Menschenskinder, das bringen Sie mir ganz durch den Tüdel hier. Das war super gut. Die Tochter kann sich freuen. Gratulieren Sie ihr sehr gerne von uns.
3: Jo, das finde ich toll.
0: Herr Willert,
3: ja.
0: Dann haben Sie einen schönen Tag. Gibt sicher Kaffee,
3: danke,
0: und Kuchen zum Geburtstag Ihrer Tochter, hoffe ich zumindest.
3: Ja, das wird es geben heute Nachmittag.
0: Und bleiben Sie uns gewogen. Dankeschön.
3: Das sind wir, ja.
1: Tschüssi.
3: Also, danke Ihnen. Ciao.
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7: Mit Severino Melchiore. Guten Morgen. Kanzleramtschefin Nina Wagen hat der Wirtschaft versprochen, die angekündigten Reformen bei Pflege, Gesundheit und Rente nicht mehr zurückzudrehen. Es gebe keine Absage an diese Reformen, sagte Wagen im Haus der deutschen Wirtschaft in Berlin. Wünschen der SPD nach Änderungen an der Rentenreform nach den jüngsten Landtagswahlen erteilte Wagen eine Absage. Die USA verhandeln mit dem Iran wieder über Frieden. US-Präsident Donald Trump teilte in New York mit, es habe ein dreistündiges Treffen mit iranischen Vertretern gegeben. Trumps Sondergesandter Steve Witkoff nannte die Gespräche im Kurznachrichtendienst X konstruktiv. In einer Rede vor der UN-Vollversammlung hatte Trump dem Iran dagegen kurz zuvor noch einmal mit Vernichtung gedroht. Und jetzt weitere Nachrichten aus Bremen, Bremerhaven und Niedersachsen.
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7: Die Stadt Bremen will verstärkt gegen Raser und Autoposer vorgehen. Die Stadtbürgerschaft hat einstimmig beschlossen, dafür unter anderem eine Kontrollgruppe der Polizei wiederzubeleben. Sie war 2019 aufgelöst worden. Laut Innensenatorin Eva Högel sollen die Straßen Bremens regelmäßig offen und auch verdeckt kontrolliert werden. In Niedersachsen sind in diesem Jahr bisher weniger Menschen in Badeseen und Flüssen ums Leben gekommen als im Vorjahr. Das hat die Deutsche Lebensrettungsgesellschaft mitgeteilt. Demnach sind seit Jahresbeginn 29 Menschen in niedersächsischen Gewässern gestorben. Im Vorjahr waren es zum gleichen Zeitpunkt 38. In Bremen wurden bisher 2 Todesopfer gezählt, 3 waren es im Vorjahr. Auf der A1 im Raum Bremen ist ein Mann bei einem schweren Verkehrsunfall gestorben. Nach Angaben der Polizei war der 30-Jährige gestern am späten Nachmittag mit seinem Auto an einem Stauende auf einen Laster aufgefahren. Dabei schob sich der Wagen unter das Heck des Lasters. Wegen des Unfalls wurde die A1 in Richtung Hamburg stundenlang voll gesperrt, und zwar zwischen dem Autobahndreieck Stur und der Abfahrt Bremen-Brinkum. Das waren die Nachrichten mit Severino Melchiore.
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8: Aktuell zwischen 4 und 12 Grad gemessen. Das wird ein hübscher Tag. Sonne und Wolken im Wechsel. Hier und da noch ein bisschen Frühnebel. Im Laufe des Nachmittages ziehen kompakte Wolkenfelder auf von der Küste, die sich dann zum Abend hin ausbreiten und auch schauerartigen Regen mit sich bringen. Kann auch mal Blitz und Donner dabei sein. Höchstwert heute 18 bis 20 Grad. Der Wind überwiegend schwach, aber zum Abend hin nimmt er zu. Teilweise auch böig unterwegs aus Süd bis Südwest.
9: Verkehr. Um 7.33 Uhr bitte Vorsicht auf der A28 Bremen Richtung Oldenburg. Zwischen Delmenhorst-Adelheide und Delmenhorst-Deichhorst liegt eine Metallstange. A1 Hamburg Richtung Osnabrück, zwischen Euthen und Bremen-Hemelingen 4 Kilometer Stau. Nach einem Unfall ist dort nur eine Spur frei und deswegen dauert da alles etwa eine Dreiviertelstunde länger. A27 Bremen Richtung Bremerhaven, zwischen Bremerhaven Süd und Bremerhaven-Geestemünde 3 Kilometer stockender Verkehr. Die B214 Diepholz-Lingen ist zwischen Steinfeld und Holldorf wegen Bergungsarbeiten bis ca. 11.30 Uhr in beiden Richtungen gesperrt. Die Umleitung führt über Steinfeld, Langenberg und Holldorf. Und B75, B6 stadteinwärts zwischen Hochding und Utbremer Kreisel streckenweise Stau oder stockender Verkehr. Gute Fahrt!
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8: Bremen hat klamme Kassen, haben wir letztens erst mit dem Finanzsenator drüber gesprochen. Und die Hiobsbotschaften, die stapeln sich. Flughafenverbindungen, Defizite beim Flughafen, Mercedes vielleicht bald nicht mehr in Bremen, Militärhafen doch nicht in Bremerhaven. Boi.
9: Ich habe es schon erlebt, dass Menschen, die einen fragen, wo man denn herkommt, eher mitleidig reagieren, wenn man sagt, aus Bremen.
8: Wir wollen sprechen mit dem Bürgermeister, mit Andreas Bovenschulte. Ist Bremen im Eimer oder gibt es noch Potenzial? Sind wir wirklich, sieht es schlecht aus oder besteht Grund zur Hoffnung? Fragen wir ihn gleich.
9: Und ist es im Saarland vielleicht doch auch ganz schön?
8: Schönen guten Morgen.
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0: 7:41 Bremen 1 ist hier, der Morgen. Ja, wenn der berühmte deutsche Dichter Heinrich Heine nicht im 19. Jahrhundert gelebt hätte, sondern heute, dann hätte er vermutlich geschrieben, denk ich an Bremen in der Nacht, dann bin ich um den Schlaf gebracht.
1: Denn Gründe für schlaflose Nächte gäbe es ja genug. Es gab ja zahlreiche schlechte Nachrichten, die wir in letzter Zeit verbreiten mussten. Die Zukunft des Bremer Mercedes-Werkes ist ungewiss. Die Flugverbindung nach Frankfurt eingestellt. Beim Airport Bremen fehlen 13 Millionen Euro. Die Spacetech-Expo verlässt Bremen und beim Militärhafen liegt plötzlich Emden vor Bremerhaven. Gleichzeitig tun sich, und das ist nicht ungewöhnlich für unsere Zeit und auch nicht die einzige Kommune, riesige Löcher auf. Zum Beispiel bei der Geno. Viele Ressorts brauchen mehr Geld und durch den geplanten Tankrabatt der Bundesregierung kommen neue finanzielle Forderungen auf Bremen zu.
0: Genau der richtige Moment, also mal unseren Bürgermeister zu fragen, wie es ihm denn geht, wenn er an Bremen denkt in der Nacht. Moin, Andreas Bovenschulte.
2: Moin, mir geht's richtig gut und ich mache mal ein etwas anderes Bild auf. Also, die Bundeswehr investiert 1,5 Milliarden in den Hafen, in Bremerhaven, um den zu ertüchtigen. Private, Maersk und Eurogate geben noch 1 Milliarde dazu an Hafeninvestitionen. Die Bundeswehr, die Marine baut 4, vielleicht sogar 8 Fregatten im Bremerhaven und sichert dadurch ganz, ganz viele Arbeitsplätze. Das Beschaffungsamt der Bundeswehr für Marine und für den Weltraum kommt hier nach Bremen. OHB, unser größter Raumfahrtkonzern, ist gerade in die Reihe der 30 größten Tech-Konzerne aufgenommen worden und hat 1 Milliarde Auftrag für eine Satellitenproduktion gewonnen, die hier in Bremen gemacht wird. Wir investieren so viel wie noch nie in den letzten 50 Jahren in die Innenstadt. Gerade heute die Nachricht, dass Galeria auch investiert. Und so könnte man die Linie immer weiterziehen und ich will das mal in einer Zahl ausdrücken. Seit 2019, also vor Krisenniveau, ist die Wirtschaft in Bremen am zweitstärksten von allen Bundesländern gewachsen. Also aus meiner Sicht das Glas dreiviertel voll. Ich leugne die Probleme nicht, aber für denke ich in Bremen an der Nacht bin ich um den Schlaf gebracht, gibt's überhaupt keinen Anlass, sondern wir können bei allen Herausforderungen richtig optimistisch in die Zukunft gucken.
1: Kompensieren denn die von Ihnen aufgezählten guten Nachrichten die schlechten?
2: Ja, da darf die schlechten Nachrichten nicht ignorieren. Nehmen wir mal Mercedes. Mhm. Also, das Mercedes-Werk ist richtig gut aufgestellt im Moment. Läuft auf Volllast, hat hervorragendes Produkt. Der neue GLC EQ, also der vollelektrische GLC, schießt richtig durch die Decke von den Verkaufszahlen. Und bis 2030, 2031 ist die Situation auch gesichert bei Mercedes. Aber wir haben die Krise der Automobilindustrie insgesamt. Und natürlich stellt sich die Frage, was ist danach? Und da wissen wir, was bei VW passiert. Da wissen wir, was bei BMW passiert. Und da wissen wir natürlich auch, dass auf Mercedes viel zukommt. Aber das Bremer Werk ist hochflexibel. Das ist sehr produktiv. Und deshalb mache ich mir keine Sorgen, dass wir am Ende einen Weg dafür finden werden, dass es auch in 5 und in 10 Jahren eine Automobilproduktion in Bremen geben wird. Aber das kriegen wir natürlich nur hin, wenn wir uns nicht selber immer erzählen, wir sind die armen kleinen Opferschweinchen und können sowieso nichts machen und werden vom Schicksal nicht begünstigt. Mit der Haltung werden wir Bremen nicht in die Zukunft führen.
0: Bleiben wir mal beim Thema Auto. Tanken ist ja ein großes Thema. Noch diese Woche soll ja im Bundestag und Bundesrat darüber abgestimmt werden, ob der kommt oder nicht. Bremen würde dieser Rabatt 14 Millionen kosten. Werden Sie dem zustimmen oder sind Sie eher kritisch, was diesen Tankrabatt betrifft?
2: Ich finde es richtig, die Bürgerinnen und Bürger zu entlasten. Und der Tankrabatt hat den Vorteil, dass er sofort wirkt. Und der hilft nicht nur den Leuten an den Zapfsäulen, sondern der hilft insgesamt, die Inflation niedrig zu halten oder niedriger zu halten als ohne Tankrabatt. Aber der kostet natürlich. Und deshalb habe ich immer gesagt, wir brauchen eine Übergewinnsteuer. Wir müssen das Geld, was wir in die Entlastung stecken, in den Tankrabatt, uns von denen wiederholen, die sich im Moment auf unsere Kosten die Taschen voll machen. Und das sind die Mineralölkonzerne. Deshalb verstehe ich nicht, warum nicht endlich wie 2022 eine Übergewinnsteuer beschlossen wird und darüber die Milliarden in die öffentlichen Kassen zurückgeholt werden, die wir dann den Bürgern geben können zur Entlastung, ohne unseren Haushalt zu gefährden. Weil da haben Sie völlig recht. Die Summe, die 13 Millionen, die Bremen betrifft, das trifft uns hart. Wir werden das natürlich bezahlen, wenn das so kommt. Aber ich trete ein, im Bundesrat und in der politischen Diskussion für eine Übergewinnsteuer. Ist nur so schade, dass das mit der CDU nicht durchzusetzen ist.
1: Ja, ich würde sagen, das haben Sie ja schon relativ häufig gefordert. Warum sollte sich jetzt an dieser Forderung was ändern, beziehungsweise an einem Erfolg oder eben nicht daran?
2: Weil ja alle Länder und Kommunen das Problem haben, dass die Kassen leer sind, weil der Bund das Problem hat, dass die Kassen leer sind. Ja, das ist ja jetzt nicht nur in Bremen das Problem. Und die werden ja alle getroffen. Das kostet die Länder ja insgesamt 1,25 Milliarden Euro. Und 1,25 Milliarden Euro kostet es den Bund. Und die haben ja auch nichts auf der Naht mehr. Also insofern ist es doch eigentlich eine Frage der Logik, dass man diejenigen ranzieht, die im Moment gigantische Gewinne machen. Über 20 Millionen Übergewinn jeden Tag. Ich meine, mit einem Tag Übergewinnsteuer hätten wir schon das Defizit für Bremen wieder drin. Und ich kann es nicht nachvollziehen, warum das nicht gemacht wird. Und deshalb, ja, das war bisher erfolglos, aber ich kämpfe weiter dran.
0: Also können wir als Fazit dieses Gesprächs mitnehmen, Bremen geht's gut.
2: Bremen geht es viel besser, als dargestellt wird. Das Glas ist dreiviertel voll und man darf die Probleme nicht verschweigen, aber man muss die positiven Dinge, und ich habe sie heute und hier aufgezählt, ich könnte die Liste auch noch verlängern, die muss man halt auch benennen.
1: Also positiv in den Tag hier bei Bremen 1 mit Andreas Bovenschulte. Das Glas ist dreiviertel voll. Herzlichen Dank.

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1: Mit Irene Lottes. Guten Morgen. Keine Zukunftsangst. Bürgermeister Bovenschulte sieht Mercedes-Werk in Bremen nicht in Gefahr. Keine Absage. Kanzleramtschefin Waken verspricht Umsetzung der Sozialreformen. Keine Raser-Szene. Bremen will stärker gegen Raser und Poser vorgehen. Das Wetter, Sonne und Wolken, erst gegen Abend auch Schauer bei bis zu 20 Grad. Wie geht es weiter mit dem Mercedes-Werk in Bremen-Hemelingen? Aussagen aus dem Vorstand haben da für Unsicherheit gesorgt. Bremens Bürgermeister Andreas Bovenschulte war heute Morgen bei Bremen 1 und hat da nun klargestellt, er sieht derzeit keine Gefahr, dass das Werk im Stadtteil Hemelingen geschlossen werden könnte. Aus dem Vorstand des Autobauers hieß es zuletzt, zwei Werke in Deutschland müssten möglicherweise geschlossen werden, wenn es nicht gelinge, die Kosten der Produktion zu senken. Bovenschulte sagte im Radio Bremen Interview, er sei optimistisch, dass Mercedes auch in 5 und in 10 Jahren noch Autos in Bremen bauen wird.
2: Also Mercedes ist als Werk zurzeit hervorragend aufgestellt, ist ausgelastet, leuchtet im Dreischichtbetrieb und bis 2030, 31 ist die Situation auch sehr sicher. Die entscheidende Frage ist, was passiert danach? Kommen danach neue Produkte ins Werk? Und das ist das, was den Kolleginnen und Kollegen Sorgen macht. Und deshalb bin ich nach Stuttgart geflogen und habe mit dem Vorstand gesprochen. Deshalb bin ich mit der Werksleitung im Gespräch. Deshalb bin ich derzeit auf allen Betriebsversammlungen, um deutlich zu machen, ja, über diese mittlere Perspektive muss man sich Gedanken machen, weil die ganze Autoindustrie in einer tiefen Krise ist. Aber es gibt natürlich jetzt keine akute Gefährdung des Werks.
1: Bremens Bürgermeister Andreas Bovenschulte sieht das Mercedes-Werk in Bremen-Hemelingen gut aufgestellt und das auch für die nächsten Jahre. Nach den Stimmverlusten bei den Landtagswahlen in Mecklenburg-Vorpommern und Berlin haben die Koalitionsparteien in Berlin auch über ihren Reformkurs diskutiert. Vor allem aus der SPD kamen Forderungen nach einer Kurskorrektur. Kanzleramtschefin Nina Waken hat nun der Wirtschaft versprochen, die Bundesregierung werde die geplanten Reformen bei Pflege, Gesundheit und Rente umsetzen. Es gebe keine Absage an diese Pläne, sagte sie gestern Abend in Berlin. Benjamin Großkopf.
3: Reformen müssten mit großer Geschlossenheit umgesetzt werden und schneller als bisher, sagte Waken. Politik müsse liefern, die Koalition Knoten lösen, forderte die CDU-Politikerin bei einem Termin mit Wirtschaftsverbänden hier in Berlin. Vor allem über die Rentenreform gibt es aber noch Diskussionen innerhalb der schwarz-roten Bundesregierung. Die SPD pocht darauf, noch einmal zu prüfen, ob die abschlagsfreie Rente nach 45 Beitragsjahren wirklich abgeschafft werden soll. Das ist Teil der Vorschläge einer Kommission, die Bundesregierung eingesetzt hatte. Kanzleramtschefin Waken betonte gestern Abend erneut, alle zugrunde liegenden Vorschläge der Rentenkommission seien als Gesamtpaket, als Gesamtkunstwerk zu sehen und als solches umzusetzen.
1: US-Präsident Donald Trump will noch einmal mit dem Iran über Frieden verhandeln. Das hat er in New York nach einem Treffen mit iranischen Vertretern angekündigt. Das habe 3 Stunden gedauert und sei sehr gut verlaufen. Trumps Sondergesandter Steve Witkoff nannte die Gespräche in sozialen Medien konstruktiv. Iranische Staatsmedien berichten, dass es dabei auch um Bedingungen dafür gegangen sei. Unter anderem, dass der Iran die Meerenge von Hormuz wieder für internationale Handelsschiffe freigibt. Quietschende und durchdrehende Reifen, aufheulende Motoren, Autoposer und Raser nerven und ärgern Anwohnerinnen und Anwohner in Bremen. Die Stadtbürgerschaft hat nun gestern einstimmig beschlossen, mehr gegen diese Szene zu tun. Dazu soll unter anderem wieder mit einer polizeilichen Kontrollgruppe gearbeitet werden und die soll mehr Befugnisse bekommen und auch besser ausgestattet werden. Die Einzelheiten von Volkert Lenz aus der Regionalredaktion Buten und Binnen.
4: 2019 war die Kontrollgruppe der Polizei Bremen aufgelöst worden. Innensenatorin Eva Högel will zügig prüfen, ob die Gruppe wieder eingeführt wird. Sie wolle Poser und Raser stoppen und ausbremsen, versprach die Senatorin in der Stadtbürgerschaft. Mit intensiven Kontrollen der Polizei, regelmäßig offen und verdeckt. Zugleich will sie über Bundesrecht eine Halterhaftung erreichen. Man müsse diejenigen verantwortlich machen, denen, so Högel wörtlich, die Karren gehören. Häufig leihen sich vorwiegend junge Männer schnelle und teure Autos. Der CDU-Abgeordnete Heiko Strohmann schimpfte, diese Spinner fahren mit lauten Leasingkarren durch die Gegend. Strohmann forderte mehr Konsequenzen und Kontrollen durch die Polizei. Marcel Schröder von der FDP will das Aufleben der polizeilichen Kontrollgruppe mit mehr Personal bei der Polizei verbinden. Wer Straßen zu Rennstrecken mache, sei ein Krimineller, so Schröder weiter. Der Sozialdemokrat Kevin Lenkheit forderte zudem, einen Sachverständigen zu bestellen, um manipulierte Fahrzeuge zügig stillzulegen. Kurt Degenhardt von Bürger in Wut will darüber hinaus Punkte in Flensburg für Posing und Lärmverstöße. Der grüne Ralf Sachse kommentierte, Poser würden nicht nur nerven, sondern sogar Tote durch Verkehrslärm verursachen.
1: Gewählt wurde er schon Anfang Mai. Heute Vormittag will der Magistrat den SPD-Politiker Martin Güntner nun endlich zum neuen Oberbürgermeister der Stadt ernennen. Die Hängepartie ist vorbei. Das Bremer Oberverwaltungsgericht hat die Klage gegen das Auswahlverfahren inzwischen abgelehnt. Katharina Spätmann mit den Einzelheiten.
5: Vor allem ein Rechtsanwalt aus der Nähe von Oldenburg hatte das Verfahren kritisiert. Er hatte nach der Wahl Martin Güntners durch die Stadtverordnetenversammlung einen Eilantrag beim Bremer Verwaltungsgericht eingereicht. Unter anderem hielt er das Verfahren für intransparent und kritisierte, dass es allein auf Martin Güntner zugeschnitten sei. Das Verwaltungsgericht wies seinen Antrag zurück. Auch eine danach eingereichte Beschwerde beim Oberverwaltungsgericht blieb erfolglos. Demnach waren weder die Ausschreibung für die Stelle noch das Wahlverfahren rechtlich zu beanstanden. Martin Güntner soll sein Amt nun am 1. Oktober offiziell antreten.
1: Und jetzt weiter.

0: Demnach sind seit Jahresbeginn 29 Menschen gestorben in niedersächsischen Gewässern. Im Vorjahr waren es zum gleichen Zeitpunkt 38. In Bremen wurden bisher 2 Todesopfer gezählt, 3 waren es im Vorjahr. Bundesweit liegt die Zahl bei 320 Todesopfern. Als eine der Hauptursachen gilt leichtsinniges Verhalten im Wasser. Freiluftkonzerte wird es im Bremer Weserstadion zeitnah nicht geben. Das hat Bremens Wirtschaftssenatorin Christina Vogt in der Stadtbürgerschaft gesagt, anlässlich eines entsprechenden Antrags von CDU und Bürgern in Wut. Nach Vogts Worten verhandelt ihr Ressort zwar mit Konzertveranstaltern, sie verwies aber auf den Hybridrasen im Stadion, der nach solchen Freiluftkonzerten ersetzt werden müsse. Das rechne sich nur nach gleich mehreren Veranstaltungen in der Bundesliga-Sommerpause. Vogt stellte aber in Aussicht, diese Möglichkeit für 2028 noch einmal ernsthaft zu prüfen.
1: Und jetzt kommen wir zum Sport in der Rundschau mit Felix Gerhardt. Die neue Saison der deutschen Eishockeyliga ist gerade erst losgegangen. Die Fischer und Pinguins sind mit 2 Siegen gestartet, aber jetzt gibt es schlechte Nachrichten aus Bremerhaven.
2: Ja, schon gestern hatten die Pinguins bekannt gegeben, dass Stürmer Lenny Boos operiert werden musste, nachdem er sich beim 2:1-Sieg gegen Iserlohn am Sonntag verletzt hatte. Jetzt schreiben die Pinguins etwas konkreter von einer schwerwiegenden Verletzung, ohne eine Ausfallzeit zu nennen. Und einen Rückschlag hat auch Benedikt Rosmi erlitten, der sich im Frühjahr schwer am Knie verletzt hatte. Nach aktuellem Stand sei davon auszugehen, dass Rosmi in dieser Saison nicht mehr zur Verfügung stehen wird, heißt es von den Pinguins. 5 Bundesligaspiele und 3 Tore. Bei Werders Fußballerin läuft es für Neuzugang Mai Shimada. Vor der Saison war sie von den Urawa Red Diamonds zu Werder gewechselt und jetzt wurde die 24-jährige Stürmerin erstmals für die japanische Nationalmannschaft nominiert. Damit könnte Mai Shimada nach dem Nordderby vor knapp 2 Wochen am 13. Oktober schon wieder im Weserstadion spielen. Denn dann treffen die Japanerinnen in Bremen in einem Freundschaftsspiel auf Deutschland.
1: Das war's vom Sport und das war die Rundschau mit Irene Lottes.
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4: 4 Grad leicht bewölkt in Soltau und auch in Verden 4 Grad gemessen. 5 bieten wir in Diepholz, bisschen neblig da noch. 5 auch in Bassum, 7 in Bremen. Und wir nehmen noch, Schwanewede hat auch 7. Und dann geht's hoch in den zweistelligen Bereich, 10 Grad in Budjading, 12 in Bremerhaven. Das wird ein schöner Tag. Die Sonne zeigt sich an vielen Orten schon. Im Laufe des Tages zieht sich's zu. Dann kommt von der Küste her Regen auf. Zum Abend erreicht er dann so langsam Bremen, Bremerhaven. Und hier und da kann auch ein Gewitter dabei sein bei Höchstwerten. Von 18 Grad an der Küste und 20 im Binnenland.
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5: Um 8:09 A1 Hamburg Richtung Osnabrück zwischen Euthen und Bremen-Hemelingen 2 Kilometer stockender Verkehr. A1 Osnabrück Richtung Bremen zwischen dem Dreieck Stur und Bremen-Arsten 4 Kilometer Stau. A7 Hannover Richtung Flensburg zwischen Hamburg-Heimfeld und dem Elbtunnel 3 Kilometer stockender Verkehr. A27 Bremen Richtung Bremerhaven, zwischen Bremerhaven Süd und Bremerhaven Geestemünde 3 Kilometer Stau im Baustellenbereich, die Verzögerung dort etwa eine halbe Stunde. Die B214 Diepholz-Lingen ist zwischen Steinfeld und Holldorf wegen Bergungsarbeiten noch bis ca. 11.30 Uhr in beiden Richtungen gesperrt. Die Umleitung führt über Steinfeld, Langenberg und Holldorf. Dann gibt es eine Meldung für den Kreis Verden. Die Landesstraße zwischen Uphusen und Achim ist nach einem Unfall gesperrt. Und B75, B6 statt einwärts zwischen Hochding und dem Utbremer Kreisel streckenweise Stau oder stockender Verkehr. Gute Fahrt.
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4: Wir hatten vorhin off-air kurz die Diskussion, ist ein Tuch oder ein Schal schon angebracht bei den Morgentemperaturen?
5: Ich finde ja.
4: Bei 4 Grad könnte man das machen. Dann kam der Herr Kraus und das finde ich ganz schön, das will ich Ihnen weiterleiten mit so Theorien, dass manche sagen, man darf nicht zu früh anfangen, sonst kommt man nicht durch den Winter. Es ist so lustig, zu was es alles Aussagen gibt, oder?
5: Ja, ich habe gestern so, scrollte ich so durchs Internet und dann kam erst ein Experte, der gesagt hat, fangen Sie bloß nicht zu früh an, sich warm anzuziehen. Dann dachte ich, okay. Dann habe ich weitergescrollt, dann kam der nächste Experte, man kann gar nicht früh genug anfangen, sich warm anzuziehen, sonst wird man krank. Und jetzt weiß ich nicht.
4: Ach Mensch, wir fragen mal gleich unseren Wetterexperten, ja, wie diese Wetterlage sich entwickelt und ob wir doch nochmal in sommerliche Gefilde kommen. Dann können Sie das mit dem Schal nämlich erstmal wieder vergessen.
5: Noch ein Experte.
4: Ach Gott.
5: Guten Morgen. Guten Morgen?
4: Nee, ich bin keine Guten Morgen-Expertin, deswegen kann ich gar nicht sagen dazu. Nein, schönen guten Morgen.
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0: All You Zombies, The Hooters, um 20 nach 8.
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3: Das besprechen wir mit unserem Wetterexperten Tim Stelger. Hi Tim.
4: Schönen guten Morgen, ihr beiden. Moin.
3: Hallo. Bevor wir über die aktuelle Lage und diesen Herbstanfang sprechen, muss ich dich was fragen. Ich habe auf nächste Woche geguckt, da steht, es werden wieder 25 Grad. Will der Herbst sich nicht durchsetzen?
4: Ja, richtig. Also es sieht so aus, als wenn der Altweibersommer nochmal aufdreht. Bedeutet tatsächlich nahe an 25 Grad Richtung Montag, Dienstag. Ist natürlich schon ein bisschen langfristig, aber es deutet sich schon an. Da kommt ein neues Azoren-Hochableger namens Arno, der uns dann im Laufe der nächsten Tage dann wieder viel Sonne bringt und vor allem auch südwestliche Strömungen. Von da kommt recht warme Luft. Das Mittelmeer und auch der Atlantik, die sind ungewöhnlich warm nach wie vor. Das ist eine relativ lange, langsame Entwicklung und deswegen bei richtiger Wetterlage ist da eben noch viel möglich. Das ist für Ende September tatsächlich schon bemerkenswert mild.
3: Mhm. Ja. Gucken wir aber erstmal jetzt auf heute und die nächsten Tage. Da bahnt sich also was an.
4: Richtig, aber zuvor haben wir uns noch mit einem Tiefausläufer zu tun. Christina, ein Atlantiktief, schickt heute im Lauf des Abends und der Nacht auf Donnerstag dann doch noch ein bisschen turbulenteres Wetter zu uns. Zuvor heute erstmal ein ruhiger Start, zum Teil ein bisschen neblig. Früh wird es so um 6 Grad waren es in Bremen. Frisch in Bremerhaven sind wir zweistellig knapp gestartet bei 11 Grad und heute Nachmittag werden wir so bei 18 bis 20 Grad landen. Der Tag verläuft relativ unspektakulär, auch Sonne-Wolken-Mix. Im Laufe des Nachmittags kommen dann ein paar dichtere Wolken von Nordwesten auf und die Vorboten. So zum Abend hin kommt dann auch die Regenfront und das kann auch durchaus ein bisschen zur Sache gehen mit einzelnen Schauern und Gewittern, bisschen turbulent und das Ganze wird sich im Laufe der Nacht so langsam nach Südosten verlagern und dann in der zweiten Nachthälfte auch wieder abziehen Richtung Lüneburger Heide. Dann ist das erstmal durch und dann darf Arno quasi durchstarten für die nächsten Tage.
5: Arno musste ich gerade gestern erst beim Kreuzworträtsel eingeben, da ging es um einen Fluss in Florenz. Der Arno.
4: Ach, guck an.
5: Ja, ich mache viel Kreuzworträtsel.
3: Das ist schön. Ich kenne einen Arno im Harz. Den grüßen wir doch mal an der Stelle.
5: So, und wann kann ich jetzt in dieser Woche noch meine kurze Hose anziehen?
4: Ja, ich würde mal sagen, bei 18 bis 20 Grad, morgen am Donnerstag vielleicht so knapp noch nicht oder knapp unter 20, aber dann Richtung Freitag, Samstag werden wir die 20 Grad Marke überschreiten und Sonntag, Montag möglicherweise, Christine hat es ja schon angedeutet, 22, 23, vielleicht sogar knapp unter 25 Grad Richtung Dienstag, Mittwoch, also da spätestens werden einige kurze Hosen wieder zu sehen.
5: Entschuldigung, wer hat das angedeutet?
3: Das Hoch.
5: Ach, Christine. Ich dachte, du meintest Katharina.
3: Nee, das kommt alles durcheinander.
4: Nein, Christina und Katharina, sorry.
5: Das ist ja gut.
3: Zusammen haben wir das gemacht.
5: Ach, dann bin ich
3: beruhigt. Und wenn dir kalt ist, zieh einfach Strumpfhosen an. Das geht schon. Schönen guten Morgen.
5: Dankeschön an Tim Steger.
1: Gerne doch. 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
10: Mit Severino Melchiore. Guten Morgen. Bremens Bürgermeister Andreas Bovenschulte tritt Sorgen um die Zukunft des Bremer Mercedes-Werkes entgegen. Er sieht derzeit keine Gefahr, dass das Werk geschlossen werden könnte, sagte Bovenschulte Radio Bremen. Und er zeigte sich optimistisch, dass auch in 5 oder 10 Jahren noch Autos in Bremen vom Band laufen. Anlass sind Äußerungen des Mercedes-Vorstands, wonach bei gleichbleibenden Produktionskosten 2 Werke in Deutschland geschlossen werden müssten. Kanzleramtschefin Nina Wagen hat der Wirtschaft versprochen, die angekündigten Reformen bei Pflege, Gesundheit und Rente nicht mehr zurückzudrehen. Es gebe keine Absage an diese Reformen, sagte Wagen im Haus der deutschen Wirtschaft in Berlin. Wünschen der SPD nach Änderungen an der Rentenreform nach den jüngsten Landtagswahlen erteilte Wagen indirekt eine Absage. Und jetzt weitere Nachrichten aus Bremen, Bremerhaven und Niedersachsen.
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10: Die Stadt Bremen will verstärkt gegen Raser und Autoposer vorgehen. Die Stadtbürgerschaft hat einstimmig beschlossen, dafür unter anderem eine Kontrollgruppe der Polizei wiederzubeleben. Sie war 2019 aufgelöst worden. Laut Innensenatorin Eva Högel sollen die Straßen regelmäßig, offen und auch verdeckt kontrolliert werden. Der Bremerhavener Magistrat ernennt den SPD-Politiker Martin Güntner am Vormittag zum neuen Oberbürgermeister. Antreten soll Güntner sein Amt dann am 1. Oktober. Den Weg dafür freigemacht hatte gestern das Bremer Oberverwaltungsgericht. Es hatte die Beschwerde eines Mitbewerbers gegen das Auswahlverfahren abgelehnt, mit der Begründung, dass sowohl das Verfahren als auch die Ausschreibung der Stelle rechtlich korrekt abliefen. In Niedersachsen sind in diesem Jahr bisher weniger Menschen in Badeseen und Flüssen ums Leben gekommen als im Vorjahr. Das hat die Deutsche Lebensrettungsgesellschaft mitgeteilt. Demnach sind seit Jahresbeginn 29 Menschen in niedersächsischen Gewässern umgekommen. Im Vorjahr waren es zum gleichen Zeitpunkt 38. In Bremen wurden bisher 2 Todesopfer gezählt, 3 waren es im Vorjahr. Das waren die Nachrichten mit Severino Melchiore.
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11: Wird schön heute, um das mal ganz kurz zusammenzufassen. Noch ein bisschen frisch, zwischen 7 und 12 Grad, 18 bis 20 werden es. Dazu viel Sonnenschein, paar Wolken. Ab dem Nachmittag zieht es sich von der Küste her zu. Zum Abend hin gibt es Regen. Ja, und dann frischt der Wind auf Süd bis Südwest auch auf.
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12: Um 8.32 Uhr bitte Vorsicht auf der A7 Hamburg Richtung Hannover. Zwischen dem Dreieck Hannover Südwest und Flechstedt liegen Gegenstände. A1 Hamburg Richtung Osnabrück, zwischen Euthen und Bremen-Hemelingen 2 Kilometer stockender Verkehr. A1 Osnabrück Richtung Bremen, zwischen dem Dreieck Stur und Bremen-Ahrsten 4 Kilometer Stau. A7 Hannover Richtung Flensburg, zwischen Hamburg-Heimfeld und dem Elbtunnel 3 Kilometer stockender Verkehr. A27 Bremen Richtung Bremerhaven, zwischen Bremerhaven Süd und Bremerhaven Geestemünde 3 Kilometer Stau im Baustellenbereich und deshalb eine Verzögerung von 1/2 Stunde. Die B214 Diepholz-Lingen ist zwischen Steinfeld und Holldorf wegen Bergungsarbeiten bis ca. 11.30 Uhr in beiden Richtungen gesperrt. Die Umleitung führt über Steinfeld, Langenberg und Holldorf. Dann gibt es noch eine Meldung für den Kreis Verden. Die Landesstraße zwischen Upphusen und Achim ist nach einem Unfall gesperrt. Und B75, B6 stadteinwärts zwischen Hochding und Utbremer Kreisel streckenweise Stau oder stockender Verkehr. Gute Fahrt!
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11: Wir sind mittendrin in der Woche der Wiederbelebung. Wir haben es schon mal erwähnt in dieser Woche. Die ist dafür da, dass wir alle, also wir Normalsterblichen, wir Laien, so nennt man es, auch in der Laienreanimation uns gesichert fühlen und zugreifen, wenn es notwendig ist.
12: Woche der Wiederbelebung klingt ein bisschen wie ein Slogan der CDU. Nein, wir wollen gleich das tatsächlich nochmal ausprobieren, denn mein letzter Erste-Hilfe-Kurs liegt, zwar im Sinn, 35 Jahre zurück.
11: Ich kann es gar nicht genau sagen, klar zum Führerschein. Ich habe danach nochmal einen gemacht, ich weiß nicht mehr warum. Also sage ich mal, roundabout 20 Jahre liegt mein letzter.
12: Also wir sind beide so Menschen, die würden, wenn vor uns jemand hinfällt und wiederbelebt werden müsste, wir würden beide uns ein bisschen am Kopf kratzen und überlegen, wie war das jetzt nochmal, wo muss ich, was muss ich? Und deswegen versucht diese Woche zu helfen und wir auch gleich, denn gleich ist jemand im Studio, der uns das nochmal genau zeigt, was macht man, was kann man falsch machen und wieso kann man eigentlich gar nichts falsch machen.
11: Schönen guten Morgen.
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1: Pat Benatar, We Belong, abends am Baggersee. War richtig schön heiß. Mit dem Mofa an Friedberger Baggersee. Ja, genau.
2: Ja.
1: War wunderbar. Und dann ohne Klamotten, aber in den See.
0: Pat Benatar, Supertramp. Und London Beat. 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

0: Wir wollen, genau, es geht los hier bei Bremen 1 am Morgen. 8.41 Uhr, es ist die Woche der Wiederbelebung und wir wollen ein bisschen mithelfen, weil wir, wie wahrscheinlich viele von Ihnen auch, einfach nicht gut drauf sind in Sachen Wiederbelebung. Man macht es einfach so selten. Deswegen haben wir uns zum Glück eine hergeholt, die sich auskennt. Und das ist Sabrina Erbut, sie ist Notfallsanitäterin am St. Josef Stift hier in Bremen. Moin Sabrina.
1: Ja, guten Morgen.
2: Wie wichtig ist diese Woche der Wiederbelebung?
1: Also diese Woche der Wiederbelebung ist unseres Erachtens sehr, sehr wichtig, weil wir in dieser Woche jeden Tag an einer anderen Schule sind und Kindern die Angst nehmen, erste Hilfe zu leisten. Die Kinder sind ja meistens viel draußen unterwegs und da passiert es eben auch, dass Menschen umkippen. Und die Angst der Leute, etwas falsch zu machen, ist einfach so gegeben, dass wir sagen, bei den Schülern, die haben meistens keine Berührungsängste und trauen sich eher, zumindest auch Erwachsenen Bescheid zu sagen.
2: Aber ist diese Angst völlig unberechtigt? Also mir würde das genauso gehen, wenn ich einen auf der Straße liegen sehe, der atmet nicht mehr, dann würde ich auch denken, oh, wenn ich jetzt was falsch mache, jetzt breche ich dem noch eine Rippe oder hinterher werde ich verklagt, weil ich den noch zusätzlich verletzt habe. Sind diese Ängste kompletter Unsinn?
1: Komplett. Oh, also das Einzige, was man falsch machen kann, ist nichts zu tun. Mhm.
0: Das Problem ist ja, du hast gerade gesagt, du gehst in Schulen, klar, das ist wichtig, ne, um erstmal ein Bewusstsein zu schaffen. Wir alle haben irgendwann für den Führerschein einen Erste-Hilfe-Kurs gemacht. Ich habe gerade mal geguckt, ob es in irgendwelchen Ländern verpflichtend ist, regelmäßig einen Erste-Hilfe-Kurs zu machen. Nee, ist es nicht, außer man ist betrieblicher Ersthelfer oder Ersthelferin, wie auch bei uns. Aber wir alle, die sich da nicht für freiwillig gemeldet haben, bei ihm 35, bei mir 20 Jahre, roundabout der letzte Erste-Hilfe-Kurs her und dass du nix die ganze Zeit, klar, das kennst du. Boah, deswegen hilf uns. Was können wir alle lernen, die das nicht regelmäßig machen? Was müssen wir zuerst machen, wenn wir jemanden sehen, der bei sich beispielsweise umgekippt auf der Straße liegt?
1: Also als allererstes ansprechen, laut ansprechen und anfassen. So ein bisschen rütteln, ob er schläft oder eben wirklich bewusstlos ist. Und anschließend den Kopf überstrecken, weil bei einer Bewusstlosigkeit erschlafft die Muskulatur und die Zunge fällt nach hinten und legt sich vor die Atemwege. Viele sagen ja auch immer, der hat seine Zunge verschluckt. Geht natürlich nicht, aber sie legt sich vor die Atemwege und blockiert diese. In dem Moment, wo man den Kopf überstreckt und das Kinn so ein bisschen nach vorne holt, sind die Atemwege wieder frei, weil sich die Zunge dann automatisch nach vorne schiebt. Und man kann in Blickrichtung zum Oberkörper sich 10 Sekunden Zeit lassen, sehen, hören, fühlen, um zu gucken, bewegt sich da der Brustkorb, ja oder nein? Höre ich, ob er atmet oder auch fühle ich es? Anschließend weiß ich, atmet er oder atmet er nicht. Mit dieser Information muss ich jetzt schnellstmöglich den Rettungsdienst verständigen, also die 112 wählen.
2: Oder im besten Falle diese Herzdruckmassage machen.
1: Aber erstmal die 112. Das darf niemals vergessen werden. Ah, okay. Weil wenn du erstmal anfängst, dann wirst du nicht mehr aufhören, beziehungsweise ja, wenn du nicht mehr kannst und wirst denken, warum hilft mir denn keiner? Ach Mist, ich habe ja gar nicht Bescheid gesagt.
2: Wichtiger Aspekt. Du hast uns ja so eine Puppe, die kennt man ja auch noch vom Erste-Hilfe-Kurs, vom Führerschein mitgebracht. Vielleicht können wir an der gleich noch mal ein bisschen üben.
1: Ja, sehr gerne.
2: Da kannst du mir auch diese Sorge nehmen, dass ich irgendwas kaputt mache.
0: Absolut. Genau. Und es gibt von uns schon mal den richtigen Beat dazu, denn es gibt ja diese Songs, das kennen Sie alle, die den richtigen Rhythmus liefern zur Herzmassage.
2: Und das hier ist so einer?
0: Das so ist so einer. Carly Rae Jepsen mit Call Me Baby. Das ist schon mal der richtige Rhythmus, den behalten Sie im Kopf und gleich üben wir zusammen.

0: So, im Hintergrund wird schon rumgewerkelt. Wir sind in der Woche der Wiederbelebung und haben eine Notfallsanitäterin da, Sabrina Erbut, die jetzt Katharina anhand einer Puppe, die kennt man ja noch aus dem Erste-Hilfe-Kurs vom Führerschein, erklären wird, wie man das richtig macht, wenn man mal in die Situation kommt, jemanden wiederbeleben zu müssen.
1: Wir sitzen jetzt beide auf unserem Studioboden.
0: Niedlich.
1: Erste Frage, ich lehne mich hier so gegen das Mikro, warte, ich kann es ja in die Hand nehmen. Erste Frage, hat die Puppe einen Namen?
2: Das ist Karl.
1: Karl. Ich las, dass es, ich glaube, es war Frankreich, dass es da auch weibliche Puppen gibt, in Deutschland aber nur männliche Puppen. Ist das ein Problem für meine Erfahrung, die ich jetzt sammle? Kann ich nur Männer wiederbeleben später?
2: Nein, das ist völlig egal. Du kannst beides.
1: Okay, also mit Karl können wir üben. Ich hocke vor Karl. Was soll ich tun?
2: Also als allererstes laut ansprechen und anfassen. Dazu kannst du ihn auch so ein bisschen an den Schultern rütteln.
1: Was Karl! Ich weiß nicht, unbekannte Person, die hier liegt und ohnmächtig geworden ist.
0: Und kein Unterleib hat.
1: Und kein Unterleib hat. Oh Gott. Wir nehmen das sehr ernst. Sie merken ja. Das schon, liebe Hörerinnen und Hörer. Also Karl, okay, ich merke, Karl reagiert gar nicht.
2: Genau. Als nächstes den Kopf überstrecken.
1: Mhm. Ne? Ach, das kann die auch, Karl.
2: Das kann er, genau.
1: Aber er bleibt da nicht.
2: Nee, genau, das musst du schon
1: dann
2: halten.
1: Muss ich halten, okay.
2: Ist übrigens bei einer bewusstlosen Person genauso. Mhm. Ne? Dadurch, dass ja die Muskeln schlaff sind, musst du also auch da den Kopf überstrecken.
1: Okay, ich dachte, ich brauche beide Hände zur Herzmassage.
2: Das ist nur am Anfang.
1: Okay, alles klar.
2: Nur um die Atmung zu überprüfen. Jetzt gehst du mit deinem Gesicht über Karl in Blickrichtung zum Oberkörper. Mhm. Denn dann siehst du, ob sich da was hebt und senkt. Mhm. Du hörst, ob er atmet und du würdest es auch fühlen.
1: Okay.
2: Dazu kannst du dir 10 Sekunden Zeit lassen.
1: Alles klar.
0: Und du merkst, ob er gestern beim Griechen essen war.
1: Er war weder beim Griechen noch atmet er.
0: Okay. Oh, das ist nicht gut.
2: Jetzt ist der Zeitpunkt gekommen, die 112 zu wählen.
1: Okay. Alles klar, mein Handy. Ja, machen wir theoretisch. Macht genau. Übernimmt Juck.
0: Mach ich.
1: 112.
0: Mach ich.
2: Ganz wichtig, wo es passiert ist und was.
1: Genau.
2: Als nächstes machst du den Oberkörper frei, gehst mit deiner Hand, du kannst das Gesicht loslassen.
1: Okay,
2: genau,
1: klar.
2: Das brauchen wir nicht mehr. Wir brauchen jetzt nur deine beiden Hände.
1: Okay, sind da.
2: Also, Oberkörper frei. Mhm. Jetzt nimmst du den einen Handballen in die Mitte des Brustkorbes. Mhm. Bei Karl kannst du dich ganz gut an den Brustwarzen orientieren. Das ist der Vorteil bei den Männern.
1: Okay, ne? Weil die hängen gleichmäßiger.
2: Korrekt. Mhm. Mit dem Handballen.
1: So, also Ballen zwischen die Brüste?
2: Zwischen die, genau. Nimmst die andere Hand da drüber, gehst mit dem gesamten Oberkörper über seinen Oberkörper, genau, und drückst jetzt den Brustkorb ungefähr 5 Zentimeter tief ein, in einer Frequenz von 100 pro Minute.
1: Und da haben wir so ein Lied, was wir eben hatten, oder die meisten kennen Stayin' Alive.
0: Stayin' Alive ist immer gut.
1: Genau. Stayin' Alive, Stayin' Alive, Stayin' Alive. Und dann merkt man ziemlich schnell, dass es ganz schön anstrengend und man hätte wahrscheinlich die Angst, dass man Karl kaputt macht.
2: Karl kannst du nicht kaputt machen, weil Karl ist schon so kaputt, dass er nicht mehr kaputter geht. Von daher, auch wenn es knirscht und knackt, einfach weitermachen.
1: Das sind die angesprochenen Rippen, die müssen oder können brechen?
2: Je nach Alter des Patienten können diese brechen, aber es ist bei älteren Menschen meistens der Fall, dass da Rippen brechen.
1: Wie lange mache ich das jetzt?
2: Bis der Rettungsdienst kommt.
1: Alles klar.
2: Oder aber du nicht mehr kannst.
1: Im Film beatmen sie zwischendurch auch immer. Mache ich das auch?
2: Das musst du als Laie nicht mehr machen. Es reicht aus, wenn du die Herzdruckmassage machst.
1: Ah, warum?
0: Sehr gut.
2: Weil man gesagt hat, dass durch den Ekelfaktor die meisten Menschen eher dann davon absehen, überhaupt Erste Hilfe zu leisten. Und daher hat man gesagt, okay, die Herzdruckmassage reicht, zumal beim Erwachsenen ist es so, dass dieser meist plötzlich einen Herz-Kreislauf-Stillstand hat und noch genügend Sauerstoffreserven sich im Blut befinden, womit wir erstmal arbeiten können.
1: Ich habe gute Nachrichten, Karl geht's gut, er ist wieder erwacht.
2: Sehr gut.
1: Und da kommt auch schon der Rettungsdienst. Vielen Dank, Sabrina, dass du uns zurückgeholt hast in das, was wir mal gelernt haben.
2: Sehr, sehr gerne.
0: Und wir haben natürlich einen Film davon gemacht. All das, was Sie hier gerade nur hören konnten, können Sie im Verlauf des Tages auch sehen auf bremen1.de.
1: Danke an Sabrina Erbot, Notfallsanitäterin vom St. Josef-Stift, für deine tollen Tipps. Danke dir.

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1: Mit Severino Melchiore. Guten Morgen. Bovenschulte tritt Sorgen um Aus für Bremer Mercedes-Werk entgegen. Wagen verspricht Wirtschaft geplante Reformen. Extremwetterkongress beginnt in Hamburg. Das Wetter, mal Sonne, mal Wolken und gegen Abend an der Küste etwas Regen. Bis 20 Grad. Bremens Bürgermeister Andreas Bovenschulte hat Spekulationen über ein bevorstehendes Aus für das Bremer Mercedes-Werk zurückgewiesen. Anlass sind Äußerungen des Mercedes-Vorstands, wonach zwei Werke in Deutschland geschlossen werden müssten, wenn es nicht gelinge, die Kosten der Produktion zu senken. Michael Kück.
2: Bovenschulte sagt im Radio Bremen Interview, Mercedes in Bremen sei sehr gut aufgestellt und derzeit voll ausgelastet. Und in den kommenden 4 bis 5 Jahren sei die Situation auch sehr sicher. Dennoch, so Bovenschulte weiter, stecke die Automobilbranche in einer tiefen Krise. Deshalb sei er in Gesprächen mit der Konzernleitung über die Frage, ob und welche neuen Modelle dann in Bremen hergestellt werden könnten. Kritik, etwa von CDU und FDP in Bremen, wonach der Bremer Ausbildungsfonds das Unternehmen hier über die Maßen benachteilige, wies Bovenschulte als so wörtlich Unfug zurück. So seien die Produktionskosten in Bremen geringer als in Süddeutschland, sagte der SPD-Politiker weiter.
1: Der Bremerhavener Magistrat ernennt den SPD-Politiker Martin Güntner am Vormittag voraussichtlich zum neuen Oberbürgermeister. Das ist möglich, weil das Bremer Oberverwaltungsgericht die Beschwerde eines Mitbewerbers abgelehnt hat. Das Auswahlverfahren hatte heftige Diskussionen ausgelöst. Aus Bremerhaven Katharina Spätmann.
3: Vor allem ein Rechtsanwalt aus der Nähe von Oldenburg hatte das Verfahren kritisiert. Er hatte nach der Wahl Martin Güntners durch die Stadtverordnetenversammlung einen Eilantrag beim Bremer Verwaltungsgericht eingereicht. Unter anderem hielt er das Verfahren für intransparent und kritisierte, dass es allein auf Martin Güntner zugeschnitten sei. Das Verwaltungsgericht wies seinen Antrag zurück. Auch eine danach eingereichte Beschwerde beim Oberverwaltungsgericht blieb erfolglos. Demnach waren weder die Ausschreibung für die Stelle noch das Wahlverfahren rechtlich zu beanstanden. Martin Güntner soll sein Amt nun am 1. Oktober offiziell antreten.
1: Kanzleramtschefin Nina Wagen hat bekräftigt, dass die Bundesregierung die geplanten Reformen bei Pflege, Krankenversicherung und Rente umsetzt. Im Haus der deutschen Wirtschaft sagte Wagen gestern Abend, mutige und umfassende Reformen müssten kommen. Auch müsse man den Menschen den Reformkurs besser erklären. In der SPD waren nach den jüngsten Landtagswahlen Wünsche laut geworden, etwa die Rentenreform noch einmal zu ändern. Dem erteilte Wagen indirekt eine Absage. Wie sollte man künftig mit Hitzewellen, Starkregen oder auch Überschwemmungen umgehen? Darüber diskutieren Forscher und Wetterexperten in Hamburg auf einem Extremwetterkongress, der am Vormittag beginnt. Er dreht sich um die Folgen des Klimawandels. Nach Angaben des Robert-Koch-Instituts sind in Deutschland in diesem Jahr infolge der Hitze rund 16.000 Menschen gestorben. Am heutigen ersten von 3 Tagen wird auch Bundesumweltminister Carsten Schneider erwartet. Das waren die Nachrichten mit Severino Melchiore.
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4: Ich bin immer noch in Wiederbelebungsmodus. Staying alive, staying alive. Probieren Sie es aus. Wir haben ja gerade Wiederbelebung geübt hier im Studio. Das ist gut. So, jetzt das Wetter. Zwischen 7 Grad in Friseute, 8 Grad in Bremen, 10 in Stade und 12 in Bremerhaven. Bewegt sich gerade die Temperaturskala bis zu 18 Grad an der Küste, 20 in Bremen. Werden es dazu Sonne und Wolken im Wechsel? Im Laufe des Tages zieht es sich von der Küste her zu. Dann kommt zum Abend hin auch Regen, der sich ausbreitet. Und dann kann auch mal ein Gewitter dabei sein. Und dann frischt der Wind auch auf. Dann gerade an der Küste leichtböiger Süd- bis Südwestwind.
5: Verkehr. Um 9:04 bitte Vorsicht auf der A39 Hamburg Richtung Lüneburg. Zwischen dem Maschener Kreuz und dem Autobahnkreuz Maschener Kreuz liegt ein Metallteil. Vorsicht bitte auch auf der A270 Blumenthal Richtung Ilpol. Zwischen Ilental und B74 Bremen Nord steht ein defektes Fahrzeug. A1 Osnabrück Richtung Bremen. Zwischen dem Dreieck Stur und Bremen-Arsten 4 Kilometer Stau. A7 Hannover Richtung Flensburg. Zwischen Hamburg-Heimfeld und dem Elbtunnel 3 Kilometer stockender Verkehr. A27 Bremen Richtung Bremerhaven. Zwischen Bremerhaven Süd und Bremerhaven Geestemünde 3 Kilometer Stau im Baustellenbereich. Da verzögert sich deshalb alles um eine halbe Stunde. Und die B214 Diepholz-Lingen ist zwischen Steinfeld und Holldorf wegen Bergungsarbeiten bis ca. 11.30 Uhr in beiden Richtungen gesperrt. Die Umleitung führt über Steinfeld, Langenberg und Holldorf. Gute Fahrt!
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4: Wir haben ja gerade in der Woche der Wiederbelebung nochmal gelernt, weil wie bei Ihnen wahrscheinlich auch der Erste-Hilfe-Kuss eine halbe Ewigkeit, Jahrzehnte, wie es denn geht, diese Herzdruckmassage, Wiederbelebung, wenn es notwendig ist.
5: Und gleich haben wir jemanden hier zu Gast, der wurde mal wiederbelebt. Der hatte genau diesen Fall umgefallen und es kam jemand und hat ihn gerettet. Und mit dem wollen wir uns gleich unterhalten.
4: Schönen guten Morgen.
5: Guten Morgen.
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0: Es ist die Woche der Wiederbelebung hier bei Bremen 1. Wir haben es jetzt 16 Minuten nach 9. Ja, gerade vor einer halben Stunde etwa haben wir unser Wissen über Reanimationsmaßnahmen ein bisschen aufgefrischt. Katharina saß über so einer Puppe und hat diese Herzdruckmassage gemacht. Und vor 12 Jahren, da hatte Tim Bulk aus Bremen großes Glück, dass jemand anderer dieses Wissen blitzschnell abrufen konnte.
1: Ja, Tim ist damals auf einem Fußballplatz kollabiert und durch gezielte Herzdruckmassage gerettet worden. Und es geht ihm saugut und darüber wollen wir sprechen. Moin Tim.
2: Guten Morgen.
1: Wie schön, dass du hier bist. Also damals hast du gerade deinen Fußballtrainerschein gemacht und auf einmal bist du aus dem Nichts zusammengebrochen und ein Trainerkollege hat sofort geholfen. Was wurde dir im Nachhinein erzählt? Wie ist das abgelaufen?
2: Naja, grundsätzlich, das war die Prüfung, die praktische Prüfung damals für den Trainerschein. Ich musste so ein Slalom laufen mit dem Ball und musste dann nochmal starten und war eigentlich auch erkältet und was weiß ich. Und dann bin ich halt zwar pünktlich durchs Ziel gelaufen und dann weiß ich leider nichts mehr. Und dann, dann haben sie mir eben halt erzählt, dass... ich hatte ja nun Glück, dass das Trainer waren, alles angehende Trainer. Das heißt, sie hatten alle ihren Erste-Hilfe-Schein ganz frisch und dann haben die auch sofort angefangen, mich zu reanimieren. Und also so wie es eben halt war und dann ungefähr 18 Minuten lang bis überhaupt...
1: 18 Minuten
2: ja,
1: lang?
2: Ja, 18 Minuten lang, bis endlich auch Rettungswagen auf den Platz durfte und so weiter. Ja, das war es eigentlich, nicht? Und dann bin ich irgendwann im Krankenhaus wieder aufgewacht.
0: Ist denn dabei bei diesen Maßnahmen irgendwas passiert? Also Rippe gebrochen, wie man ja immer wieder hört, das ist ja auch diese Angst, die Ersthelfer haben. Oh Gott, wenn ich dem jetzt eine Rippe breche, was kein Problem ist, denn lieber eine Rippe brechen, als dass derjenige stirbt. Wie war das bei dir?
2: Ja, bei mir war es tatsächlich auch so, dass ich alles, hat sich alles ein bisschen perforiert. Ja. Ich hatte immer schön Hustenstiller bekommen, weil das wirklich sehr weh tut. Aber grundsätzlich ist es so, man ist ja froh, dass man wieder da ist, wo man hingehört, nicht? Auf diese Welt.
0: Nicht? Absolut.
1: Wenn jemand nicht so schnell eingegriffen wurde, sowas wird einem im Nachhinein ja manchmal gesagt. Was haben die Ärztinnen und Ärzte gesagt? Wie war deine Situation? Oder wäre sie gewesen?
2: Also ich hatte wahnsinniges Glück. Viele scheitern daran, oder sterben daran, dass eben halt nicht sofort geholfen wird. Das ist das größte Problem überhaupt, nicht? Also diese Berührungsangst, was mache ich, der atmet nicht mehr, um Gottes Willen. Ich hatte wahnsinniges Glück, dass sie sofort angefangen haben zu reanimieren und letztendlich habe ich dadurch eben halt mein Leben zurückbekommen. Dann.
0: Wie hat sich jetzt dein Blick aufs Leben seitdem verändert oder ist es schon wieder so lange her, dass du da gar nicht mehr so viel dran denkst?
2: Also das Leben hat sich wahnsinnig verändert. Ich sehe alles nicht mehr ganz so ernst, wie es eigentlich sein sollte. Also mein Sarkasmus ist allerdings auch gestiegen und meine Ironie. Viele finden das auch nicht so toll. Mhm. Es ist halt so, doch das hat sich alles geändert.
1: Ja. Wie kann man deinen gesundheitlichen Zustand, ich meine, wenn du gewusst hättest, dein Herz ist ein bisschen schwach, wärst du wahrscheinlich nochmal anders an diese Prüfung rangegangen. Das kam so aus dem Nichts, aber sind da Sachen zurückgeblieben?
2: Ja. Also ich nehme jetzt deutlich mehr Tabletten als vorher. Ich habe auch wahnsinnig viel zugenommen. Also ich gebe auch ganz klar den Zigaretten die Schuld an dieser Misere. Mhm. Nicht? Die Arterien waren einfach zu und ich war erkältet, habe dann falsche Tablette genommen. Ich kämpfe jetzt ständig mit dem Gewicht. Also das ist vor 35 Kilo gewesen. Mhm. habe aber auch wieder ein bisschen abgenommen. Aber das sind so die Geschichten, womit man jetzt zu kämpfen hat. Andere Zipperlein kommen denn sofort. Ich war vorher nie im Krankenhaus und jetzt danach war denn ständig irgendwas.
0: Hat man denn eigentlich so eine besondere Beziehung zu seinem Retter? Also ist das jetzt irgendwie Best Buddy von dir? Schreibst du dem Weihnachten immer eine Karte? Oder ist das einfach so, der musste ja helfen, weil er da war, alles gut, aber mehr ist daraus gar nicht entstanden?
2: Doch, also wir sind Freunde. Mhm. Ich habe ihn jetzt ganz lange nicht mehr gehört. Also es hat sich irgendwann tatsächlich relativiert. Aber er hat das auch nicht zum ersten Mal gemacht. Mhm. Und für ihn war das so eine Sache, ja, kein Ding.
1: So ein Alltagsheld.
2: Ja, okay. Wahnsinn. Ja, Wahnsinnstyp, ja.
1: Deswegen vielleicht dein Appell, wenn jemanden sieht wie dich, der auf einmal zusammenbricht. Was sollen wir tun? Woher sollen wir den Mut nehmen?
2: Das ist eine gute Frage. Darum bin ich auch ein Verfechter dafür, dass wirklich jeder irgendwie diese Erste-Hilfe-Grundkurse macht, egal wie alt, dass das wirklich jeder mal macht, damit man diese Berührungsängste verliert. Ich weiß aber auch von mir selbst, ich bin ja Trainer einer Jugendgruppe, dass wenn irgendwas passiert, dass man sofort auch dabei ist, dann steigt das eigene Adrenalin auch hoch und man ist sofort dabei und will helfen. Und mein Appell ist einfach, macht.
0: Einfach machen.
2: Ja, einfach machen.
0: Tim, danke, dass du da warst und deine Geschichte erzählt hast. Vor 12 Jahren wurde Tim wiederbelebt und wir spielen jetzt wahrscheinlich dein Lieblingslied, Staying Alive von den Bee Gees. Denn dieser Song hat ja genau den richtigen Rhythmus, den man braucht für eine Herzdruckmassage. Schön, dass es dir wieder gut geht. Danke, dass du hier warst.
2: Ich danke auch.
1: Willkommen im Leben.
2: Danke.

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7: Mit Severino Melchiore. Guten Morgen. Bremens Bürgermeister Andreas Bovenschulte tritt Sorgen um die Zukunft des Bremer Mercedes-Werkes entgegen. Er sieht derzeit keine Gefahr, dass das Werk geschlossen werden könnte, sagte Bovenschulte Radio Bremen. Und er zeigte sich optimistisch, dass auch in 5 oder 10 Jahren noch Autos in Bremen vom Band laufen. Anlass sind Äußerungen des Mercedes-Vorstands, wonach bei gleichbleibenden Produktionskosten 2 Werke in Deutschland geschlossen werden müssten. Wie sollte man künftig Hitzewellen, Starkregen oder auch Überschwemmungen begegnen? Darüber diskutieren Forscher und Wetterexperten 3 Tage lang in Hamburg auf einem Extremwetterkongress, der am Vormittag beginnt. Er dreht sich um die Folgen des Klimawandels. Nach Angaben des Robert-Koch-Instituts sind in Deutschland in diesem Jahr infolge der Hitze rund 16.000 Menschen gestorben. Und jetzt weitere Nachrichten aus Bremen, Bremerhaven und Niedersachsen.
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7: Der Bremerhavener Magistrat ernennt den SPD-Politiker Martin Güntner am Vormittag zum neuen Oberbürgermeister. Antreten soll Güntner sein Amt dann am 1. Oktober. Den Weg dafür freigemacht hatte gestern das Bremer Oberverwaltungsgericht. Es hatte die Beschwerde eines Mitbewerbers gegen das Auswahlverfahren abgelehnt mit der Begründung, dass sowohl das Verfahren als auch die Ausschreibung der Stelle rechtlich korrekt abliefen. Freiluftkonzerte wird es im Bremer Weserstadion zeitnah nicht geben. Das hat Bremens Wirtschaftssenatorin Christina Vogt in der Stadtbürgerschaft gesagt, anlässlich eines entsprechenden Antrags von CDU und Bürgern in Wut. Vogt verwies auf den Hybridrasen im Stadion, der nach solchen Freiluftkonzerten ersetzt werden müsse. Das rechne sich nur nach gleich mehreren Veranstaltungen in der Bundesliga-Sommerpause. Vogt stellte aber in Aussicht, diese Möglichkeit für 2028 noch einmal ernsthaft zu prüfen. In Niedersachsen sind in diesem Jahr bisher weniger Menschen in Badeseen und Flüssen ums Leben gekommen als im Vorjahr. Das hat die Deutsche Lebensrettungsgesellschaft mitgeteilt. Demnach sind seit Jahresbeginn 29 Menschen in niedersächsischen Gewässern gestorben. Im Vorjahr waren es zum gleichen Zeitpunkt 38. In Bremen wurden bisher 2 Todesopfer gezählt, 3 waren es im Vorjahr. Das waren die Nachrichten mit Severino Melchiore.
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8: Aktuell Temperaturen zwischen 8 und 12 Grad. Die Sonne setzt sich so langsam durch. Heute wird es ein freundlicher Tag bei Höchstwerten zwischen 18 und 20 Grad. Sonne, Wolken meist trocken von der Nordsee am Nachmittag dann. Aber neue kompakte Wolkenfelder, die sich ausbreiten zum Abend, gibt es dann schauerartigen Regen hier und da. Aber es wird trotzdem nett. Und wenn der Regen kommt, kommt auch der Wind teilweise lebhaft aus Süd bis Südwest.
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9: Um 9.33 Uhr bitte Vorsicht auf der A27 Bremen Richtung Bremerhaven. In der Einfahrt Bremen-Hornlehe steht ein defektes Fahrzeug, und zwar im Kurvenbereich. A1 Osnabrück Richtung Bremen, zwischen dem Dreieck Stur und Bremen-Arsten 3 Kilometer Stau. A7 Hannover Richtung Flensburg, zwischen Hamburg-Heimfeld und dem Elbtunnel 3 Kilometer stockender Verkehr. A27 Bremerhaven Richtung Bremen, zwischen Ilpol und dem Dreieck Bremen Industriehäfen 3 Kilometer Stau. Da ist wegen Bauarbeiten aktuell nur eine Spur frei und deshalb dauert da alles eine halbe Stunde länger. A27 Bremen Richtung Bremerhaven. Zwischen Bremerhaven Süd und Bremerhaven Geestemünde 3 Kilometer Stau im Baustellenbereich. Und die B214 Diepholz-Lingen ist zwischen Steinfeld und Holldorf wegen Bergungsarbeiten bis ca. 11.30 Uhr in beiden Richtungen gesperrt. Die Umleitung führt über Steinfeld, Langenberg und Holldorf. Gute Fahrt!
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8: Wir hatten ja gerade den Tim zu Gast, der vor 12 Jahren im Alter von 46 Jahren aus dem Nichts bei einer Trainerprüfung auf dem Platz umgefallenes Herzstillstand und gerettet wurde.
9: Zum Glück.
8: Und da hat uns Heiko geschrieben, ihm ist das vergangenes Jahr auch passiert im Fitnessstudio in Ud-Bremen und leider hat er seinen Retter nicht mehr zu fassen gekriegt. Und deswegen sollen wir bitte Heikos Dank weitergeben. Danke für die Hilfe. Durch sein beherztes Eingreifen hat er nahezu keine Langzeitschäden davongetragen.
9: Schönen guten Morgen.
8: Und danke für deine Nachricht, Heiko. Alles Gute. Schönen guten Morgen.
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0: Der große Dieter Hildebrandt, der Kabarettist, hat mir folgendes Herbstgedicht mal erzählt. So ein bisschen mit schlesischem Slang, das kann ich nicht so gut. Wenn du ein bisschen älter wirst und wenn du ein bisschen kälter wirst und wenn du merkst, dass du bald sterbst, dann ist Herbst.
1: Oh, ist das wunderschön.
0: Heute ist der 23.9., kalendarischer Herbstanfang, ob wir wollen oder nicht. Und so finden das die Bremer.
2: Es kommt jetzt auch wieder, dass man drin sitzt und keinen Bock hat, rauszugehen.
3: Ich fange an mit Häkeln. Das kann man dann sehr gut vom Fernseher machen oder bei einem schönen Hörbuch mit einer Tasse Tee.
4: Ich habe schon den Eindruck, dass ich jetzt ein bisschen mehr zu Hause bin auch.
5: Ich persönlich mag den Herbst ja sehr gerne.
1: Ja, so nämlich. Der Herbst ist nämlich schön. Ne? Und schön ist auch unser Bundesland Bremen. Wir alle lieben Bremen, aber manchmal ist es gar nicht so einfach, denn es gibt immer wieder, wie auch in anderen Teilen des Landes, schlechte Nachrichten. Ne? Wie geht's weiter mit Mercedes? Wo sollen nur all die Millionen herbrauchen, die wir brauchen, um Krankenhäuser und Bildung zum Beispiel zu finanzieren? Und welche Zukunft hat bitte noch dieser Flughafen hier in Bremen? Darüber haben wir heute unter anderem mit Bremens Bürgermeister Andreas Bovenscholte gesprochen. Er war zu Gast im Studio und der hat uns aber dagelassen. Jetzt guck doch mal positiver auf Bremen.
6: Bremen geht's viel besser, als dargestellt wird. Das Glas ist dreiviertel voll und man darf die Probleme nicht verschweigen, aber man muss die positiven Dinge, die muss man halt auch benennen.
0: So.
1: Bremen und ist super.
0: Wir sind mittendrin in der Woche der Wiederbelebung. Das ist eine bundesweite Aktion, mit der die Herzdruckmassage bei Herz-Kreislauf-Stillständen stärker ins Bewusstsein gerückt werden soll. Und deswegen hatten wir Besuch im Studio von einer Expertin. Sabrina Erbut war da. Sie ist Fachexpertin Notfallmanagement. Denn sie schult das gesamte Personal im St. Josef Stift in Sachen Reanimation. Und sie sagt, sie machen nur dann etwas falsch, wenn sie nichts machen. Und sie hat uns erzählt, wie man richtig reanimiert.
7: Oberkörper frei. Jetzt nimmst du den einen Handballen in die Mitte des Brustkorbes. Nimmst die andere Hand da drüber, gehst mit dem gesamten Oberkörper über seinen Oberkörper und drückst jetzt den Brustkorb ungefähr 5 cm tief ein in einer Frequenz von 100 pro Minute.
1: Staying alive. Staying alive. Und er war nicht Juck gemeint, sondern Karl, die Reanimationspuppe. Aber die hätte ich auch geübt.
0: Ich
1: hätte dann im Nachhinein wahrscheinlich nicht so gut gewesen. Aber im Notfall weiß ich jetzt auf jeden Fall wieder, weil ich es einfach mal wieder gemacht habe. Und ich hoffe auch Sie, weil Sie es gehört haben. Wir müssen was tun, wenn wir sehen, jemand braucht Hilfe. Jetzt wirst du aber romantisch hier.
0: Ja.
1: Passt. Schönen guten Morgen. Kate Bush, die Wunderbare.

0: War gut heute.
1: Findest du?
0: Ja, finde ich.
1: Ah, dann finde ich das auch.
0: Sie auch? Dann kommen Sie morgen früh gerne wieder. Ab 5.30 Uhr sind wir für Sie da und jetzt geben wir ab.
1: Eben, gehen Sie nicht weg. Bleiben Sie, denn Susanne Hammann macht hier gleich weiter und das wird mindestens, wenn nicht sogar besser.
0: Viel Spaß, schönen Tag. Bis morgen.
1: Bis morgen.
0: Ciao, ciao.
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1: Mit Severino Melchiore. Guten Tag. Bovenschulte tritt Sorgen um Aus für Bremer Mercedes-Werk entgegen. Extremwetterkongress beginnt in Hamburg. Vogt schließt zeitnahe Konzerte im Bremer Weserstadion aus. Das Wetter, mal Sonne, mal Wolken und gegen Abend an der Küste etwas Regen. Bis 20 Grad. Bremens Bürgermeister Andreas Bovenschulte hat Spekulationen über ein bevorstehendes Aus für das Bremer Mercedes-Werk zurückgewiesen. Anlass sind Äußerungen des Mercedes-Vorstands, wonach zwei Werke in Deutschland geschlossen werden müssten, wenn es nicht gelinge, die Kosten der Produktion zu senken. Michael Kück.
2: Bovenschulte sagt im Radio Bremen-Interview, Mercedes in Bremen sei sehr gut aufgestellt und derzeit voll ausgelastet. Und in den kommenden 4 bis 5 Jahren sei die Situation auch sehr sicher. Dennoch, so Bovenschulte weiter, stecke die Automobilbranche in einer tiefen Krise. Deshalb sei er in Gesprächen mit der Konzernleitung über die Frage, ob und welche neuen Modelle dann in Bremen hergestellt werden könnten. Kritik, etwa von CDU und FDP in Bremen, wonach der Bremer Ausbildungsfonds das Unternehmen hier über die Maßen benachteilige, wies Bovenschulte als so wörtlich Unfug zurück. So seien die Produktionskosten in Bremen geringer als in Süddeutschland, sagte der SPD-Politiker weiter.
1: Der Bremerhavener Magistrat ernennt den SPD-Politiker Martin Gündner am Vormittag voraussichtlich zum neuen Oberbürgermeister. Das ist möglich, weil das Bremer Oberverwaltungsgericht die Beschwerde eines Mitbewerbers abgelehnt hat. Das Auswahlverfahren hatte heftige Diskussionen ausgelöst. Aus Bremerhaven Katharina Spätmann.
3: Vor allem ein Rechtsanwalt aus der Nähe von Oldenburg hatte das Verfahren kritisiert. Er hatte nach der Wahl Martin Gündners durch die Stadtverordnetenversammlung einen Eilantrag beim Bremer Verwaltungsgericht eingereicht. Unter anderem hielt er das Verfahren für intransparent und kritisierte, dass es allein auf Martin Gündner zugeschnitten sei. Das Verwaltungsgericht wies seinen Antrag zurück. Auch eine danach eingereichte Beschwerde beim Oberverwaltungsgericht blieb erfolglos. Demnach waren weder die Ausschreibung für die Stelle noch das Wahlverfahren rechtlich zu beanstanden. Martin Gündner soll sein Amt nun am 1. Oktober offiziell antreten.
1: Wie sollte man künftig mit Hitzewellen, Starkregen oder auch Überschwemmungen umgehen? Darüber diskutieren Forscher und Wetterexperten in Hamburg auf einem Extremwetterkongress, der am Vormittag beginnt. Er läuft 3 Tage und dreht sich um die Folgen des Klimawandels. Nach Angaben des Robert-Koch-Instituts sind in Deutschland in diesem Jahr infolge der Hitze rund 16.000 Menschen gestorben. Am heutigen ersten Tag wird auch Bundesumweltminister Carsten Schneider erwartet. Bremens Wirtschaftssenatorin Christina Vogt hat Hoffnungen gedämpft, dass es bald wieder große Open-Air-Konzerte im Weserstadion gibt. CDU und Bürger in Wut hatten das in der Stadtbürgerschaft beantragt. Vogt stellte aber in Aussicht, diese Idee für 2028 noch einmal ernsthaft zu prüfen. Aus der Regionalredaktion Buden und Binnen, Volker Lenz.
4: Schon längst führe das Wirtschaftsressort Gespräche mit Konzertveranstaltern, sagte die Senatorin im Stadtparlament. Vogt wies zugleich auf Probleme hin. Der Sportverein Werder Bremen, dem die Hälfte der Arena gehört, habe sich bewusst für einen bundesligatauglichen Hybridrasen entschieden. Der aber wäre nach mehreren Konzerten ein Totalschaden, so Vogt. Kostenpunkt rund 550.000 Euro. So müssten mindestens 4 Konzerte in der Sommerpause der Fußball-Bundesliga stattfinden, damit sich das Ganze rechnet, erklärte Vogt. Beide Anträge für Open-Air-Konzerte im Weserstadion fanden keine Mehrheit.
1: Schweißarbeiten haben möglicherweise den Brand in einer Raffinerie in Brake ausgelöst. Das hat die Polizei mitgeteilt, die weiter auf der Suche nach der Ursache ist. Der Sachschaden geht in die Millionen. Wie jetzt mitgeteilt wurde, hat sich beim Versuch, den Brand zu löschen, ein Mitarbeiter Verbrennungen zugezogen. Er musste im Krankenhaus behandelt werden. Teile der Produktionsanlage sind gestern Nachmittag in Brand geraten. Daraufhin bildete sich über dem Gebäude in Brake eine mehrere hundert Meter hohe Rauchwolke. Das waren die Nachrichten mit Severino Melchiore.
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5: Aktuell 13 Grad in Bremen, Bremerhaven 14 und in Achim auch 13 Grad. Heute gibt's mal Sonne, mal Wolken. Erstmal ist es meist trocken. Von der Nordsee kommt am Nachmittag aber so eine Wolkendecke auf uns zu und am Abend kann es hier und da auch noch mal ein bisschen länger Regen am Stück geben. Die Höchstwerte bis 20 Grad.
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5: 3 Meldungen. A1 Osnabrück Richtung Bremen. Zwischen Dreieckstur und Bremen-Arsten 2 Kilometer stockend. A27 Bremen Richtung Bremerhaven. Zwischen Bremerhaven-Süd und Bremerhaven-Geestemünde 3 Kilometer stockend. Und die B214 Diepholz-Lingen ist zwischen Steinfeld-Oldenburg und Holdorf wegen Bergungsarbeiten bis 11:30 in beiden Richtungen gesperrt. Die Umleitung führt über Steinfeld, Langenberg und Holdorf.
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5: Mit Susanne Hamann, ich wünsche einen schönen Mittwoch. Komm so gut rein in den Vormittag.
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0: 15 Minuten nach 10 haben wir es. Bremen 1 hier. Es hat so einen Spaß gemacht. Das heißt, wir gehen in die Verlängerung. Unseren Hit-Dreier spielen wir noch diese Woche. Eigentlich sollte schon längst Schluss sein. Dann haben wir gesagt, nee, das macht so einen Bock. Da machen wir einfach weiter. Und Kai aus Varel hat heute Morgen im Bremen 1 Morgen gespielt. Es ging um einen 300-Euro Einkaufsgutschein vom Weserpark. Und Jörg und Katharina und alle waren sowas von bereit.
1: Also Konzentration. Wir hören sie jetzt und dann sagst du uns bitte, in welcher Reihenfolge wurden sie veröffentlicht. Du sortierst von alt nach jung. Los geht's.
2: Okay. Ah.

0: Aha.
1: Das ist echt schwer. Also ich würde sagen C, B, A.
2: Diese Antwort, mein Lieber, ist... leider falsch.
0: Ja, das heißt aber Glück für Sie, denn das heißt, jetzt sind 400 Euro zum Shoppen da. Wir verraten noch nicht die richtige Auflösung von der Spielrunde jetzt, weil die geht bestimmt nochmal wieder mit dem Topf. Wir spielen ja weiter, aber die zweite Chance sozusagen. Um kurz nach eins spielen wir bei mir in der Show. 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
8: Bremen. Bürgermeister Andreas Bobenschulte meint, dat Mercedes-Wagen in der Stadt hätten gute Zukunft. 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Von doch erst Sonnenschein mit ein paar Wolken in südliche Binnenland mit mehr Sonn als in Norden. 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
9: Da haben wir zwei Meldungen. Einmal die A1 Osnabrück Richtung Bremen zwischen Dreieckstuhl und Bremen-Asten 2 Kilometer stockend. Und die A27 Bremen Richtung Bremerhaven zwischen Bremerhaven Süd und Bremerhaven Geestemünde 3 Kilometer stockend. Gute Fahrt.
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9: Mit Susanne Hamann in dieser halben Stunde. Oh, richtig, Rod Stewart dabei. Ronan Keating, Roxette. Und wir starten hier mit Alphaville, Forever Young.
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1: The Hooters, 500 miles away from home. Das Lied haben wir echt zur Gitarre gesungen am Lagerfeuer. Es war sehr romantisch. Und es war dann auch auf einem Mixtape. Ich glaube, er hieß Philipp und er war zuckersüß.
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0: The Hooters, Donna Summer und Milo. Das ist Bremen 1.
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So, einmal ganz kurz tief durchatmen. Wir entspannen uns. 13 Minuten vor 11, gerade so voll auf Zinne gewesen, abgespannt, irgendwie im Stress. Dann haben wir was richtig Schönes für Sie, etwas Entschleunigendes. Vom 23. bis zum 27. September gestalten nämlich drei buddhistische Mönche in der Botanika Bremen ein Mandala. Vielleicht haben Sie das schon mal gesehen. Aus Sand, so winzig kleine farbige Sandkörnchen, werden so peu à peu in dieses Mandala eingefügt. Und am letzten Tag, am Sonntag, kommt der vielleicht berühmteste Moment. Gegen 14 Uhr wird das fertige Mandala dann rituell, also aufgelöst, und der Sand wird anschließend in der kleinen Wümme so abgelassen. Wirklich, das ist, ich habe mir das mal eben angeschaut auf der Instagram-Seite von der Botanika Bremen. Das sieht so schön aus und das ist auch nicht so fisselig klein, sondern das ist so richtig schön groß am Tisch, und dann sitzen die Mönche da und lassen wirklich jeden Sandkorn einzeln in dieses Mandala, und so tolle leuchtende Farben. So. Da kommt man da so richtig runter. Soll ich das noch ein bisschen länger laufen lassen? Das ist ganz schön, ne? Ich finde auch, ich merke auch gerade, wie ich so ganz entspannt bin. Also das ist wirklich in den nächsten Tagen sehr, sehr schön. Ein schönes Ausflugsziel, das Mandala, das Sandmandala in der Botanika Bremen. Come on, yeah.

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1: Mit Severino Melchiore. Guten Tag. Bovenschulte tritt Sorgen um Aus für Bremer Mercedes-Werk entgegen. Martin Güntner ist neuer Oberbürgermeister Bremerhavens. Extremwetterkongress beginnt in Hamburg. Das Wetter, mal Sonne, mal Wolken und gegen Abend an der Küste etwas Regen. Bis 20 Grad. Bremens Bürgermeister Andreas Bovenschulte hat Spekulationen über ein bevorstehendes Aus für das Bremer Mercedes-Werk zurückgewiesen. Anlass sind Äußerungen des Mercedes-Vorstands, wonach zwei Werke in Deutschland geschlossen werden müssten, wenn es nicht gelinge, die Kosten der Produktion zu senken. Michael Kück.
2: Bovenschulte sagt im Radio Bremen Interview, Mercedes in Bremen sei sehr gut aufgestellt und derzeit voll ausgelastet. Und in den kommenden 4 bis 5 Jahren sei die Situation auch sehr sicher. Dennoch, so Bovenschulte weiter, stecke die Automobilbranche in einer tiefen Krise. Deshalb sei er in Gesprächen mit der Konzernleitung über die Frage, ob und welche neuen Modelle dann in Bremen hergestellt werden könnten. Kritik, etwa von CDU und FDP in Bremen, wonach der Bremer Ausbildungsfonds das Unternehmen hier über die Maßen benachteilige, wies Bovenschulte als so wörtlich Unfug zurück. So seien die Produktionskosten in Bremen geringer als in Süddeutschland, sagte der SPD-Politiker weiter.
1: Der SPD-Politiker Martin Güntner ist neuer Oberbürgermeister von Bremerhaven. Der Magistrat der Stadt hat ihn am Vormittag wie erwartet einstimmig benannt. Antreten soll Güntner sein Amt dann am 1. Oktober, also Mitte nächster Woche. Er ersetzt Melf Granz, der das Amt aus gesundheitlichen Gründen aufgegeben hat. Den Weg dafür freigemacht hatte gestern das Bremer Oberverwaltungsgericht. Es hatte die Beschwerde eines Mitbewerbers gegen das Auswahlverfahren abgelehnt. Die Richter entschieden, dass sowohl das Verfahren als auch die Ausschreibung der Stelle rechtlich korrekt abliefen. In Hamburg hat ein 3-tägiger Kongress zu den Folgen des Klimawandels begonnen. Forscher und Wetterexpertinnen diskutieren, wie man künftig zum Beispiel mit Hitzewellen umgehen sollte. Aus Hamburg Jenny Witt.
3: An mehr als 95% der Messstationen des Deutschen Wetterdienstes kletterten die Temperaturen diesen Sommer höher, als je zuvor gemessen wurde. So Klimavorstand Tobias Fuchs bei der Eröffnungspressekonferenz. Auch Österreich, Frankreich, Spanien, Italien und die Schweiz hätten die heißesten Sommer seit Beginn der Messungen erlebt. Gewaltige Waldbrände und Rekordniedrigwasser waren die Folgen. Beim Kongress sollen auch noch genauere Frühwarnsysteme für Extremwetter vorgestellt werden. Für die rund 1000 Kongressteilnehmer stehen lokale Klimaanpassungsmaßnahmen und konkrete Lösungen im Vordergrund. Darunter sind Städteplaner, Küstenschützer, die Wasserwirtschaft und Vertreter der Immobilienbranche.
1: Die Nordsee ist im vergangenen Jahr so warm gewesen wie noch nie seit Beginn der Messungen. Laut Bundesamt für Seeschifffahrt und Hydrographie hatte das Wasser an der Oberfläche durchschnittlich 11,6 Grad. Damit lag die Temperatur fast 1 Grad über dem langjährigen Durchschnittswert von 1997 bis 2021. Die Ostsee verzeichnete mit durchschnittlich 9,7 Grad das zweitwärmste Jahr. Schweißarbeiten haben möglicherweise den Brand in einer Raffinerie in Brake ausgelöst. Das hat die Polizei mitgeteilt, die aber weiter auf der Suche nach der Ursache des Feuers ist. Der Sachschaden geht in die Millionen. Wie jetzt mitgeteilt wurde, hat beim Versuch, den Brand zu löschen, ein Mitarbeiter Verbrennungen erlitten und musste im Krankenhaus behandelt werden. Gestern Nachmittag waren Teile der Produktionsanlage in Brake in Brand geraten. Daraufhin bildete sich über dem Gebäude eine mehrere hundert Meter hohe Rauchwolke. Das waren die Nachrichten mit Severino Melchiore.
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4: Die Temperaturen aktuell hier bei uns in der Region 14 Grad, in Bremen, in Bremerhaven 15 Grad und in Kirchweihe 14. Mal Sonne, mal Wolken, meist trocken erstmal. So ist es tagsüber von der Nordsee. Am Nachmittag kommen dann doch noch ein paar mehr Wolken auf uns zu. Die bringen auch was mit, nämlich schauerartigen Regen gegen Abend. Die Höchstwerte insgesamt so bis 20 Grad.
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4: Blick auf die Straßen mit einer Meldung. A1 Osnabrück Richtung Bremen zwischen Dreieck Stur und Bremen-Asten. 3 Kilometer stockend. Gute Fahrt.
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4: Mit Susanne Hamann, Woche der Wiederbelebung, das haben Sie bestimmt schon mitbekommen, ein sehr, sehr wichtiges Thema. Und es gibt ja dieses grüne Zeichen, wo man im Ernstfall erkennen kann, ah, hier ist ein Defibrillator, ja, und der Defi. Wie das aussieht, können Sie einmal anschauen in unserem WhatsApp-Kanal. Das Zeichen, super wichtig, sollte man sich einprägen. Und gleich im Radio spreche ich nochmal mit der Rettungssanitäterin, die auch heute Morgen da war. Und wir hören uns mal an, wie so ein Defi funktioniert. Also wie kann man den als Laie benutzen? Bei uns hier gleich in 15 Minuten.
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0: Bremen 1 hier. 11:15 haben wir es. Wir sind mittendrin in der Woche der Wiederbelebung. Dieses Thema einfach ein sehr, sehr wichtiges. Wenn ein Mensch in Not ist, nicht mehr atmet, muss man einfach helfen. Wichtig, als erstes den Notruf absetzen. Dann die Wiederbelebung beginnen. Und Schritt 3, einen Menschen beauftragen, einen Defibrillator zu suchen. Sabrina Erbuth, Fachexpertin Notfallmanagement. Sie schult das gesamte Personal im St. Josef Stift. Und wo liegt denn so ein Defi?
1: Also es kommt drauf an. In großen Einkaufszentren, Bahnhöfen, Flughäfen, aber auch viele Sparkassen, viele Fitnessstudios, aber auch gestern bin ich in einem Gewerbegebiet spazieren gegangen und habe an einer Firma von außen gesehen, dass die auch ein Defi da hängen haben. Sie sind immer gekennzeichnet mit einem grünen Schild und das Schild hat ein Herz mit einem Blitz drauf, damit sind sie gekennzeichnet und man weiß, alles klar, hier liegt einer. Aber niemals den Menschen verlassen, um ihn zu holen, sondern jemanden schicken, der ihn dann holt. Es gibt mittlerweile auch Apps, die kann man sich runterladen und dann sieht man auch genau, ob in der Nähe ein AED-Gerät hängt und man es holen kann.
0: So, wenn ich das jetzt vor mir liegen habe, ne, jetzt bin ich ja absoluter Laie, also ich habe so einen Teil noch nie bedient, das spricht mit einem.
1: Ja, sie sind selbsterklärend. Also sobald man die Lasche öffnet, fängt er sofort an zu sprechen und erklärt einem jeden Schritt, den man machen muss. Außerdem sind auch große Aufkleber drauf und da ist auch ein Mensch abgezeichnet mit den Aufklebern umrandet. Also, dass man wirklich nichts falsch machen kann.
0: Das wollen wir doch jetzt mal einmal hören.
1: Ja.
0: Wir machen ihn jetzt mal im Radio an. Wir ziehen die Lasche ab, ne?
2: Alle Kleidungsstücke vom Brustkorb des Patienten entfernen. Falls nötig, aufschneiden. Wenn der Brustkorb entblößt ist, die weiße Schutzfolie abziehen und die Elektrodenabbildungen auf den weißen Elektroden genau beachten.
0: Muss man natürlich ein bisschen
2: nach
0: Ruhe bewahren.
2: Elektrode, die zweite genau. Elektrode.
0: Und der hört jetzt auch nicht mehr auf, ne? Führt einen da jetzt komplett durch, ne? Und auch.
2: Elektrode von der gelben Folie. Ja. Elektrode wie abgebildet aufkleben.
0: Okay.
2: Patient nicht berühren.
0: Also man merkt schon, der Defibrillator, der führt einen da komplett durch.
1: Und er wiederholt auch alle Schritte. Mhm. Also wenn du jetzt eine Sache nicht machst, dann wiederholt der so lange, bis du sie ausgeführt hast. Und daher kann man nichts vergessen. Und es ist ja auch, man sieht es ja, ne, dass auf den Klebeelektroden auch nochmal gezeigt ist, an welche Stelle man sie kleben muss. Und wichtig ist halt über die rechte Brust und die linke Flanke, damit der Schock durch das Herz einmal durchgehen kann.
0: Ja, das Ganze haben wir ja auch währenddessen übrigens gefilmt und wir stellen das auch nochmal in unseren WhatsApp-Kanal, vor allem auch wie das Schild aussieht, wo man eben ein Defi findet, also in welchen Gebäuden der hängt. Und das können Sie sich jetzt nochmal anschauen, einfach mal rüberhüpfen in unseren WhatsApp-Kanal. Und vielen Dank, dass du da warst.
1: Danke.

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7: Heute ein bisschen durchwachsener als gestern. Also gestern war mehr Sonnenschein dabei. Heute mal Wolken, mal Sonne, aber erstmal bleibt es trocken bei Temperaturen um die 15, 16 Grad. Die haben wir in Bremen, Bremerhaven und auch in Groß-Ibbenau. Im Laufe des Tages kommen immer mehr Wolken an und gegen Abend kann es hier und da nochmal Regen geben. Teilweise auch ein bisschen länger am Stück, so schauerartig. Und die Höchstwerte insgesamt heute bis 20 Grad.
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7: Blick auf die Straßen. Mit zwei Meldungen kam gerade rein. Defektes Fahrzeug auf der A261 Richtung A7 zwischen Buchholzer Dreieck und Tötensinn. Und dann haben wir die A1 Osnabrück Richtung Bremen zwischen Dreieckstur und Bremen-Arsten 3 Kilometer stockend. Gute Fahrt, fahren Sie vorsichtig.
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7: Da geht's musikalisch rein mit Pink Floyd und Donna Summer. Schönen Mittwoch.
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0: Schönen Mittwoch mit Bremen 1. Haben Sie auch schon eine Benachrichtigung bekommen? Jetzt ist wieder Zeit für die Grippeschutzimpfung. Bei mir eine Mail kam schon von meiner Doktor-App. Gerade Menschen ja über 60 und Personen mit chronischen Erkrankungen sollten sich schützen. Ist ja auch eigentlich nichts Neues, das wissen wir alles. Trotzdem lassen sich aber immer weniger Menschen gegen die Grippe impfen. Warum, das weiß Jenny Witt aus der Redaktion ARD Gesund.
1: Die echte Influenza. Wer sie einmal in voller Wucht erlebt hat, vergisst sie nicht so schnell. Meist schlägt sie ein mit hohem Fieber, heftigen Kopfschmerzen und trockenem Husten. Das Virus kann den Körper komplett lahmlegen, bis zu 2 Wochen lang, auch wenn man ansonsten gesund ist. Aber für Menschen mit gesundheitlichen Problemen oder Personen über 60 kann die Grippe lebensgefährlich werden.
2: Davon sterben auch in manchen Jahren über 25.000 Menschen und viele müssen auch ärztlich behandelt werden oder auch ins Krankenhaus.
1: Sagt Cornelius Rau vom Robert-Koch-Institut. Dort beobachtet der Kinderarzt mit seinem Team die Impfquoten in Deutschland. Und die sind aus Sicht der Ständigen Impfkommission und mehrerer Krankenkassen viel zu niedrig. Gerade bei den über 60-Jährigen, denen die Grippeimpfung pauschal empfohlen wird. 90% der Grippetoten kamen aus dieser Altersgruppe. Aber nur rund ein Drittel lässt sich impfen und es werden jedes Jahr weniger.
2: Wir hatten zwischendurch mal einen Anstieg während der Covid-19-Pandemie und sind aber jetzt leider wieder runtergegangen mit der Impfquote und haben im Moment schon die niedrigste Impfquote seit 17 Jahren. Und unser Eindruck ist, und das wissen wir auch, dass vielen Menschen, für die die Grippeimpfung empfohlen wird, das eigene Risiko an der Grippe zu erkranken, unterschätzen.
1: Ähnlich niedrig sind die Zahlen bei Menschen mit chronischen Erkrankungen wie Asthma, Diabetes oder Herz-Kreislauf-Erkrankungen. Obwohl ihnen dringend geraten wird, sich impfen zu lassen, tun dies nur 3 von 10. Die Ungeimpften gehen damit echte Risiken ein, sagt Rau. Um die Impfbereitschaft insgesamt zu steigern, setzt das RKI auf noch bessere Aufklärung. Botschaft 1, die Impfstoffe seien gut verträglich. Botschaft 2, sie seien wirksam. Laut aktuellen Erhebungen senken sie das Infektionsrisiko um mehr als die Hälfte. Wer sich trotzdem ansteckt, habe meist einen milderen Verlauf oder vielleicht gar keine Symptome. Außerdem stellen die Wissenschaftler vom RKI auch klar, die Impfung könne keine Grippe auslösen. Das sei ein hartnäckiger Mythos. Cornelius Rau sieht unkomplizierte Angebote als einen wichtigen Baustein an, damit sich mehr Menschen impfen lassen.
2: Terminfreie Sprechstunden zum Beispiel oder Erinnerungssysteme, dass man aus der Praxis eine SMS bekommt, das Impfen in Apotheken oder in Betrieben, das steigert letztendlich auch die Impfquote.
1: Eine Quote, die sich je nach Bundesland stark unterscheidet. Schlusslicht ist Baden-Württemberg. Dort ließ sich zuletzt nur ein Fünftel der über 60-Jährigen impfen. Ganz vorne lag dagegen Sachsen-Anhalt mit 52%. Norddeutschland bewegt sich eher in der Mitte, so zwischen 43% und 45%. In den Arztpraxen und Apotheken werden jetzt die Impfstoffe für dieses Jahr bereitgestellt. Sie sind speziell auf die aktuell verbreiteten Grippestämme angepasst.
2: Die Spitze der Grippewelle ist meistens Anfang des Jahres, also so Anfang Januar. Und die Impfung braucht immer noch 1 bis 2 Wochen, bis sie die volle Wirkung entfaltet. Das heißt, es ist gut, eigentlich schon Anfang Dezember geimpft zu sein. Dann kann man entspannter in die Feiertage gehen.
0: Jenny Witt aus der ARD-Gesundheitsredaktion über die aktuelle so ein bisschen Impfmüdigkeit. Das macht natürlich am Ende jeder, wie er das mag.

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1: Mit Irene Lottes. Höchstwerte. Nordsee war im vergangenen Jahr so warm wie nie. Schlupflöcher. Kabinett beschließt Maßnahmen gegen Sozialleistungsmissbrauch. K.O.-Tropfen. Bundestag berät über höhere Strafen für Täter. Das Wetter: Sonne und Wolken. Erst gegen Abend auch Schauer bei bis zu 20 Grad. Die Nordsee war im vergangenen Jahr so warm wie nie. Das hat das Bundesamt für Seeschifffahrt und Hydrographie mitgeteilt. Das Wasser erreichte demnach im Jahresmittel 11,6 Grad Celsius. Das war die höchste Oberflächentemperatur seit Beginn der Messungen im Jahr 1969. Anlass der Mitteilung war der diesjährige Extremwetterkongress. Der ist heute Vormittag in Hamburg gestartet. In den kommenden 3 Tagen wollen Fachleute dort über die Auswirkungen des Klimawandels diskutieren. Aus Hamburg berichtet Jenny Witt.
2: Mehr als 95% der Messstationen des Deutschen Wetterdienstes kletterten die Temperaturen diesen Sommer höher, als je zuvor gemessen wurde. So Klimavorstand Tobias Fuchs bei der Eröffnungspressekonferenz. Auch Österreich, Frankreich, Spanien, Italien und die Schweiz hätten die heißesten Sommer seit Beginn der Messungen erlebt. Gewaltige Waldbrände und Rekordniedrigwasser waren die Folgen. Bis nächstes Jahr will die Bundesregierung einen nationalen Hitzeaktionsplan fertigstellen. Das bestätigte Umweltminister Carsten Schneider heute Vormittag per Videobotschaft an den Kongress. Und er wolle sich dafür einsetzen, dass die Klimaanpassung im Grundgesetz verankert wird. An heißen Tagen sinke auch die deutsche Wirtschaftsleistung, sagte er, um rund 400 Millionen Euro täglich. Beim Kongress sollen auch noch genauere Frühwarnsysteme für Extremwetter vorgestellt werden.
1: Schlupflöcher im Sozialstaat will Bundesinnenminister Alexander Dobrindt schließen. Dafür hat er gemeinsam mit Bundesarbeitsministerin Bärbel Baas einen Aktionsplan gegen den Missbrauch von Sozialleistungen aufgesetzt. Den hat nun das Bundeskabinett beschlossen. Ziel ist, härter gegen organisierten Missbrauch und die Ausbeutung von Zuwanderern aus anderen EU-Staaten vorzugehen. Aus Berlin Philipp Eckstein dazu, was konkret geplant ist.
3: Eine zentrale Ankündigung im Aktionsplan. Die Kommunen sollen mehr rechtliche Möglichkeiten bekommen, um gegen sogenannte Schrottimmobilien vorzugehen. Konkret geht es dabei um kriminelle Banden, die Menschen aus anderen EU-Staaten nach Deutschland locken, sie in solchen Immobilien unterbringen und dann Sozialleistungen und Miete kassieren. Hier sollen die Kommunen mehr Kontrollmöglichkeiten erhalten und neue Möglichkeiten, diese Schrottimmobilien zu kaufen oder im Extremfall auch zu enteignen. Der Plan von Bundesarbeitsministerin Baas und Bundesinnenminister Dobrindt sieht zudem vor, dass Behörden mehr Daten austauschen dürfen. So sollen sie Sozialleistungsmissbrauch schneller erkennen. Das Kabinett hat den Aktionsplan gebilligt. Jetzt müssen die zuständigen Ministerien die Gesetzentwürfe erarbeiten. Anschließend wird sich der Bundestag damit befassen.
1: Außerdem hat das Bundeskabinett einen Gesetzentwurf aus dem Finanzministerium beschlossen. Danach soll die Bonpflicht wieder gestrichen werden. Statt Papier soll es digitale Abrechnungen geben und Geschäfte sollen dazu auch mehr elektronische Kassensysteme haben müssen. Ein Getränk und plötzlich Filmriss. Straftäter, die ihre Opfer mit K.O.-Tropfen in Diskotheken oder Clubs wehrlos machen, um sie dann auszurauben oder zu vergewaltigen, sollen deutlich härter bestraft werden. Bundesjustizministerin Stefanie Hubig hat dazu einen Gesetzentwurf in den Bundestag eingebracht. Das Parlament beschäftigt sich heute Nachmittag zum ersten Mal mit diesen Plänen. Ziel sei es, ein starkes Stoppsignal auszusenden, hat Hubig im Morgenmagazin von ARD und ZDF erklärt. Aus Berlin Chris Berdrow.
4: Geht es nach dem Willen der Bundesregierung, dann stehen K.O.-Tropfen rechtlich in Zukunft auf einer Stufe mit Waffen oder gefährlichen Werkzeugen wie etwa Messern. Bei der Vorstellung ihres Entwurfs hatte Bundesjustizministerin Stefanie Hubig den Einsatz von K.O.-Tropfen bei Vergewaltigungen als besonders verwerflich bezeichnet. Betroffene hätten oft gar keine Chance, die Übergriffe zu bemerken und abzuwehren. Das sei besonders widerwärtig. Die Regierung reagiert mit ihren Plänen auch auf ein Urteil des Bundesgerichtshofs. Das Gericht hatte vor 2 Jahren entschieden, dass heimlich ins Getränk gemischte Substanzen rechtlich nicht als Waffe zu werten sind. Nach der ersten Debatte im Bundestag werden sich die Fachpolitiker des Parlaments intensiv mit den Entwürfen beschäftigen.
1: Die Automobilbranche ist in der Krise, ja, aber für Sorgen um die Zukunft des Bremer Mercedes-Werks sieht Bürgermeister Andreas Bovenschulte keinen Grund. Das hatte er heute Morgen im Interview bei Bremen 1 betont. Hintergrund sind Äußerungen aus dem Konzernvorstand, wonach 2 Werke in Deutschland geschlossen werden müssten, wenn es nicht gelinge, die Kosten der Produktion zu senken. Michael Kück fasst die Haltung des Bremer Bürgermeisters dazu zusammen.
5: Bovenschulte sagte im Radio Bremen Interview, Mercedes in Bremen sei sehr gut aufgestellt und derzeit voll ausgelastet und in den kommenden 4 bis 5 Jahren sei die Situation auch sehr sicher. Er sei in Verhandlungen über die Frage, wie es danach weitergehen kann.
6: Deshalb bin ich nach Stuttgart geflogen und habe mit dem Vorstand gesprochen, um deutlich zu machen, ja, über diese mittlere Perspektive muss man sich Gedanken machen, weil die ganze Autoindustrie in einer tiefen Krise ist.
5: Kritik etwa von CDU und FDP in Bremen, wonach der Bremer Ausbildungsfonds das Unternehmen hier über die Maßen benachteilige, wies Bovenschulte als, so wörtlich, Unfug zurück. So seien die Produktionskosten in Bremen geringer als in Süddeutschland, so der SPD-Politiker weiter. Darüber hinaus erklärte Bovenschulte, dass er den von Bund und Ländern verabredeten Tankrabatt prinzipiell richtig finde. Trotzdem bleibt vorerst noch unklar, wie Bremen im Bundesrat abstimmen wird. Bovenschulte wiederholte dabei seine Forderung, zur Gegenfinanzierung eine Übergewinnsteuer für Mineralölkonzerne zu beschließen.
1: Das Land Bremen hat jetzt eine Antidiskriminierungsbeauftragte. Die bremische Bürgerschaft hat die Soziologin Defrimsel Deniz Nergis in das neue Amt gewählt. Die Wunschkandidatin der Regierungskoalition bekam 47 von 85 Stimmen und damit eine klare Mehrheit. Eigentlich war ihre Wahl schon im August geplant. Da hatte Nergis allerdings in der geheimen Wahl überraschend nicht genügend Stimmen bekommen und war damit durchgefallen. An der Schaffung der neuen Stelle gibt es auch Kritik. Die Opposition hält die Antidiskriminierungsstelle für überflüssig und zu teuer. Schwachstellen im System hätte der Senat mit weniger Kosten angehen können, betonte die CDU-Politikerin Sigrid Grünert in der Debatte vor der Abstimmung. Und jetzt weitere Meldungen aus Bremen, Bremerhaven und Niedersachsen von Elke Küster.
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7: Martin Güntner wird neuer Oberbürgermeister in Bremerhaven. Der Magistrat hat den SPD-Politiker am Vormittag einstimmig dazu ernannt. Am 1. Oktober soll Güntner sein Amt offiziell antreten. Er folgt auf Melf Kranz, der aus gesundheitlichen Gründen zurückgetreten war. Das Auswahlverfahren für den neuen Oberbürgermeister hatte einen Streit vor Gericht ausgelöst. Ein Mitbewerber kritisierte, dass es allein auf Martin Güntner zugeschnitten gewesen sei. Mit seiner Klage scheiterte er aber. Durch den Brand in einer Raffinerie in Brake ist ein Schaden in Millionenhöhe entstanden. Laut Polizei waren möglicherweise Schweißarbeiten die Ursache. Beim Versuch, das Feuer zu löschen, zog sich ein Mitarbeiter Brandverletzungen zu. Er musste im Krankenhaus behandelt werden. Teile der Produktionsanlage in Brake waren am Nachmittag in Brand geraten. Daraufhin bildete sich über dem Gebäude eine mehrere hundert Meter hohe Rauchwolke. In einem Parkhaus in der Bremer Innenstadt ist gestern eine Frau bestohlen worden. Laut Polizei wurde die 19-Jährige an ihrem Auto von einem Mann angesprochen, der Geldscheine auf den Boden fallen ließ. Beim Aufsammeln soll er einen mit Nägeln präparierten Schwamm vor einem Reifen des Autos platziert haben. Die Frau fuhr drüber, stieg aus und dann wurde ihr eine Mappe mit Geld vom Beifahrersitz geklaut. Der Täter soll noch einen Komplizen gehabt haben. Die Polizei sucht Zeugen.
1: Und jetzt kommen wir zum Sport in der Rundschau heute Mittag mit Olaf Rath hier. Da gibt es ein

0: Am Samstag müssen die deutschen Sportverbände darüber abstimmen.
1: Tja, und bereits am Donnerstagabend, also übermorgen, steht für Jürgen Klopp seine Premiere als Bundestrainer an. In der Fußball Nations League muss Deutschland in den Niederlanden antreten. Anne van Eickels.
2: Die deutsche Mannschaft fliegt mit einer Aufbruchstimmung im Gepäck nach Amsterdam. In den vergangenen 2 Tagen hat Jürgen Klopp jedem seiner Spieler das Gefühl gegeben, ein wichtiger Faktor beim Neuanfang zu sein. So gestand der Freiburger Philipp Treu nach der ersten Ansprache des neuen Bundestrainers, dass er für Jürgen Klopp durchs Feuer gehen würde. Ein Spirit, der derzeit von allen Spielern nach außen vermittelt wird. Erstmal muss die neue deutsche Mannschaft allerdings morgen ihre Feuertaufe in der Nations League bestehen. Gegen die Niederländer, die im Spanier Xabi ebenfalls einen neuen Trainer haben.
1: Und Anpfiff ist übermorgen Abend um 20.45 Uhr.
3: Das war's vom Sport und das war die Rundschau mit Irene Lottes.
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5: 18 bis 20 Grad kriegen wir heute noch. Aktuell haben wir 16 Grad in Bremen, Bremerhaven 17 und in Worpswede auch so 16, 17 Grad. Mal Sonne, mal Wolken, meist trocken. Erstmal von der Nordsee kommt am Nachmittag so eine kompakte Wolkendecke auf uns zu. Am Abend kann es hier und da dann schauerartigen Regen geben.
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5: Vorsicht auf der B212. Grüppenbürener Landstraße, Norden Hamm-Gandeckesee zwischen Buchholzberg und Stenum, eine ungesicherte Unfallstelle. Und die A1 Osnabrück Richtung Bremen zwischen Dreieck-Stur und Bremen-Asten, 3 Kilometer stockend. Gute Fahrt.
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5: Mit Susanne Hamann. Sie konnten ja abstimmen in unserem WhatsApp-Kanal über den Wochenteiler Wunschit. Wer noch nicht weiß, was das ist, da kann man einfach seinen Lieblingssong immer mittags abstimmen und der läuft dann um 12.20 Uhr hier bei uns. Angetreten Simple Minds gegen Simply Red. Mal gucken, wer das Rennen gemacht hat. Ich frag's gleich. Ungefähr 8 Minuten.
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5: Wobei, wenn Sie unseren Kanal abonniert haben, dann können Sie es ja auch jetzt schon sehen.

0: Okay, wow, das war eine knappe Nummer diesmal bei Wochenteiler Wunschhit. Ist wieder Zeit dafür. Jeden Mittwoch können Sie ja in unserem WhatsApp-Kanal für Ihren Lieblingssong abstimmen. Und der Gewinner ist dann Ihr Mittagssong. Also jetzt mal Lautstärke hoch, weil ganz interessantes Rennen. A Simple Red, It's Only Love gegen Simple Minds, Mandela Day. Und gewonnen, na,
1: was glauben Sie?
0: Wer weiß es? Simple Red. Schönen Mittwoch und danke fürs Abstimmen. Und übrigens mal den WhatsApp-Kanal abonnieren, unseren hier bei Bremen 1. Und dann können Sie mittwochs immer mit abstimmen.

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15: Halb eins haben wir's. 17 Grad in Bremen, Bremerhaven und auch in Verden. Heute Mittag und am Nachmittag mal Sonne, mal Wolken, meist trocken. Von der Nordsee kommen dann später aber kompakte Wolken. Und zum Abend von dort dann raus, also aus den Wolken, schauerartiger Regen. Da kommt noch ein bisschen was runter heute. Die Höchstwerte insgesamt schaffen es aber noch auf bis zu 20 Grad.
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15: A1 Osnabrück Richtung Bremen zwischen Dreieckstuhr und Bremen-Asten. 3 Kilometer stocken. Das war's. Gute Fahrt.
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15: Oh, also, ich habe gerade voll das Mittagstief. Ich weiß nicht, wie es Ihnen geht. Das ist, glaube ich, das Beste, einfach mal aufstehen, irgendwie eine Runde um den Block gehen. Ne? Wenn Sie das können, dann machen Sie das. Ich glaube, eine halbe Stunde haben Sie noch, weil wir spielen nämlich gleich wieder. Es gibt einen Einkaufsgutschein von Weserpark im Wert von 400 Euro zu gewinnen. So viel aktuell. Spielen in einer halben Stunde. Wie das Spiel geht, erkläre ich aber gleich nochmal. Unser Hit-Reihe.
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Eigentlich soll man ja aufhören, wenn es am schönsten ist. Wir haben uns aber gedacht bei unserem Hitdreier, nö, das macht so einen Spaß, da spielen wir einfach mal weiter. Abgesehen davon haben Sie ja auch was davon, und zwar einen Einkaufsgutschein. Und der liegt bei der nächsten Spielrunde bei aktuell 400 Euro, weil die letzten Runden nicht geknackt wurden. Und jetzt sind Sie dran, also... Sie müssen ja drei Songs in die richtige zeitliche Reihenfolge bringen. Und das Ganze können Sie gleich machen. Nee, noch nicht anrufen, noch nicht anrufen. Wir spielen noch nicht. Ich wollte nur kurz Bescheid geben, dass wir gleich spielen. Um kurz nach 13 Uhr die nächste Runde hier vom Hitdreier. Trainingslager gibt es ja auch auf bremen1.de. Also wir spielen kurz nach 1. Dann geht's los.

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1: Mit Elke Küster. Bundeskabinett beschließt Plan gegen Sozialleistungsmissbrauch. Bremische Bürgerschaft wählt Antidiskriminierungsbeauftragte. Bremerhavener Magistrat ernennt Martin Güntner zum neuen Oberbürgermeister. Das Wetter: mal Sonne, mal Wolken, zum Abend Regen bis 20 Grad. Die Bundesregierung will den Missbrauch von Sozialleistungen stärker bekämpfen. Das Kabinett hat einen Aktionsplan beschlossen. Ein Punkt darin: Kommunen sollen mehr rechtliche Möglichkeiten bekommen, um gegen sogenannte Schrottimmobilien vorzugehen. Aus Berlin Philipp Eckstein mit Details.
2: Konkret geht es dabei um kriminelle Banden, die Menschen aus anderen EU-Staaten nach Deutschland locken, sie in solchen Immobilien unterbringen und dann Sozialleistungen und Miete kassieren. Hier sollen die Kommunen mehr Kontrollmöglichkeiten erhalten und neue Möglichkeiten, diese Schrottimmobilien zu kaufen oder im Extremfall auch zu enteignen. Der Plan von Bundesarbeitsministerin Baas und Bundesinnenminister Dobrindt sieht zudem vor, dass Behörden mehr Daten austauschen dürfen. So sollen sie Sozialleistungsmissbrauch schneller erkennen.
1: Das Bundeskabinett hat auch neue Regeln für Kassenbelege auf den Weg gebracht. Die Bonpflicht soll ab dem übernächsten Jahr wegfallen. Papierbelege sollen durch digitale Alternativen ersetzt werden. Jakob Mayer mit mehr.
3: Der vom Bundeskabinett gebilligte Gesetzentwurf soll für weniger Bürokratie und mehr Steuergerechtigkeit sorgen. Die Abschaffung der Bonpflicht entlaste sowohl Bürgerinnen und Bürger als auch Unternehmen, erklärt Bundesfinanzminister Lars Klingbeil. Außerdem müssen Unternehmen mit einem Jahresumsatz von über 100.000 Euro ab 2028 auf elektronische Kassen umstellen. Mit digitalen Kassen würden alle Umsätze erfasst, so Klingbeil. Damit verhindere die Bundesregierung Steuerhinterziehung und schaffe faire Wettbewerb.
1: Die Nordsee ist im vergangenen Jahr so warm gewesen wie noch nie seit Beginn der Messungen. Bei 11,6 Grad lag die Wassertemperatur an der Oberfläche im Schnitt. Das hat das Bundesamt für Seeschifffahrt und Hydrographie mitgeteilt. Anlass dafür war der Extremwetterkongress, der am Vormittag in Hamburg begonnen hat. Da geht es um die Auswirkungen des Klimawandels insgesamt. Aus Hamburg berichtet Jenny Witt.
4: An mehr als 95% der Messstationen des Deutschen Wetterdienstes kletterten die Temperaturen diesen Sommer höher, als je zuvor gemessen wurde. So Klimavorstand Tobias Fuchs bei der Eröffnungspressekonferenz. Auch Österreich, Frankreich, Spanien, Italien und die Schweiz hätten die heißesten Sommer seit Beginn der Messungen erlebt. Gewaltige Waldbrände und Rekordniedrigwasser waren die Folgen. Bis nächstes Jahr will die Bundesregierung einen nationalen Hitzeaktionsplan fertigstellen. Das bestätigte Umweltminister Carsten Schneider heute Vormittag per Videobotschaft an den Kongress.
1: Die bremische Bürgerschaft hat am Vormittag eine Antidiskriminierungsbeauftragte für das Land Bremen gewählt. Die Wunschkandidatin der Regierungskoalition, die Soziologin Devrim Sel, Denise Nergis, bekam 47 von 85 Stimmen. Eigentlich sollte Nergis schon im August gewählt werden. Damals bekam sie aber nicht genügend Stimmen von Rot-Grün-Rot und fiel durch. Martin Güntner wird neuer Oberbürgermeister in Bremerhaven. Der Magistrat hat den SPD-Politiker am Vormittag einstimmig dazu ernannt. Am 1. Oktober soll Güntner sein Amt antreten. Er folgt auf Melf Kranz, der aus gesundheitlichen Gründen zurückgetreten war. Das Auswahlverfahren für den neuen Oberbürgermeister hatte einen Streit vor Gericht ausgelöst. Ein Mitbewerber kritisierte, dass es allein auf Martin Güntner zugeschnitten gewesen sei. Mit seiner Klage scheiterte er aber. Das waren Nachrichten mit Elke Küster.
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5: Wir haben in Bremen 18 Grad, Bremerhaven 17 und Tüstring auch 17. Heute Mittag und am Nachmittag wechseln sich Sonne und Wolken noch ab, bleibt auch erstmal noch trocken. Von der Nordsee kommen dann aber später mehr Wolken und zum Abend hin kann es dann schauerartigen Regen geben. Die Höchstwerte nochmal so insgesamt, wenn die Sonne noch ganz gut dabei ist, bis 20 Grad.
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5: 4 Meldungen. Einmal Vorsicht auf der A1 Bremen Richtung Osnabrück zwischen Uppusen-Bremen-Mahndorf und Hemeling steht ein defektes Fahrzeug. Dann die A1 Hamburg Richtung Osnabrück zwischen Uppusen-Bremen-Mahndorf und Asten 4 Kilometer stockend. A1 Osnabrück Richtung Bremen zwischen Dreieckstur und Bremen-Asten 3 Kilometer stockend. Und die B212 Grüppenbührender Landstraße, Nordenham, Gandeckesee zwischen Burgholzberg und Stenum ist nach einem Unfall das in beiden Richtungen gesperrt. Gute Fahrt, fahren Sie vorsichtig.
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5: Und rufen Sie jetzt an, wenn Sie 400 Euro Einkaufsgutschein gewinnen wollen. Der Hit-Dreier, ich habe ja vorhin schon gesagt, wir spielen jetzt. Ja, ja, ich sehe das, dass sie die ganze Zeit probieren, durchzukommen, aber wir spielen wirklich erst ab jetzt die Chance, 400 Euro zu gewinnen, wenn sie drei Songs in die zeitlich richtige Reihenfolge bringen. Welcher Song kam zuerst, welcher danach, welcher dann zuletzt mit A, B, C betiteln. Sie kennen das Ganze und rufen am besten jetzt an. 0421 246 611 0421 246 611 und dann spielen wir gleich zusammen.
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0: Wir spielen wieder und diesmal lohnt sich so richtig.
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0: 400 Euro Einkaufsgutschein liegt hier nämlich für Sie. Und wegen des großen Erfolgs spielen wir ja nochmal die zweite Chance. Also die ganzen Hitdreier, die jetzt vorkommen, die gab es schon mal und wurden nicht gelöst. Ich spiele jetzt mit Gavin Hese aus Bremerhaven-Lehe. Moin, ne?
2: Moin, aber Gavin Hayes ist der Name.
0: Gavin Hayes. Ach, siehst du, guck mal. Genau. Aber sag mal, Gavin Hayes, da wirst du wahrscheinlich ziemlich oft drauf angesprochen, auf den Namen, ne?
2: Ja, klar. Ja.
0: Ja, aber klingt, ja, es klingt halt sehr künstlernamenmäßig. Du bist jetzt nicht ein heimlicher Star oder so.
2: Och, oh, nö, Star nicht. Aber wie gesagt, das ist ein englischer Name halt. Und ja, ich amüsiere mich immer darüber, was alles aus diesen Namen gemacht wird. So im Wartezimmer, da erlebt man so die
0: schönsten. Das kenne ich. Ich heiße meist Susanne. Du, also sei nicht, deswegen.
2: Genau.
0: So, Susanne. So, dann wollen wir jetzt mal spielen um 400 Euro. Die letzten Wochen mitgemacht? Lagst du oft daneben oder oft richtig?
2: Also, ich will jetzt nicht angeben, aber so meine Quote, die lag so bei 90%.
0: Du, wer Gavin heißt, der kann auch angeben. Alles klar. So, dann bin ich mal gespannt, wie das jetzt klappt. Du weißt ja, Interpret, so. Titel brauchst nicht nennen, ABC.
2: Genau.
0: Von alt nach jung. Los geht's.
2: Ja, gucken wir jetzt die 10% an jetzt hier.
0: Ja, los geht's. Konzentration jetzt. Hier nicht mehr so viel sabbeln.
1: Ah.
0: Bruno Mars, der Michael,

0: und Lutscher McNeil.
1: Ja, also meine Lösung ist BCA, Michael Jackson, Lutscher McNeil und Bruno Mars.
0: Okay, hundertprozentig sicher?
1: Ja, 150 sogar.
0: Ah, okay.

0: Ich würde sagen, der Punkt geht an dich.
1: Yeah, cool. Ich freue mich voll. Klasse. Ja, ja, schön ist das.
0: Das kann ich mir vorstellen. Gehst mal schön shoppen für 400 Euro. Da kriegst du auch ordentlich was für.
1: Mache ich doch gerne, ja.
0: Dann viel Spaß. Grüße nach Bremerhaven, Lea. Mach dir noch einen schönen Tag.
1: Grüße zurück.
0: Bis bald, ne? Tschüss.
1: Ja, bis bald, Susanne.
0: Ja, Gavin, Hese war's, ne? Alles klar. Tschüss.
1: Ja, genau. Tschüss.
0: Ciao. So, und Ihre nächste Chance dann heute noch wieder um 17:30 hier bei Bremen 1. Und zwar geht's dann wieder um 100 Euro Einkaufsgutschein.
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der Bremen 1 Verkehrsservice aktuell. Einmal Vorsicht auf der A29 Oldenburg Richtung Ahlhörner Heide. Zwischen Sandkrug und Rastätte, Huntetal West, sind Personen auf der Fahrbahn.

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7: 17, 18 Grad haben wir in Bremen, Bremerhaven und in Emtinghausen. Heute Mittag und am Nachmittag mal Sonne, mal Wolken. Dazu erstmal noch trocken, so bleibt das auch ein bisschen länger. Später kommen dann von der Nordsee ein paar dichtere Wolken zu uns und die bringen auch ordentlich Regen mit. Also so richtig schauerartig kann das dann nochmal gallern. Und die Höchstwerte schaffen es noch auf bis zu 20 Grad, je nachdem wie oft die Sonne heute nochmal so rauslugt.
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7: Drei Meldungen. A1 Hamburg Richtung Osnabrück. Zwischen Uposen-Bremen-Marndorf und Asten 4 Kilometer stockend. A1 Osnabrück Richtung Bremen. Zwischen Dreieckstur und Bremen-Asten 4 Kilometer stockend vor der Baustelle. Und die B212 Gruppenbürener Landstraße Norden Hamm-Gandeckesee. Zwischen Burgholzberg und Stenum nach einem Unfall ist es da in beiden Richtungen gesperrt. Gute Fahrt.
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7: Mit Susanne Hammann und mit den Backstreet Boys in dieser halben Stunde. Freue ich mich ja persönlich. Und Kim Wilde, bin ich auch voll dabei. Rio Reiser haben wir noch, Blondie, Lionel Richie, also für alle, musikalisch was dabei.
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1: Heute vor 100 Jahren wurde der Jazzmusiker und Komponist John Coltrane geboren. Bernd Schlieselmann.
2: Im Spätsommer 1964 will John Coltrane nicht gestört werden. Er zieht sich in die Dachetage seines Hauses auf Long Island zurück. Mit Papier, Stift und Saxophon. Es dauert einige Tage, bis er sich wieder seiner Familie zeigt.
3: Es war, als wäre Moses vom Berg gekommen. Er kam herunter und hatte diesen freudigen, friedlichen Ausdruck, diese Ausgeglichenheit im Gesicht.
2: So erinnerte sich seine Frau Alice an diesen denkwürdigen Moment, als John Coltrane sie endlich geschrieben hatte. Die vierteilige Suite, zu der ihn bereits 1946 während seiner Navy-Zeit eine Vision inspiriert hatte. A Love Supreme, ein Loblied an die Liebe und an Gott, ein musikalisches Glaubensbekenntnis. In nur einer Session am 9. Dezember 1964 nimmt er das Album mit drei Musikern in New Jersey auf. Es wird ein wegweisendes Meisterwerk des Jazz. Der Rolling Stone bringt es auf den Punkt.
4: A Love Supreme ist das erste Jazzalbum, das gehört und verkauft wird wie eine Popplatte.
2: John Coltrane stammt aus einer religiösen und musikalischen Familie in North Carolina. Seine beiden Großväter Pfarrer, sein Vater Schneider und Prediger. Er spielt Ukulele und Geige. Als er stirbt, ist John 12 Jahre alt. Ein stiller Junge, der in jeder freien Minute auf seiner Klarinette übt. 1943, zu seinem 17. Geburtstag, schenkt ihm seine Mutter ein Altsaxophon. Wieder spielt er unablässig. Seine neue Heimatstadt Philadelphia ist voller Bars und Clubs. Gut für John. Mitte der 50er Jahre nimmt ihn Miles Davis in sein Quintett auf. Trotz schwerer Heroinabhängigkeit entfaltet Coltrane seinen eigenen Stil, intensiv mit klaren, starken Tönen. Mit seinem Tenorsaxophon setzt er neue Maßstäbe im Jazz. Das Davis-Album Kind of Blue ist der kreative Höhepunkt ihrer Zusammenarbeit. Anfang der 60er Jahre geht John Coltrane seinen eigenen Weg und experimentiert mit verschiedenen Bandbesetzungen. Er ist ein Star, der selbst von Rockmusikern geschätzt wird. Coltrane stirbt 1967 mit nur 40 Jahren an Leberkrebs. Geboren wurde er am 23. September 1926. Das war heute vor 100 Jahren.
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0: Bremen 1 hier und das am Mittwoch. Weiter geht's jetzt hier mit Dirk Böhling, der begleitet Sie durch den Nachmittag und auch da spielen wir ja wieder unseren Hit-Dreier. Zu gewinnen gibt's 100 Euro in Einkaufsgutschein und wenn Sie mögen, gehen Sie vorher nochmal in unser Trainingslager auf bremen1.de und spielen tut er um 17:30 vor der Abend mit Ihnen.
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1: Mit Elke Küster. Bundeskabinett beschließt Plan gegen Sozialleistungsmissbrauch. IG Metall fordert 5% mehr Lohn. Bremische Bürgerschaft wählt Antidiskriminierungsbeauftragte. Das Wetter mal Sonne mal Wolken, zum Abend Regen bis 20 Grad. Die Bundesregierung will den Missbrauch von Sozialleistungen stärker bekämpfen. Das Kabinett hat einen Aktionsplan beschlossen. Die Maßnahmen haben unter anderem mit der Zuwanderung in die EU zu tun und sogenannten Schrottimmobilien. Aus Berlin Philipp Eckstein mit Details.
2: Konkret geht es dabei um kriminelle Banden, die Menschen aus anderen EU-Staaten nach Deutschland locken, sie in solchen Immobilien unterbringen und dann Sozialleistungen und Miete kassieren. Hier sollen die Kommunen mehr Kontrollmöglichkeiten erhalten und neue Möglichkeiten, diese Schrottimmobilien zu kaufen oder im Extremfall auch zu enteignen. Der Plan von Bundesarbeitsministerin Baas und Bundesinnenminister Dobrindt sieht zudem vor, dass Behörden mehr Daten austauschen dürfen. So sollen sie Sozialleistungsmissbrauch schneller erkennen.
1: Das Bundeskabinett hat auch neue Regeln für Kassenbelege auf den Weg gebracht. Die Bonpflicht soll ab dem übernächsten Jahr wegfallen. Papierbelege sollen durch digitale Alternativen ersetzt werden. Bei dem Gesetzentwurf geht es auch darum, Steuerhinterziehung im Handel einzudämmen. Finanzminister Lars Klingbeil sagte, durch digitale Kassen würden künftig automatisch alle Umsätze erfasst. In der deutschen Metall- und Elektroindustrie stehen Tarifverhandlungen an. Die IG Metall fordert für die gut 3,7 Millionen Beschäftigten 5% mehr Geld. Das hat der Vorstand der Gewerkschaft heute beschlossen. Was die IG Metall sonst noch auf der Liste hat, weiß Lars Hofmann.
3: Außerdem soll es in Unternehmen, denen es wirtschaftlich gut geht, eine Gewinnbeteiligung geben. Beispielsweise in der boomenden Rüstungsindustrie, der Luft- und Raumfahrt oder in der Medizintechnik. Die IG Metall-Vorsitzende Christiane Benner sagte, vielen Betrieben gehe es aktuell wieder besser. Die Arbeitgeber haben bereits deutlich gemacht, die Forderungen seien zu hoch. Gesamtmetallpräsident Dingelreiter sagte, mit der Forderung ignoriere die Gewerkschaft die Dimension und Tiefe der Krise in der Metall- und Elektroindustrie. Das gefährde weitere Arbeitsplätze.
1: Die bremische Bürgerschaft hat am Vormittag die erste Antidiskriminierungsbeauftragte für das Land Bremen gewählt. Die Wunschkandidatin der Regierungskoalition, die Soziologin Devrim Sel Deniz Nergis, bekam 47 von 85 Stimmen. Eigentlich sollte Nergis schon im August gewählt werden. Damals bekam sie aber nicht genügend Stimmen von Rot-Grün-Rot und fiel durch. Die Nordsee ist im vergangenen Jahr so warm gewesen wie noch nie seit Beginn der Messungen. Bei 11,6 Grad lag die Wassertemperatur an der Oberfläche im Schnitt. Das hat das Bundesamt für Seeschifffahrt und Hydrographie mitgeteilt. Anlass dafür war der Extremwetterkongress, der am Vormittag in Hamburg begonnen hat. Da geht es um die Auswirkungen des Klimawandels insgesamt. Aus Hamburg berichtet Jenny Witt.
4: An mehr als 95% der Messstationen des Deutschen Wetterdienstes kletterten die Temperaturen diesen Sommer höher, als je zuvor gemessen wurde. So Klimavorstand Tobias Fuchs bei der Eröffnungspressekonferenz. Auch Österreich, Frankreich, Spanien, Italien und die Schweiz hätten die heißesten Sommer seit Beginn der Messungen erlebt. Gewaltige Waldbrände und Rekordniedrigwasser waren die Folgen. Bis nächstes Jahr will die Bundesregierung einen nationalen Hitzeaktionsplan fertigstellen. Das bestätigte Umweltminister Carsten Schneider heute Vormittag per Videobotschaft an den Kongress.
1: Das waren Nachrichten mit Elke Küster.
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5: Auch heute eine Mischung aus Sonne und Wolken. Im Süden zeigt sich öfter mal die Sonne und am späten Nachmittag ziehen dann auch verbreitet kompaktere Wolkenfelder auf. Es bleibt aber überwiegend trocken. Am Abend gibt es an der Küste verstärkt ein bisschen Regen und die Maximaltemperaturen heute 18 Grad in Cuxhaven und auf den Inseln 19 bis 20 Grad in Bremen und in Westerstede. In der Nacht dann dichte Wolken und Regenschauer, später aufgelockert bei 11 bis 15 Grad und morgen geht es wechselhaft weiter und es kann vereinzelt ein wenig regnen bei 15 bis 18 Grad und windig wird es auch.
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5: 14.04 Uhr, die Verkehrslage Autobahn 1 Hamburg Richtung Osnabrück zwischen Opphusen, Bremen, Marndorf und Arsten, 4 Kilometer stockender Verkehr. A1 Osnabrück Richtung Bremen zwischen Dreieck Stur und Bremen, Arsten, 4 Kilometer stockend vor einer Baustelle. Die B212 Gruppenbürener Landstraße Norden Hamm, Gandacke See ist zwischen Burgholzberg und Stehnum nach einem Unfall in beiden Richtungen gesperrt.
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5: Einen schönen Herbstanfang wünsche ich. Und wie Ihre Stimmung so ist zum Herbstanfang und wie Sie damit umgehen, das wollen wir von Ihnen wissen. Und unser Kollege Matthias Röhrs hat sich umgehört. Die Antworten gibt's gleich bei mir. Schönen Mittwoch. Hallo.
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0: Der Mittwoch auf Bremen 1. Menschen, die wie ich der bevorstehenden Jahreszeit zujubeln und sagen, hurra, endlich ist es wieder soweit. Oder andere, die sagen, nein, nein, nein, ich möchte noch Sommer, ich möchte noch Sonne, ich möchte noch Strand. Egal, wie sie dieser Tatsache begegnen. Heute um 2.05 Uhr war es soweit und seitdem ist die mitteleuropäische Sommerzeit angekommen, die der Herbst heißt. Also es ist kalendarischer Herbstanfang seit 2.05 Uhr. Das wollte ich damit gesagt haben. Und wir wollten mal wissen, in Bremen, wie sieht's denn aus? Eigentlich sind Sie in Herbststimmung eigentlich schon. Matthias Röhrs ist losgelaufen und hat schöne viele Stimmen eingesammelt.
1: Es kommt jetzt auch wieder, dass man drin sitzt und keinen Bock hat, rauszugehen. Und manchmal muss man sich halt einfach überwinden, irgendwie laufen gehen, irgendwie ein bisschen Sport machen.
2: Ich fange an mit Häkeln. Gerade mache ich für die Kinderküche von meinem kleinen Neffen Nudeln und also Sachen. Das kann man dann sehr gut vom Fernseher machen oder bei einem schön Hörbuch mit einer Tasse Tee.
3: Ich verkrieche mich ein bisschen mehr, habe ich das Gefühl schon. Also ich habe schon den Eindruck, dass ich jetzt ein bisschen mehr zu Hause bin auch.
4: Ich persönlich mag den Herbst ja sehr gerne, weil man kann alles anziehen. Warme Erdtöne und ein Blau-Orange-Kontrast, der ist auch toll.
0: So, gibt's ja eine modische Beratung obendrauf. Guck mal, was unsere Hörerinnen und Hörer alles können, oder? Trari-trara, der Herbst ist da. Einen schönen Mittwoch mit Bob Dylan, Knockin' on Heaven's Door.

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6: So ähnlich wie gestern, eine Mischung aus Sonne und Wolken. Im Süden gibt es ein bisschen mehr Sonne und am späten Nachmittag können hier und da verbreitet kompakte Wolkenfelder aufziehen. Es bleibt aber überwiegend trocken. Erst am Abend kann es an der Küste ein bisschen Regen geben.
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6: Mit Warnmeldungen um 14.30 Uhr ganz genau bitte Vorsicht auf der A29 Oldenburg Richtung Ahlhorner Heide. Zwischen der Raststätte Huntetal West und Wardenburg liegen Gegenstände. Vorsicht bitte im Kreis Diepholz zwischen Bissenhausen und Lerchenhausen, eine ungesicherte Unfallstelle. A1 Hamburg Richtung Osnabrück zwischen Obhusen-Bremen-Marloff und Arsten, 4 Kilometer stockender Verkehr. A1 Osnabrück-Bremen zwischen dem Dreieck Stur und Bremen-Arsten, 4 Kilometer stockend vor einer Baustelle. Und B212 Gruppenbürener Landstraße Norden Hamm-Gandacker See zwischen Buchholzberg und Stenum, nach einem Unfall eine Sperrung in beiden Richtungen.
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6: Es ist ja irgendwie so ein Reflex bei vielen Leuten. Jetzt ist Herbst. Oh, ich brauche Winterreifen, ganz schnell. Ne? Und der ADAC, der hat genau diese Winterreifen mal getestet, aktuell. Das macht er jedes Jahr. Und in diesem Jahr die aktuellen Testergebnisse gerade veröffentlicht. Und da ist es schon spannend. Da gibt es teilweise wirklich große Unterschiede, zum Beispiel beim Bremsweg. Wir hören uns gleich mal an, was der ADAC-Sprecher dazu zu sagen hat. Einen schönen Mittwoch. Guten Tag.
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1: Culture Club, do you really want to hurt me? Konflikte in der Liebe gab es eigentlich immer. Ja, es ging um Verlassen und Verlassen werden. Das war so ein ständiger Wechsel. Do you really
0: want to hurt me? Culture Club. Fleetwood Mac. You can go your own way. Und Lenny Kravitz. Das ist Bremen 1.
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0: Einalträge dauert, lautet, von O bis O müssen Winterreifen aufgezogen werden. Also von O wie Oktober bis O wie Ostern. Eine gängige Regel, rechtzeitig zum Herbstanfang, machen sich deswegen nicht nur viele Autofahrerinnen und Autofahrer Gedanken über dieses Thema, sondern auch der ADAC. Und der hat die Winterreifen getestet. Und zwar mit einem interessanten Ergebnis. Nur wenige davon sind wirklich gut. Das hat der ADAC rausbekommen. In zwei Reifengrößen hat er getestet. Bei der Kategorie Kleinwagenreifen hat der Continental Winterkontakt TS 870 die beste Bewertung bekommen. Und bei den Reifen für Mittelklassewagen der Pirelli Cinturato Winter 3. Und zwischen dem besten Winterreifen und dem schlechtesten gibt es unglaubliche Unterschiede. Das hat uns der ADAC-Sprecher Fabian Fehrmann verraten.
1: Es gibt da eine Fahrprüfung, bei der auf Schnee von 80 km/h bis Stillstand abgebremst wird. Und während der beste Reifen in dieser Kategorie schon stand, hatte der schlechteste noch über 35 km/h auf dem Tacho. Der hatte also gerade mal etwas mehr als die Hälfte der Geschwindigkeit abgebaut. Und dieser Unterschied ist einzig und allein nur auf den Reifen zurückzuführen.
0: Tja, kann man mal sehen. Ein Tipp für Vielfahrer hat der ADAC dann auch noch gegeben. Und zwar neben einer guten Fahrsicherheit natürlich, sollten Sie auf lange Laufdauer achten. Und das gilt ganz besonders für Kleinwagen.
1: In dieser Kategorie der schlechteste Kleinwagenreifen hat eine prognostizierte Laufleistung von gerade mal 22.000 Kilometern. Im Vergleich dazu, der Durchschnitt der Mittelklasse-Reifen liegt bei 45.000 Kilometern und damit mehr als doppelt so hoch.
0: Tja, und das ist natürlich auch der Preis ein Kriterium. Gute Reifen im Test waren im Schnitt rund ein Drittel teurer als die schlechteren. Aber das kennen wir ja schon. Es kann sich lohnen. Es geht schließlich um Ihre, um unser aller Sicherheit. Alle Ergebnisse übrigens vom ADAC Winterreifentest finden Sie natürlich auf der Website des ADAC. Da können Sie das alles nochmal in Ruhe nachlesen, auch wer gewonnen und verloren hat.

sagte meine Kollegin eben, das war jetzt ja ein bisschen wie Freimarkt eben. Stimmt. Da hatte ich einen etwas nervösen Finger und habe auf zwei Knöpfe gleichzeitig gedrückt. Jetzt aber nochmal in ganzer Schönheit. Nothing's gonna change my love for you. Ist auch ein bisschen Freimarkt.

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1: Mit Elke Küster. Digitale Kassen sollen gedruckte Bons ersetzen. IG Metall fordert 5% mehr Lohn. Bremer Appell wirbt für gerechtere Vermögensverteilung. Das Wetter, mal Sonne, mal Wolken, bis zum Abend trocken, bis 20 Grad. Das Bundeskabinett hat neue Regeln für Kassenbelege auf den Weg gebracht. Die Bonpflicht soll ab dem übernächsten Jahr wegfallen. Papierbelege sollen durch digitale Alternativen ersetzt werden. Aus Berlin Jakob Mayer mit mehr.
2: Der vom Bundeskabinett gebilligte Gesetzentwurf soll für weniger Bürokratie und mehr Steuergerechtigkeit sorgen. Die Abschaffung der Bonpflicht entlaste sowohl Bürgerinnen und Bürger als auch Unternehmen, erklärt Bundesfinanzminister Lars Klingbeil. Außerdem müssen Unternehmen mit einem Jahresumsatz von über 100.000 Euro ab 2028 auf elektronische Kassen umstellen. Mit digitalen Kassen würden alle Umsätze erfasst, so Klingbeil. Damit verhindere die Bundesregierung Steuerhinterziehung und schaffe faire Wettbewerbsbedingungen.
1: Das Bundeskabinett hat einen Aktionsplan verabschiedet, mit dem der Missbrauch von Sozialleistungen stärker bekämpft werden soll. Unter anderem ist geplant, dass verschiedene Behörden mehr Daten austauschen dürfen, um Betrugsfälle schneller zu erkennen. Ein weiterer Schwerpunkt liegt auf kriminellen Banden, die Menschen aus anderen EU-Staaten nach Deutschland locken, um hier Sozialleistungen abzukassieren. Häufig sind Betroffene in runtergekommenen Gebäuden untergebracht. Hier sollen die Kommunen mehr Kontrollmöglichkeiten bekommen. In der deutschen Metall- und Elektroindustrie stehen Tarifverhandlungen an. Die IG Metall fordert für die gut 3,7 Millionen Beschäftigten 5% mehr Geld. Das hat der Vorstand der Gewerkschaft heute beschlossen. Was die IG Metall sonst noch auf der Liste hat, weiß Lars Hofmann.
3: Außerdem soll es in Unternehmen, denen es wirtschaftlich gut geht, eine Gewinnbeteiligung geben. Beispielsweise in der boomenden Rüstungsindustrie, der Luft- und Raumfahrt oder in der Medizintechnik. Die IG Metall-Vorsitzende Christiane Benner sagte, vielen Betrieben gehe es aktuell wieder besser. Die Arbeitgeber haben bereits deutlich gemacht, die Forderungen seien zu hoch. Gesamtmetallpräsident Dingelreiter sagte, mit der Forderung ignoriere die Gewerkschaft die Dimension und Tiefe der Krise in der Metall- und Elektroindustrie. Das gefährde weitere Arbeitsplätze.
1: Die OECD hat ihre Wachstumsprognose für Deutschland leicht angehoben. Die Organisation für wirtschaftliche Zusammenarbeit und Entwicklung geht in diesem und im kommenden Jahr von einem Plus von jeweils 1,1% aus. Für 2026 sind das 0,4% mehr als in der letzten Schätzung vom Juni. Eine Gruppe um den ehemaligen Bremer Bürgermeister Carsten Sieling von der SPD wirbt für eine gerechtere Vermögensverteilung in Deutschland. Rund 120 Menschen gehören zu den Erstunterzeichnern des sogenannten Bremer Appells. Aus der Regionalredaktion Boten und Binnen Matthias Röhrs.
4: Vermögen in Deutschland sei ungleich verteilt, so die Gruppe. Sie fordert eine Steuer für Erbschaften und Schenkungen ab 5 Millionen Euro sowie die Wiedereinführung der Vermögenssteuer ab 10 Millionen Euro. Ohne Vermögens- und Erbschaftssteuern würden Bund und Ländern wichtige Einnahmen entgehen. Geld, das in Infrastruktur, Schulen, Sozialleistungen oder Klimaanpassung fließen könnte, heißt es. Unterschrieben haben Bremerinnen und Bremer aus Wissenschaft, Gewerkschaften und Politik. Zum Beispiel die grüne Ex-Sozialsenatorin Anja Stamann, Ex-Innensenator Ulrich Meurer von der SPD oder der Wirtschaftswissenschaftler Rudolf Hickel.
1: Das waren Nachrichten mit Elke Küster.
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5: Auch heute gibt es eine Mischung aus Sonne und Wolken. Im Süden mehr Sonne und am späten Nachmittag kann es verbreitet auch kompaktere Wolkenfelder geben. Aber es bleibt überwiegend trocken heute noch. Erst am Abend kann es regnen und das eher an der Küste als im Binnenland. Temperaturen heute maximal 18 Grad an der Küste und in Cuxhaven und 19 bis 20 Grad im Binnenland. Morgen geht es wechselhaft weiter. Es kann dann vereinzelt ein bisschen Regen geben. 15 bis 18 Grad sind die Höchsttemperaturen und es wird windig.
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5: Die Verkehrslage um 15.04 Uhr. Bitte Vorsicht auf der A29 Ahlhorner Heide Richtung Oldenburg. Zwischen Ahlhorn und Großenkneten liegt ein Plastikteil. A1 Hamburg Richtung Osnabrück zwischen Ophusen, Bremen-Mahndorf und Arsten 4 Kilometer stockend. A1 Osnabrück-Bremen zwischen dem Dreieck Stur und Bremen-Arsten 4 Kilometer stockend vor einer Baustelle. B212 Grüppen-Bürener Landstraße Norden Hamm-Gandacke See zwischen Buchholzberg und Stenum. Unfall, eine Sperrung in beiden Richtungen. Und B214 B61 Nienburg-Diepholz. Die ist zwischen Brünhausen und Sulingen-Dahlskamp nach einem Unfall in beiden Richtungen gesperrt.
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5: Hand aufs Herz, haben Sie zu Hause einen Defibrillator? Oder wissen Sie, wo es einen gibt? Wir sind ja mittendrin in der Woche der Wiederbelebung, so heißt das. Da hatten wir schon Besuch von einer Fachexpertin für Notfallmanagement. Und die hat uns einen Tipp hier gelassen zum Thema Defibrillator. Wenn Sie keinen zu Hause haben, gibt's gleich hier bei mir. Schönen Mittwoch.
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0: Wir sind in der Woche der Wiederbelebung und heute hatten wir bereits Besuch von Sabrina Erbut. Sie ist Fachexpertin für Notfallmanagement und sie und ihr Team schulen das gesamte Personal im St. Josef Stift Bremen in Sachen Reanimation. Und Folgendes hat sie uns für den Notfall erklärt. Wichtig ist erstens natürlich den Notruf abzusetzen. Ganz, ganz wichtig. Und zweitens die Wiederbelebung, also die Herzmassage zu beginnen und dann im dritten Schritt eine andere Person bitten, einen Defibrillator zu suchen. Und da beginnt das Problem. Wo findet man denn so einen Defibrillator? Wo hängt sowas? Und da hat sie uns einen Tipp gegeben.
1: In großen Einkaufszentren, Bahnhöfen, Flughäfen, aber auch viele Sparkassen, viele Fitnessstudios. Sie sind immer gekennzeichnet mit einem grünen Schild. Und das Schild hat ein Herz mit einem Blitz drauf. Damit sind sie gekennzeichnet und man weiß, alles klar, hier liegt einer. Es gibt mittlerweile auch Apps, die kann man sich runterladen und dann sieht man auch genau, ob in der Nähe ein AED-Gerät hängt und man es holen kann.
0: Ein guter Tipp von Sabrina Erbut, die Fachexperte für Notfallmanagement im St. Josef Stift in Bremen. Und wie eine Herzmassage funktioniert, das können Sie sich anschauen bei uns auf der Homepage auf bremen1.de und auch bei Facebook und in unserem Bremen 1 WhatsApp-Kanal.

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12: So, zur Zeit haben wir 18 Grad an der Küste in Wilhelmshaven, in Cuxhaven. In Bremerhaven sind es 19 Grad, ebenso in Oldenburg und in Rothenburg. Und in Bremen, Verden und Diepholz sind es 20 Grad. Ein durchwachsener Tag heute, aber mehr Sonne als Wolken. Und an der Küste ganz besonders viel Sonne. Erst am Abend kann an der Küste ein bisschen Regen fallen. Die Temperaturen heute 18 bis 20 Grad. Und so geht es morgen dann auch weiter.
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12: Die Verkehrslage um 15.31 Uhr, Autobahn 1, Hamburg Richtung Osnabrück, zwischen Opphusen, Bremen, Marndorf und Arsten, 4 Kilometer stockender Verkehr, dort dauert es 20 Minuten länger. A1, Osnabrück Richtung Bremen, zwischen dem Dreieck Stur und Bremen-Arsten, 4 Kilometer stockender Verkehr vor einer Baustelle. A27, Bremerhaven Richtung Bremen, zwischen Hornlehe und Bremen-Sebaldsbrück, 5 Kilometer stockend vor einer Baustelle, knappe halbe Stunde dort obendrauf. B212, Grüppenbühl, Bürener Landstraße Norden Hamm-Gandacker See. Zwischen Burgholzberg und Stenum nach einem Unfall eine Sperrung in beiden Richtungen. B214, B61 Nienburg-Diepholz, die ist zwischen Brünhausen und Sulingen-Dahlskamp nach einem Unfall in beiden Richtungen gesperrt.
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12: Wir sind in der Woche der Wiederbelebung sozusagen. Was tun, wenn plötzlich jemand zusammenbricht? Das haben sich auch die Schülerinnen und Schüler gedacht an vielen Bremer Schulen und haben das heute trainiert. Unter dem Motto, jawohl, auch der Mathelehrer, haben sie das Ganze heute geübt. Wir haben unser Mikrofon mal dazwischen gehalten.
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0: Wir haben es schon öfter gesagt heute, es ist die Woche der Wiederbelebung und im Rahmen dieser Aktionswoche werden auch Schülerinnen und Schüler an verschiedenen Bremer Schulen trainiert und zwar von Mitarbeiterinnen und Mitarbeitern des St. Josef Stifts hier in Bremen. Eine Herzdruckmassage zum Beispiel kann Leben retten. Wie geht das eigentlich genau? Viele Menschen haben Angst vor so einer Situation, haben gar keine Erfahrung und natürlich auch Schülerinnen und Schüler nicht. Was passiert, wenn jemand plötzlich zusammenbricht? Wie kann man helfen? Niklas Jürs aus unserer Regionalredaktion Buten und Binn war in einer 7. Klasse in der Oberschule Rockwinkel dabei.
1: Obwohl im Hintergrund Stayin' Alive von den Bee Gees läuft, gibt's heute keinen Musikunterricht. Die Instrumente stehen am Rand. Stattdessen liegen Reanimationspuppen auf dem Tisch, denn die Schülerinnen und Schüler üben hier gerade die Herzdruckmassage im Rhythmus von Stayin' Alive. Sag mal, Isabella, was muss man denn dabei genau beachten?
2: Man muss das im gleichen Takt machen und man merkt auch, wenn man das jetzt so von der Seite macht, dass es gar nicht so klappt, sondern dass man sich da wirklich so drüber lehnen muss.
1: Ist es anstrengend ein bisschen?
2: Ja, schon, würde ich sagen.
1: Darf ich auch mal probieren? Eine Hand so?
2: Ja.
1: Dann so? Wie habe ich das gemacht?
2: Sehr gut.
1: Das Training findet im Rahmen der Woche der Wiederbelebung statt. Das St. Josef Stift schickt dafür Notfallsanitäter an Bremer Schulen, um auf das Thema Herzdruckmassage aufmerksam zu machen. Dabei soll den Schülerinnen und Schülern vor allem die Angst vorm Ernstfall genommen werden. Das ist für Sabrina Erbut und Olaf Kaspers, die Stunde heute leiten, ganz, ganz wichtig.
3: Im Rahmen der Woche der Wiederbelebung wollen wir den Schülern und Schülerinnen zeigen, dass es eigentlich ganz einfach ist, jemanden wiederzubeleben, beziehungsweise einfach erstmal auch den Notruf abzusetzen und dass ihnen dann in dem Falle jeder im Endeffekt helfen kann.
1: Vorher gab es eine kurze Einweisung, also was genau passiert eigentlich bei einem Herz-Kreislauf-Stillstand und was mache ich, wenn jemand bewusstlos wird? Taya, Hanna und Melissa haben auf jeden Fall gut aufgepasst.
4: Guck nur, ob die Person reagiert.
5: Man muss halt erstmal so ein bisschen schütteln, so hallo, genau. Alles Leben gut, hören Sie mich und so.
4: Und wenn sie atmet, müssen wir die stabile Seitenlage machen und wenn sie nicht atmet, dann müssen wir die Herzdruckmassage machen.
5: Und halt nicht zu schnell.
1: Sabrina Erbut erzählt mir, dass es eine Sorge wirklich in jeder Klasse gibt.
6: Dass sie Angst haben, Rippen zu brechen. Da sagen wir ganz klar, das müssen sie nicht. Selbst wenn es knackt, müssen sie weitermachen.
1: Nach der Herzdruckmassage übt die Klasse jetzt noch die stabile Seitenlage. Elena probiert das hier gerade an Isabella. Ich habe selten bewusstlose Personen so viel lachen sehen. Okay, also was machst du?
7: Als erstes mache ich den Arm hoch. Und dann lege ich den anderen Arm zur Seite. So, jetzt hebe ich das Bein an und kippe sie zur Seite. Und jetzt deinen Kopf nach oben und Mund auf.
1: Fühlst du dich gut gerettet?
4: Ja, auf jeden Fall.
1: Und am Ende dieser ganz besonderen Schulstunde ist das wichtigste Ziel von Olaf und Sabrina erreicht. Die Klasse hat keine Angst mehr vor solchen Situationen und traut sich zu, auch im Ernstfall zu helfen.
8: Ja, auf jeden Fall. Also ich würde jetzt nicht mehr weiterfahren einfach.
9: Dann würde ich da direkt hingehen und den Notruf natürlich rufen und halt dann die Wiederbelebung versuchen.
0: Niklas Jürs mit Schülerinnen und Schülern beim Reanimationstraining zum 6. Mal schon beteiligt sich das St. Josef Stift an der Woche der Wiederbelebung an 3 Bremer Schulen. Wir haben es eben gehört im Hintergrund. Lief Bee Gees, Stayin' Alive, Highway to Hell von AC/DC ist auch ein Titel, der geht. Oder dieser hier. Auch das ist genau der Rhythmus, das Tempo, mit dem man wiederbeleben sollte. Das sind die Backstreet Boys, Quit Playing Games with My Heart. Bremen 1 hier am Mittwoch. Schönen guten Tag.

Immer wieder sind es Aufreger, Berichte über Menschen, die betrügen, um Sozialleistungen zu kassieren. Und die Bundesregierung will sich das jetzt nicht länger mehr mit ansehen. Heute hat sie einen Aktionsplan beschlossen, um Missbrauch von Sozialleistungen stärker zu bekämpfen. Was da drin steht, wie das gehen soll, hören Sie gleich um 16 Uhr in der Rundschau auf Bremen 1 mit Elke Küster.

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1: Mit Elke Küster. Missbrauch von Sozialleistungen. Dobrindt will kriminelle Strukturen zerschlagen. Bremer Appell. Vermögen in Deutschland soll gerechter verteilt werden. Neuer Oberbürgermeister in Bremerhaven, Martin Güntner, sieht viele Chancen für die Stadt. Das Wetter am Abend zunehmend bewölkt. Von Norden zieht Regen auf, noch bis 17 Grad. Erst vor kurzem hatte Bundesinnenminister Alexander Dobrindt das aktuelle Lagebild zur organisierten Kriminalität in Deutschland vorgestellt. Dazu zählt auch systematischer Missbrauch von Sozialleistungen. Die Bundesregierung will da jetzt konkret gegensteuern und hat einen Aktionsplan beschlossen. Dobrindt formulierte es heute Nachmittag in Berlin so:
2: Wir schließen Schlupflöcher, wir machen Missbrauch sichtbar. Und wir zerschlagen kriminelle Strukturen.
1: Als entscheidend sieht Dobrindt, dass Sozial-, Finanz- und Sicherheitsbehörden mehr Daten austauschen dürfen, um Betrugsfälle schneller zu erkennen. Die Maßnahmen haben auch mit der Zuwanderung in die EU zu tun. Dagmar Pepping aus dem ARD-Hauptstadtstudio erklärt uns das.
3: EU-Bürger, die haben ja das Recht, sich in Deutschland niederzulassen und auch hier zu arbeiten. Das ist die sogenannte Freizügigkeit, die für alle EU-Bürger gilt. Aber es haben sich so richtige Geschäftsmodelle gebildet, um die Strukturen auszunutzen. Also beispielsweise werden Zuwanderer aus Bulgarien, Rumänien hier für ganz wenige Arbeitsstunden beschäftigt, oft auch über einen Minijob, und können dann Sozialleistungen beanspruchen, zum Beispiel die Grundsicherung. Das ist eine richtige Betrugsmasche geworden. Und viele dieser Menschen leben auch in sogenannten Schrottimmobilien, völlig runtergekommenen Häusern, für die überzogene Mieten verlangt werden. Die werden dann bezahlt vom Jobcenter und der Vermieter kassiert ab. Und das ist in Städten wie zum Beispiel Duisburg oder Gelsenkirchen zum großen Problem geworden. Da geht es auch um Ausbeutung von Menschen. Und da will die Regierung einen Riegel vorschieben, weil sonst das Vertrauen in den Sozialstaat kaputt geht und auch das Gerechtigkeitsempfinden von Menschen verletzt wird.
1: Dagmar Pepping war das aus Berlin. Und von dort gab es heute auch ein Adieu für die Bonpflicht. Gedruckte Kassenbelege soll es ab 2028 nicht mehr geben. Das hat das Bundeskabinett beschlossen. Weniger Bürokratie für Bürger und Unternehmen, sagt Finanzminister Lars Klingbeil. Die Papierbelege sollen durch digitale Alternativen ersetzt werden. Und die Bundesregierung will eine Kassenpflicht einführen. Unternehmen in bargeldintensiven Branchen wie der Gastronomie müssen dann alle Umsätze elektronisch aufzeichnen. Solche Systeme sind im Handel bereits weit verbreitet. Die Wirtschaft befürchtet trotzdem für viele Betriebe hohe Kosten bei der Umrüstung. Extreme Hitze, Überschwemmungen und Stürme. Wie können wir damit sicherer leben? Das ist die zentrale Frage beim Extremwetterkongress, der heute und morgen in Hamburg tagt. Zum Auftakt erklärte der Deutsche Wetterdienst nochmal, der Klimawandel werde sich in den nächsten Jahren weiter beschleunigen, inklusive Wassermangel und mehr Waldbrände. Aus Hamburg berichtet Jenny Witt.
4: Der Extremwetterkongress diene dazu, solches Wissen fürs Handeln zu nutzen, sagt Tagungsvorstand Frank Böttcher.
5: Die erste Aufgabe besteht darin, den Klimaschutz weiter voranzutreiben, die internationale Zusammenarbeit zu stärken, was unter den aktuellen Rahmenbedingungen nicht einfach sein wird. Das zweite ist, wir müssen uns um die Klimaanpassung kümmern. Das ist unsere vorrangige Aufgabe. Es geht dabei um Katastrophenschutz, es geht um Bevölkerungsschutz, es geht um Daseinsvorsorge.
4: Wie genau solche Klimaanpassung klappen kann, dazu tauschen sich in Hamburg rund 1000 Fachleute miteinander aus. Darunter Städteplaner, Küstenschützer, die Wasserwirtschaft und Vertreter der Immobilienbranche. Heute werden noch genauere Wettervorhersagemodelle vorgestellt. Andere Veranstaltungen drehen sich um kleinere, lokale Lösungen. Hamburg spricht von seinem Schwammstadtprojekt, also dem Ausbau von Flächen, die Starkregen auffangen können.
1: In der deutschen Metall- und Elektroindustrie stehen Tarifverhandlungen an. Die IG Metall fordert für die rund 3,7 Millionen Beschäftigten 5% mehr Geld. Das hat der Vorstand der Gewerkschaft heute beschlossen. Außerdem soll es in Unternehmen, denen es wirtschaftlich gut geht, eine Gewinnbeteiligung geben. Die Arbeitgeber haben die Forderungen schon als überzogen bezeichnet. Die Metall- und Elektroindustrie sei weiter in der Krise, sagen sie. Immer wieder ist die Rede von der sozialen Schere, der wachsenden Kluft zwischen Armen und Reichen in der Gesellschaft. Eine Gruppe um den ehemaligen Bremer Bürgermeister Carsten Sieling von der SPD wirbt nun für eine gerechtere Vermögensverteilung in Deutschland. Etwa 120 Menschen gehören zu den Erstunterzeichnern des sogenannten Bremer Appells. Einzelheiten dazu hat Matthias Röhrs aus der Regionalredaktion Buten und Binnen.
6: Vermögen in Deutschland sei ungleich verteilt, so die Gruppe. Sie fordert eine Steuer für Erbschaften und Schenkungen ab 5 Millionen Euro sowie die Wiedereinführung der Vermögenssteuer ab 10 Millionen Euro. Ohne Vermögens- und Erbschaftssteuern würden Bund und Ländern wichtige Einnahmen entgehen. Geld, das in Infrastruktur, Schulen, Sozialleistungen oder Klimaanpassung fließen könnte, heißt es. Unterschrieben haben Bremerinnen und Bremer aus Wissenschaft, Gewerkschaften und Politik. Zum Beispiel die grüne Ex-Sozialsenatorin Anja Stamann, Ex-Innensenator Ulrich Meurer von der SPD oder der Wirtschaftswissenschaftler Rudolf Hickel. Prominente Unterstützer sind auch die Vorsitzende des Sozialverbands VdK Verena Bentele und der ehemalige SPD-Chef Norbert Walter-Borjans. Unabhängig davon ruft der Deutsche Gewerkschaftsbund für Samstag in mehreren Großstädten, darunter Bremen, zu Demonstrationen gegen Sozialabbau auf.
1: Es hat gehakelt, aber jetzt ist die Sache durch. Der Bremerhavener Magistrat hat heute Martin Güntner zum neuen Oberbürgermeister ernannt. Das war der formale Schlusspunkt unter einem politischen und juristischen Streit um das Auswahlverfahren. Der SPD-Politiker Martin Güntner war bisher Sozialdezernent in Bremerhaven. Wie er seinen neuen Job als Oberbürgermeister angeht, dazu Katharina Spätmann.
7: Er freue sich darauf, sein Amt anzutreten, sagte Martin Güntner nach seiner Ernennung zu Buten und Binnen. Er sieht viele Chancen für die Stadt. Neue Schulen und Kindergärten sollen gebaut werden. Die Stadt will in Straßen investieren, die Innenstadt entwickeln und das neue Werftquartier im Süden bauen. Güntner gesteht zu, dass die Haushaltslage der Stadt schwierig ist. Es sei die Aufgabe von Kommunalpolitik und Magistrat, den Spagat zwischen notwendigen Ausgaben und Sparanstrengungen hinzubekommen. Dabei sieht er auch das Land in der Pflicht.
8: Das, was in der Landesverfassung steht, nämlich gleiche Lebensverhältnisse in beiden Städten, das darf nicht nur in Sonntagsreden vorkommen, sondern es muss sich praktisch für Bürgerinnen und Bürger erlebbar auch in den Städten und damit auch in Bremerhaven zeigen.
7: Bremerhaven dürfe nicht kaputt gespart werden. Güntner tritt sein Amt am 1. Oktober offiziell an.
1: Und jetzt kommen weitere Meldungen aus Bremen, Bremerhaven und Niedersachsen mit Christian Schweib.
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9: Der Bund unterstützt die Sanierung von Bad 1 in Bremerhaven mit 3 Millionen Euro. Das hat der Haushaltsausschuss des Bundestags bewilligt. Das Geld fließt nach Angaben des Bremerhavener Abgeordneten Uwe Schmidt in den ersten Bauabschnitt der geplanten Sanierung. Das Bundesprogramm Sanierung kommunaler Sportstätten Schwimmbäder stellt insgesamt 250 Millionen Euro im Bundeshaushalt bereit, um dem Sanierungsstau in vielen Kommunen entgegenzuwirken. Bei Kontrollen in der Baustelle auf der A27 hat die Polizei eine hohe Zahl an Verstößen festgestellt. Insgesamt 4.394 Mal waren dort Verkehrsteilnehmer bei 4 einzelnen Messungen zu schnell unterwegs. Die Messungen fanden im August und noch einmal am vergangenen Wochenende im Baustellenbereich zwischen den Anschlussstellen Fahr und Horn in Fahrtrichtung Cuxhaven und auf der Gegenseite statt. 140 Temposündern droht jetzt ein Fahrverbot. Nach dem Brand auf der B6 in der Bremer Innenstadt sollen die Sanierungsarbeiten am kommenden Montag beginnen. Die Arbeiten an der Fahrbahn Richtung Delmenhorst sollen 5 Tage dauern, sagt die zuständige Autobahn GmbH. Derzeit ist dort nur eine Fahrbahn frei. Während der Arbeiten wird der Verkehr durch die Baustelle geführt. Auf der B6 hatte ein brennender LKW Fahrbahn und Brücke teilweise beschädigt.
1: Damit zum Sport in der Rundschau heute Nachmittag mit Olaf Rathje und der Meldung, Berlin zieht seine Olympiabewerbung zurück.
10: Tja, 3 Tage vor der finalen Entscheidung, welche Stadt oder Region für Deutschland ins Rennen gehen soll, bleiben nun mit München und der Region Köln-Rhein-Ruhr nur noch 2 Bewerber übrig. Berlin zieht sich zurück. Kirsten Buchmann.
11: In Berlin lehnt die Siegerin der Abgeordnetenhauswahl Die Linke Olympische Spiele ab. In einem Evaluierungsbericht einer DOSB-Expertenkommission erreichten München sowie Köln-Rhein-Ruhr bessere Ergebnisse als Berlin. Anders als in den beiden anderen Regionen gab es in der Hauptstadt keine Abstimmung der Bevölkerung. Allerdings hatte das Abgeordnetenhaus einer Bewerbung zugestimmt. Die internationale Entscheidung über den künftigen Austragungsort soll voraussichtlich 2029 fallen.
10: Bereits morgen Abend ist es weiter und dann wird Jürgen Klopp beim Länderspiel in den Niederlanden erstmals als Fußball-Bundestrainer auf der Bank sitzen. Eine neue Herausforderung für den langjährigen Clubtrainer, die auch für ihn neue Herausforderungen mit sich bringt, zum Beispiel das Singen der Nationalhymne.
12: Ich wusste gar nicht, dass ich die Nationalhymne drauf habe, also komplett. Das war mir neu. Also habe so selten gesungen zu Hause, weil ich in der Spiel geguckt habe, um ehrlich zu sein. Also das wird anders sein, gehe ich mal von aus. Das, was das ich hier machen darf, ist eine riesen Ehre. Ich mache das natürlich wegen der Spiele dann am Ende und da hat man noch keins.
10: Doch, aber morgen, das Debütländerspiel von Jürgen Klopp, Niederlande gegen Deutschland, wird morgen Abend um 20.45 Uhr angepfiffen.
1: Das war der Sport und das war auch die Rundschau mit Elke Küster.
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13: Jo. Und wenn man sich so die Wetter-Apps anguckt, dann sieht man, dass da auf die Küste tüchtig was zu schwimmt, rast, fliegt, wie auch immer, so langsam. Noch ist ja alles gut, noch ist es sonnig und ein paar Wolken und ein bisschen hier und da auch Wolkenfelder, aber es bleibt überwiegend trocken. An der Küste soll es dann aber verstärkt Regen geben. Und wie groß diese Regenfront ist und was die kann, frage ich gleich mal nach im Bremen 1 Wetterstudio.
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13: So, da haben wir Warnmeldungen. Bitte Vorsicht auf der A7 Hannover-Hamburg zwischen Westenholz und Dreieck Walsrode, eine ungesicherte Unfallstelle. Vorsicht auch auf der A28 Leer Richtung Oldenburg zwischen Neuenkrug und Oldenburg-Wechleu liegen Kennzeichen. A1 Hamburg Richtung Osnabrück zwischen Oppusen-Bremen-Mahndorf und Arsten, 4 Kilometer stockender Verkehr. Es dauert dort 20 Minuten.

0: Martin Daumer heißt er, der Mann, auf den ich mich jetzt freue.
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0: Und da wollen wir doch gleich mal kurz den Leuten ein bisschen die Angst nehmen. Ich habe hier einer Kollegin eben schon die Wetter-App vor die Nase gehalten bekommen und auch andere Kollegen fragen sich das laut und leise und wahrscheinlich auch viele Hörerinnen und Hörer. Das, was da auf dieser Wetter-App zu sehen ist, dieses riesengroße dunkelblaue Gebiet, was da über unser Sendegebiet hinwegfliegt, das ist ein Tief, richtig?
3: Ja, genau. Das ist ein Tief, das eine Reise antritt von Dänemark und sich auf den Weg macht Richtung Alpen. Und Nähe zu Dänemark, klar, ist nah bei uns dran. Das heißt, die Ausläufer, die Wolken dieses Tiefs, das von Dänemark dann sich losmacht, kriegen wir am Abend mit. Also diese Wolken ziehen von der Nordsee in unser Sendegebiet. Das heißt, es wird unbeständiger und windiger. Und am Abend merken wir dann auch an der Küste und an der Emsschauer, das kann auch mal zwischendurch ein bisschen mehr schütten, aber es ist jetzt keine Katastrophe, es ist nicht flächendeckend. Und diese Wolken ziehen dann auch in der ersten Nachthälfte schon Richtung Lüneburger Heide weiter über die Aller ab. Und dann haben wir eigentlich Ruhe. Davor natürlich auch schon noch Regenschauer und Gewitter können dabei sein. Also auch heute Abend können Gewitter eingelagert sein. Die sind also möglich, aber nach Mitternacht ist dieser Spuk schon wieder vorbei, weil die Wolken sind dann schon abgezogen und es lockert auf.
0: Und es kommt auch nicht so viel, dass man jetzt irgendwie großartig Angst haben muss, dass die Keller volllaufen oder so.
3: Die Modelle rechnen möglicherweise Unterschiedliches. Also das Modell, was wir uns angeschaut haben, das rechnet das nicht. Also ich gehe mal davon aus, dass es nicht der Fall sein wird. Morgen früh dann Richtung Elbe noch ein bisschen Regen und dann, lieber Dirk, haben wir eine weitgehende trockene Periode.
0: Ja, also, der Sommer kommt zurück, hast du mir erzählt.
3: Ja, also das Einzige, was wirklich herbstlich ist, sind die Temperaturen nachts. Also die sind ja schon relativ frisch, aber ansonsten erinnert das, was dann in den nächsten Tagen passiert, überhaupt nicht an Herbst. Schon mal gar nicht, was nächste Woche passieren wird. Es wird ungewöhnlichst warm. Also am Montag bis 25 Grad sommerlich und am Dienstag nächste Woche bis 26 Grad und dann vielleicht sogar noch ein bisschen wärmer. Aber bis dahin haben wir eigentlich sonnenscheinreiches Wetter, sobald sich der Nebel immer wieder aufgelöst hat, gelichtet hat. Am Freitag 20 Grad, am Sonnabend 21 Grad und am Sonntag immerhin schon 24 Grad. Wobei der Sonntag startet erst ein bisschen wolkig, aber dann kommt die Sonne auch wieder zum Vorschein.
0: Dann wollen wir doch mal hoffen, dass sich das bis zum 1. Oktoberwochenende hält, denn dann haben wir ja große Einheitsfeier in Bremen und umzu. Lieber Martin, vielen Dank für das Gespräch. Bis morgen.
3: Bis morgen. Ciao.
0: Martin Daumer aus dem Bremen 1 Wetterstudio. Ciao.
1: Tschüss. 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
7: Am Abend gibt's an der Küste zunächst verstärkt Regen. In der Nacht kommen die dichten Wolken und ein paar Regenschauer auch bei uns vorbei. Später lockert es dann wieder auf. 11 bis 15 Grad sind die Temperaturen in der Nacht. Und morgen geht's dann wechselhaft weiter. Es kann vereinzelt ein wenig regnen noch bei 15 bis 18 Grad. Und der Wind, der wird auch ein bisschen mehr als heute. So, musst du da auch draufdrücken, Jo.
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7: Ja, dann geht das auch. Gar keine Frage. Autobahn 1, Hamburg Richtung Osnabrück. Zwischen Obhusen, Bremen-Mahndorf und Arsten 4 Kilometer stockend. Es gibt dort 20 Minuten obendrauf. A1, Osnabrück Richtung Bremen. Zwischen dem Dreieck Stur und Bremen-Arsten 4 Kilometer stockend vor einer Baustelle. Eine knappe halbe Stunde Verzögerung. A27, Bremerhaven Richtung Bremen, zwischen Bremen-Hornlehe und Bremen-Sebaldsbrück, 5 Kilometer stockend, eine gute halbe Stunde, dauert es dort länger. B212, Grüppenbürener Landstraße im Norden Hamm-Gandecke See, zwischen Buchholzberg und Stenum, eine Sperrung nach einem Unfall in beiden Richtungen. Und B214, B61 Nienburg in Richtung Diepholz, zwischen Brünhausen und Sulingen-Dahls kam eine Sperrung nach einem Unfall ebenfalls in beiden Richtungen.
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7: Der Nachmittag heute an diesem Tag der Wiederbelebung. Aber gleich wollen wir nicht wiederbeleben, gleich wollen wir vorausschauen. Wir wollen vorausschauen auf dieses Aktionswochenende, was uns erwartet in Bremen zum Tag der Deutschen Einheit. Eine riesengroße Party und da wollen wir ein bisschen Klugschnackwissen zu jedem Bundesland einbringen. Mirjam Benecke hat da richtig tolle Informationen gesammelt. Gleich geht es um das Bundesland Brandenburg.
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0: Können Sie sich noch erinnern, vor 16 Jahren war es das letzte Mal so, dass das Bundesland Bremen den Vorsitz hatte im Bundesrat und die Einheitsfeier ausrichten durfte. Oder musste oder sollte, wie auch immer. Es wird wieder eine riesige Party in Bremen.
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0: Genau, da findet er natürlich auch statt. Nächste Woche geht's schon los, Freitag bis Sonntag. Alle Informationen, was Sie da Tolles erleben können, können Sie bei uns auf der Seite schon anschauen. Zum Beispiel die Ländermeile am Osterdeich. Da präsentieren sich alle 16 Bundesländer. Und wir sind natürlich gute Gastgeber hier im Radio. Und deswegen bereiten wir uns auch gut vor mit einer Minute Klugschnackwissen zu jedem Bundesland. Miriam Benecke hat recherchiert und sich zu jedem Bundesland ein schönes Stück Radio ausgedacht. Und hier kommt Brandenburg.
2: Brandenburg, Land der 3000 Seen. Klugschnack-Fakt: Mallorca hat zwar 179 Strände, aber Brandenburg hat 283 offizielle Badestellen. Außerdem gibt es in keiner anderen deutschen Stadt mehr Schlösser pro Einwohner als in Potsdam, der Hauptstadt Brandenburgs. Von der Uckermark bis zum Havelland, vom Spreewald bis zur Prignitz. Immer mehr Menschen zieht es nach Brandenburg. Es ist das zuzugsstärkste aller Bundesländer. In Bremen haben wir einen Lieblingsbrandenburger. Ihm haben wir mehrere Statuen gewidmet und sogar einen Platz nach ihm benannt.
3: Ja, das ist meine preußische Hemmungslosigkeit.
2: Unverkennbar Loriot. Und auch unsere Bremen 1 Morgenmoderatorin Katharina Golaikow kommt aus Brandenburg. Oder genauer
4: aus Märkisch-Oderland.
2: Natürlich. Liebes Brandenburg, danke für Katharina Golaikow und für Loriot. Ihr seid hier immer willkommen.
0: Wunderbar. Und die Hymne, die Sie gerade gehört haben, heißt übrigens Märkische Heide, Märkischer Sand. Die inoffizielle Landeshymne Brandenburgs. Na, jetzt kann der Tag der Einheit ja kommen. Jetzt wissen wir zumindest über Brandenburg schon mal Bescheid. Dankeschön an Miriam Benecke.

0: Seit heute ist es endgültig, der neue Oberbürgermeister von Bremerhaven heißt Martin Güntner. Das Auswahlverfahren war ja sogar vor Gericht gelandet, aber jetzt eben alles abgehakt. Ab 1. Oktober tritt Martin Güntner seinen Posten an. Wie er Bremerhaven aktuell aufgestellt sieht, ist ein Thema gleich in der Rundschau um 5 mit Elke Küster hier auf Bremen 1.
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1: Mit Elke Küster. Missbrauch von Sozialleistungen. Dobrindt will kriminelle Strukturen zerschlagen. Bremer Appell. Vermögen in Deutschland soll gerechter verteilt werden. Kleinerer Kandidatenkreis. Berlin zieht Olympia-Bewerbung zurück. Das Wetter am Abend zunehmend bewölkt. Von Norden zieht Regen auf. Noch bis 17 Grad. Erst vor kurzem hatte Bundesinnenminister Alexander Dobrindt das aktuelle Lagebild zur organisierten Kriminalität in Deutschland vorgestellt. Systematisch organisiert wird teilweise auch der Missbrauch von Sozialleistungen. Die Bundesregierung will da jetzt konkret gegensteuern. Sie hat einen Aktionsplan beschlossen. Dobrindt formulierte es heute Nachmittag in Berlin so:
2: Wir schließen Schlupflöcher, wir machen Missbrauch sichtbar. Und wir zerschlagen kriminelle Strukturen.
1: Auch Sozialministerin Bärbel Baas steht hinter dem Aktionsplan gegen Sozialleistungsmissbrauch. Was Baas und Dobrindt genau vorhaben, dazu aus Berlin Eva Huber.
3: Unter anderem wollen die Minister den Austausch von Daten zwischen den verschiedenen Behörden deutlich verbessern. Zum Beispiel zwischen den Sozialämtern und den Finanz-, Bau- und Ausländerbehörden. Auch gegen baufällige Häuser, sogenannte Schrottimmobilien, will die Bundesregierung vorgehen. Die werden teils von kriminellen Banden genutzt. Sie quartieren EU-Ausländer dort ein, zu teuren Mieten und damit diese dann Sozialleistungen beantragen. Städte und Gemeinden sollen leichter Zutritt bekommen, Sanierungen anordnen und notfalls enteignen können. Der Aktionsplan umfasst mehr als 30 Maßnahmen, die jetzt Stück für Stück umgesetzt werden sollen bis zum Ende des Jahres. Der Landkreistag begrüßt den Aktionsplan. Der Paritätische Wohlfahrtsverband mahnt, die Opfer der kriminellen Banden dürften nicht unter Generalverdacht geraten.
1: Das folgende Thema hatte Bundeskanzler Friedrich Merz aufgebracht. Das Nebeneinander von privater und gesetzlicher Krankenversicherung werde von vielen Menschen als Gerechtigkeitsproblem betrachtet, hatte er gesagt. Man sei zu Änderungen bereit. Bundesgesundheitsminister Carsten Linnemann wurde heute Nachmittag bei einer Befragung im Bundestag konkreter. Das duale Krankenkassensystem werde bleiben, stellte Linnemann klar. Es gehe vielmehr darum, in der Patientensteuerung besser zu werden, also bei langen Wartezeiten auf Arzttermine für gesetzlich Versicherte. Und Linnemann kündigte an, dass nach dem beschlossenen Sparpaket bei den Ausgaben der gesetzlichen Kassen auch Einsparungen bei Leistungen für Beamte in den Blick kommen sollen. Extreme Hitze, Überschwemmungen und Stürme. Wie können wir damit sicherer leben? Das ist die zentrale Frage beim Extremwetterkongress, der heute und morgen in Hamburg tagt. Zum Auftakt erklärte der Deutsche Wetterdienst nochmal, der Klimawandel werde sich in den nächsten Jahren weiter beschleunigen, inklusive Wassermangel und mehr Waldbrände. Aus Hamburg berichtet Jenny Witt.
4: Der Extremwetterkongress diene dazu, solches Wissen fürs Handeln zu nutzen, sagt Tagungsvorstand Frank Böttcher.
5: Die erste Aufgabe besteht darin, den Klimaschutz weiter voranzutreiben, die internationale Zusammenarbeit zu stärken, was unter den aktuellen Rahmenbedingungen nicht einfach sein wird. Das zweite ist, wir müssen uns um die Klimaanpassung kümmern. Das ist unsere vorrangige Aufgabe. Es geht dabei um Katastrophenschutz, es geht um Bevölkerungsschutz, es geht um Daseinsvorsorge.
4: Wie genau solche Klimaanpassung klappen kann, dazu tauschen sich in Hamburg rund 1000 Fachleute miteinander aus. Darunter Städteplaner, Küstenschützer, die Wasserwirtschaft und Vertreter der Immobilienbranche. Heute werden noch genauere Wettervorhersagemodelle vorgestellt. Andere Veranstaltungen drehen sich um kleinere, lokale Lösungen. Hamburg spricht von seinem Schwammstadtprojekt, also dem Ausbau von Flächen, die Starkregen auffangen können.
1: Während in New York die Vollversammlung der Vereinten Nationen tagt, erschüttert eine Detonation nach der anderen die ukrainische Hauptstadt Kiew. Russland greift in letzter Zeit verstärkt zivile Ziele an, Einkaufszentren, Tankstellen oder Lagerräume. Heute kamen mindestens 2 Menschen ums Leben, mehr als 40 wurden verletzt. Der ukrainische Präsident Volodymyr Zelensky hält heute Abend seine Rede in der UN-Generaldebatte. Am Nachmittag sprach dort der iranische Präsident Masoud Pezeshkian. Mit Blick auf den Krieg mit den USA erklärte er, der Iran werde die zivile Nutzung von Kernenergie nicht aufgeben. Die nukleare Frage Irans werde nicht auf dem Schlachtfeld gelöst. Zurück nach Deutschland. Immer wieder ist ja die Rede von der sozialen Schere, der wachsenden Kluft zwischen Armen und Reichen in der Gesellschaft. Eine Gruppe um den ehemaligen Bremer Bürgermeister Carsten Sieling von der SPD wirbt nun für eine gerechtere Vermögensverteilung in Deutschland. Etwa 120 Menschen gehören zu den Erstunterzeichnern des sogenannten Bremer Appells. Einzelheiten dazu hat Matthias Röhrs aus der Regionalredaktion Boten und Binnen.
6: Vermögen in Deutschland sei ungleich verteilt, so die Gruppe. Sie fordert eine Steuer für Erbschaften und Schenkungen ab 5 Millionen Euro sowie die Wiedereinführung der Vermögenssteuer ab 10 Millionen Euro. Ohne Vermögens- und Erbschaftssteuern würden Bund und Ländern wichtige Einnahmen entgehen. Geld, das in Infrastruktur, Schulen, Sozialleistungen oder Klimaanpassung fließen könnte, heißt es. Unterschrieben haben Bremerinnen und Bremer aus Wissenschaft, Gewerkschaften und Politik. Zum Beispiel die grüne Ex-Sozialsenatorin Anja Stamann, Ex-Innensenator Ulrich Meurer von der SPD oder der Wirtschaftswissenschaftler Rudolf Hickel. Prominente Unterstützer sind auch die Vorsitzende des Sozialverbands VdK Verena Bentele und der ehemalige SPD-Chef Norbert Walter-Borjans. Unabhängig davon ruft der Deutsche Gewerkschaftsbund für Samstag in mehreren Großstädten, darunter Bremen, zu Demonstrationen gegen Sozialabbau auf.
1: Es hat gehakelt, aber jetzt ist die Sache durch. Der Bremerhavener Magistrat hat heute Martin Güntner zum neuen Oberbürgermeister ernannt. Das war der formale Schlusspunkt unter einem politischen und juristischen Streit um das Auswahlverfahren. Der SPD-Politiker Güntner war bisher Sozialdezernent in Bremerhaven. Wie er seinen neuen Job als Oberbürgermeister angeht, dazu Katharina Spätmann.
7: Er freue sich darauf, sein Amt anzutreten, sagte Martin Güntner nach seiner Ernennung zu Buten und Binnen. Er sieht viele Chancen für die Stadt. Neue Schulen und Kindergärten sollen gebaut werden. Die Stadt will in Straßen investieren, die Innenstadt entwickeln und das neue Werftquartier im Süden bauen. Güntner gesteht zu, dass die Haushaltslage der Stadt schwierig ist. Es sei die Aufgabe von Kommunalpolitik und Magistrat, den Spagat zwischen notwendigen Ausgaben und Sparanstrengungen hinzubekommen. Dabei sieht er auch das Land in der Pflicht.
8: Das, was in der Landesverfassung steht, nämlich gleiche Lebensverhältnisse in beiden Städten, das darf nicht nur in Sonntagsreden vorkommen, sondern es muss sich praktisch für Bürgerinnen und Bürger erlebbar auch in den Städten und damit auch in Bremerhaven zeigen.
7: Bremerhaven dürfe nicht kaputt gespart werden. Güntner tritt sein Amt am 1. Oktober offiziell an.
1: Und jetzt weitere Meldungen aus Bremen, Bremerhaven und Niedersachsen mit Christian Schwalb.
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9: Noch ist unklar, wie es mit der bei der Bremer Lürsenwerft festgesetzten Yacht Dilba weitergeht. Die EU hatte gestern den russischen Oligarchen Usmanow von ihrer Sanktionsliste gestrichen. Dessen Schwester gilt als Eigentümerin der Luxusjacht, die Lürsen für den Oligarchen gebaut hatte. Für eine Überholung war sie in die Werft zurückgekommen und musste dort dann nach dem russischen Angriff auf die Ukraine bleiben. Die US-Regierung schätzt den Wert auf bis zu 735 Millionen Dollar. Bisher gilt die Dilba als sogenannte eingefrorene Ressource. Der Bund unterstützt die Sanierung von Bad 1 in Bremerhaven mit 3 Millionen Euro. Das hat der Haushaltsausschuss des Bundestags bewilligt. Das Geld fließt nach Angaben des Bremerhavener Abgeordneten Uwe Schmidt in den ersten Bauabschnitt der Sanierung. Das entsprechende Bundesprogramm stellt 250 Millionen Euro bereit, um dem Sanierungsstau in vielen Kommunen entgegenzuwirken. Nach dem Brand auf der B6 in der Bremer Innenstadt sollen die Sanierungsarbeiten am kommenden Montag beginnen. Die Arbeiten an der Fahrbahn Richtung Delmenhorst sollen 5 Tage dauern, sagt die zuständige Autobahn GmbH. Derzeit ist dort nur eine Fahrbahn frei. Während der Arbeiten wird der Verkehr durch die Baustelle geführt. Auf der B6 hatte ein brennender LKW Fahrbahn und Brücke teilweise beschädigt.
1: Damit zum Sport in der Rundschau heute Nachmittag mit Olaf Rathje und der Meldung, Berlin zieht seine Olympia-Bewerbung zurück.
10: Ja, 3 Tage vor der finalen Entscheidung, welche Stadt oder Region für Deutschland ins Rennen gehen soll, bleiben nun mit München und der Region Köln-Rhein-Ruhr nur noch 2 Bewerber übrig. Berlin zieht sich zurück. Kersten Buchmann.
11: In Berlin lehnt die Siegerin der Abgeordnetenhauswahl, die Linke, Olympische Spiele ab. In einem Evaluierungsbericht einer DOSB-Expertenkommission erreichten München sowie Köln-Rhein-Ruhr bessere Ergebnisse als Berlin. Anders als in den beiden anderen Regionen gab es in der Hauptstadt keine Abstimmung der Bevölkerung. Allerdings hatte das Abgeordnetenhaus einer Bewerbung zugestimmt. Die internationale Entscheidung über den künftigen Austragungsort soll voraussichtlich 2029 fallen.
10: Werners Bundesliga-Konkurrent Borussia Mönchengladbach hat heute seinen neuen Coach vorgestellt. Der ehemalige St. Pauli-Trainer Alexander Blessin soll die noch punktlosen Fohlen vor dem Abstieg retten.
12: Ich gehe die Sache demütig an, weil ich weiß, wie stark die Bundesliga ist. Aber dennoch, und das habe ich auch zur Mannschaft gesagt, dass ich die Mannschaft qualitativ so sehe, dass man da mehr rauskitzeln kann. Und da gilt es jetzt natürlich, daran zu arbeiten.
10: Ende November spielt Borussia Mönchengladbach hier im Weserstadion bei Werder Bremen.
1: Soweit der Sport und das war auch die Rundschau mit Elke Küster.
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13: In der Nacht dichte Wolken und Regenschauer, später aufgelockert. 11 bis 15 Grad sind die Temperaturen und morgen geht es wechselhaft weiter. Es kann vereinzelt auch ein bisschen regnen. Die Temperaturen dann 15 bis 18 Grad und es wird windig.
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13: Die Verkehrslage um 10 Minuten nach 5. Vorsicht bitte auf der Autobahn 1 Richtung Osnabrück. Zwischen Uphusen-Bremen-Marndorf und Arsten eine ungesicherte Unfallstelle. A1 Hamburg Richtung Osnabrück nochmal. Zwischen Uphusen-Bremen-Marndorf und Arsten gibt es 4 Kilometer stockenden Verkehr. Es dauert dort eine knappe halbe Stunde länger. Die Gegenrichtung Osnabrück Richtung Bremen auf der A1 zwischen dem Dreieck Stur und Bremen-Arsten 4 Kilometer stockend vor einer Baustelle. Eine halbe Stunde dauert es dort länger. A27 Bremerhaven Richtung Bremen zwischen Hornlehe und Bremen-Sebalsbrück 5 Kilometer stockend, eine halbe Stunde on top. Und die A29 Oldenburg Richtung Wilhelmshaven wird zwischen Oldenburg-Ohmstede und dem Kreuz Oldenburg-Nord wegen einer Nachtbaustelle von 19 bis 5 Uhr morgens gesperrt.
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13: Mit Dirk Brüllinger Mikrofon, gleich gibt es Elton John und Nikita. Guten Tag.
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13: Und wir haben es ja eben gehört, Bremerhaven hat einen neuen Oberbürgermeister. Herzlichen Glückwunsch an Martin Güntner. Der hat sich heute schon einigen Bürgerinnen und Bürgern in Bremerhaven vorgestellt.

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1: Du, Jonte.
2: Ja, Stine.
1: Heute ist Tag der Kastanie.
2: Oh, die glänzen immer so schön. Ich heb immer eine auf und steck sie in die Tasche. Soll ja bei Rheumaerkrankung helfen. Hat schon meine Oma immer gesagt.
1: Dass du Kastanien aufhebst, ist das Herbstgesetz.
2: Was?
1: Wenn eine schöne Kastanie am Boden liegt, hebst du sie auf und nimmst sie mit, um sie zu Hause auf den Tisch zu legen. Dann legst du sie irgendwo hin, um sie dann im März wiederzufinden und verschrumpelt wegzuwerfen.
2: Ja, stimmt.
1: Herbstgesetz.
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12: 18 Grad in Cuxhaven, 19 in Wilhelmshaven, ebenso in Bremerhaven. In Bremen haben wir 18 Grad, in Verden und Diepholz 20 Grad. Die Nacht heute wird dicht bewölkt sein, Regenschauer wird es auch geben. Und später geht es dann aufgelockert weiter bei 11 bis 15 Grad. Morgen dann wechselhaft, vereinzelt ein bisschen Regen, 15 bis 18 Grad und windig.
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12: Die Verkehrslage um 17.31 Uhr. Ganz genau, bitte Vorsicht auf der A29 Wilhelmshaven Richtung Oldenburg. Zwischen Farel-Obenstroh und Jaderberg eine ungesicherte Unfallstelle und ein defektes Fahrzeug auf der Fahrbahn. A1 Hamburg Richtung Osnabrück zwischen Uphusen, Bremen-Mahndorf und Arsten 4 Kilometer stockend. Dort dauert es 20 Minuten länger. A1 Osnabrück-Bremen, die Gegenrichtung zwischen dem Dreieck Stur und Arsten 4 Kilometer stockend vor einer Baustelle. Dort eine knappe halbe Stunde on top. A27 Bremerhaven Richtung Bremen. Zwischen Hornlehe und Bremen-Seewaldsbrück 5 Kilometer stockender Verkehr. Die A29 Oldenburg Richtung Wilhelmshaven wird zwischen Oldenburg-Ohmstede und dem Kreuz Oldenburg-Nord wegen einer Nachtbaustelle von 19 Uhr bis 5 Uhr morgen gesperrt. Und die Landstraße zwischen Ahlhorn und Farnhorn ist nach einem Unfall gesperrt.
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12: Keine Angst, ich tue Ihnen nichts, ich will nur spielen und zwar den Hit Dreier jetzt auf Bremen 1. Sie kennen das Spielchen vielleicht schon, wir haben einen niegelnagelneuen Einkaufsgutschein im Wert von 100 Euro für Sie vom Weserpark in Bremen. Und ich mache nochmal alle Leitungen zu, denn gleich wird ja die Leitung erst aufgemacht und dann werden wir sehen, wer mit uns spielen will. Denn wir wollen wieder Ihnen drei kurze Ausschnitte vorspielen und dann wollen wir wissen, in welcher Reihenfolge sind diese drei Songs eigentlich erschienen. Rufen Sie mich jetzt an, 246 611 in Bremen, 246 611. Viel Glück, bis gleich.
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0: Es wird 20 Minuten vor 6, höchste Zeit zu spielen.
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0: Spiele ich jetzt mit Claudia Trull aus Winkeldorf. Hallo Frau Trull.
2: Hallo.
0: Winkeldorf bei Sottrum.
2: Genau, zwischen Sottrum und Zeven, so grob.
0: Und wenn Sie jetzt außerhalb von Winkeldorf unterwegs sind und gefragt werden, wo Sie wohnen, werden Sie dann manchmal belächelt?
2: Nein.
0: Nein? So,
2: nein.
0: Ich denke so an Loriot Winkelmann oder so. Nein.
2: Nein, nee.
0: Okay, also Winkeldorf. Wie groß ist Winkeldorf?
2: Ich glaube, das sind so 350 Einwohner.
0: Oh, doch so viele.
2: Klein und gemütlich.
0: Klein und gemütlich. Und sind Sie dort aufgewachsen oder dort hingezogen?
2: Nee, aufgewachsen im Nachbardorf.
0: Ah, alles klar. Also
2: aber trotzdem ein Dorfkind.
0: Ja, wunderbar. Das ist doch herrlich. Und
2: genau. Hoffentlich
0: jetzt gleich ein Dorfkind mit einem Einkaufsgutschein für den Weserpark. Ich spiele Ihnen drei Songs vor, beziehungsweise drei kurze Ausschnitte. Mhm. Und Sie sagen mir, in welcher Reihenfolge die eigentlich gehören, wenn man mit dem Ältesten anfängt. Ja?
2: Jawohl.
0: Alles
2: versuchen
0: klar.
2: Wir mal.
0: Hier kommen die Vorschläge.

0: Ich fand das ganz schön schwer, muss ich sagen. Wir hörten Sweet Slate und T-Rex und jetzt Sie. Wann, glauben Sie, sind die rausgekommen? In welcher Reihenfolge wäre richtig?
1: Ich hoffe, dass es C-A-B ist.
0: C-A-B ist Ihr Tipp. Dann hören wir doch mal rein. Das ist C, T-Rex. Das ist A, Sweet. Und das ist Slate, jawohl. Richtige Antwort, 100 € Gutschein für Sie. Herzlichen Glückwunsch nach Winkeldorf.
1: Ja, super, danke schön.
0: Und Sie haben das erste Mal mitgespielt und gleich gewonnen. Guck mal, so kann es kommen. Toll, Gratulation und einen schönen Abend noch.
1: Ja, danke schön auch so und weiter so machen.
0: Sehr gerne. Tschüss, Frau Trull. Bis dann.
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Bremen 1 am Mittwochnachmittag bis hierher mit Dirk Böhling. Ich wünsche Ihnen einen schönen Abend und jetzt viel Spaß mit Grüße und Musik und mit dem Abend mit Ihrem Gastgeber, Jörn Albrecht. Bis dann, ciao.

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8: Und bitte Vorsicht auf der Autobahn 1, Osnabrück Richtung Bremen, zwischen Brinkum und dem Rastplatz Krummhörenskuhlen. Ein defekter LKW.

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1: Mit Daniel Hasselbach. Guten Abend. Bundesregierung beschließt Aktionsplan gegen Sozialleistungsmissbrauch. USA laden Putin zu G20-Gipfel ein. Berlin zieht Olympia-Bewerbung zurück. Das Wetter am Abend gibt's mehr Wolken. Richtung Nordsee kann es regnen bei 15 bis 17 Grad. Die Bundesregierung will den Missbrauch von Sozialleistungen eindämmen. Dazu hat das Bundeskabinett einen 10-Punkte-Aktionsplan beschlossen. Innenminister Alexander Dobrindt sagte, man zeige klare Kante gegen Missbrauch und Betrug, auch gegen kriminelle Strukturen, die sich den Staat zur Beute machten. Was der Plan vorsieht, dazu aus Berlin, Eva Huber.
2: Die Minister wollen das bekämpfen, unter anderem indem sie den Austausch von Daten zwischen verschiedenen Behörden deutlich verbessern. Zum Beispiel zwischen den Sozialämtern und den Finanz-, Bau- und Ausländerbehörden. Auch gegen baufällige Häuser, sogenannte Schrottimmobilien, will die Bundesregierung vorgehen. Die werden teils von kriminellen Banden genutzt. Sie quartieren EU-Ausländer dort ein, zu teuren Mieten und damit diese dann Sozialleistungen beantragen. Städte und Gemeinden sollen leichter Zutritt bekommen, Sanierungen anordnen und notfalls enteignen können. Der Aktionsplan umfasst mehr als 30 Maßnahmen, die jetzt Stück für Stück umgesetzt werden sollen bis zum Ende des Jahres.
1: Die USA haben den russischen Präsidenten Wladimir Putin zum G20-Gipfel im Dezember in Miami eingeladen. Das hat Außenminister Marco Rubio bekannt gegeben. Er sagte, er hoffe, Putin werde die Einladung annehmen. Man denke, dass dies eine gute Gelegenheit sei, damit Putin nicht nur mit US-Präsident Donald Trump, sondern auch mit anderen Staats- und Regierungschefs ins Gespräch kommen könne. Bei russischen Drohnenangriffen auf die ukrainische Hauptstadt Kiew sind mindestens 2 Menschen getötet worden, 22 weitere wurden verletzt. Florian Kellermann berichtet.
3: Seit gestern Nachmittag erschüttern immer weitere Detonationen Kiew. Russland greift die ukrainische Hauptstadt in immer neuen Wellen an, vor allem mit schnellen Drohnen, mit Jettriebwerken und viele zivile Ziele, Einkaufszentren, Bürogebäude, Tankstellen, Lagerhallen. Auch ein Objekt des Pharmaunternehmens Darnitsa wurde getroffen, ebenso das Rechenzentrum eines Internetanbieters. Besonders die Gegend um den Hauptbahnhof und die dortige Bahninfrastruktur sind im Visier der Angriffe. Die Bahn konnte deshalb ihre Fahrpläne auf vielen Strecken nicht einhalten.
1: In Hagen im Bremischen im Kreis Cuxhaven soll ein 54 Jahre alter Mann einen 32-Jährigen mit mehreren Messerstichen lebensgefährlich verletzt haben. Laut Polizei hatte es zwischen beiden Männern vorher wohl einen Streit gegeben. Der mutmaßliche Täter wurde festgenommen, er sitzt jetzt in U-Haft. Ihm wird versuchte Tötung vorgeworfen. Berlin will seine Bewerbung um Olympische Spiele zurückziehen, das berichten mehrere Medien. Am Wochenende will der Deutsche Olympische Sportbund über den Kandidaten entscheiden. Kerstin Buchmann.
4: Berlin hatte zusammen mit Brandenburg, Sachsen und Mecklenburg-Vorpommern angestrebt, die Olympischen Spiele 2036, 2040 oder 2044 auszurichten. In Deutschland sind nun noch München sowie die Region Köln-Rhein-Ruhr im Rennen. In Berlin lehnt die Siegerin der Abgeordnetenhauswahl, die Linke, Olympische Spiele ab. In einem Evaluierungsbericht einer DOSB-Expertenkommission erreichten München sowie Köln-Rhein-Ruhr bessere Ergebnisse als Berlin.
1: Das waren die Nachrichten mit Daniel Hasselbach.
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5: Und so sind die Temperaturen im Moment. Wir haben in Bremen 18 Grad, in Bremerhaven 19 Grad, Cuxhaven 18, auch Verden 20 Grad. Und so wird das Wetter heute Abend sein. Es gibt immer mehr kompakte Wolken und im Nordwesten kommt dann auch Regen. Die Temperatur heute Abend 15 bis 17 Grad. In der Nacht überqueren uns die Wolken dann überall. Richtung Heide ziehen sie weiter. Auch einzelne Gewitter können dabei sein. Temperatur geht auf 15 Grad auf den Inseln runter und bis auf 9 Grad im Binnenland. Und der Westwind ist an der See sehr stark. Auch im Binnenland gibt es einzelne Böen heute und in der Nacht.
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5: Um 18.04 Uhr Vorsicht bitte auf der A1 Osnabrück Richtung Bremen. Zwischen Bremen-Brinkum und Rastplatz Krummhörens-Kuhlen steht ein defekter LKW. Außerdem A1 Hamburg Richtung Osnabrück zwischen Uphusen, Bremen-Mahndorf und Asten. 4 Kilometer stockender Verkehr, das dauert etwa 20 Minuten länger. A1 Osnabrück Richtung Bremen zwischen Dreieckstur und Bremen-Asten. 4 Kilometer stockender Verkehr vor der Baustelle, dauert etwa eine knappe halbe Stunde länger. Und die A29 Oldenburg Richtung Wilhelmshaven wird zwischen Oldenburg-Umstede und Kreuz Oldenburg-Nord wegen einer Nachtbaustelle von 19 Uhr bis morgen 5 Uhr gesperrt. Und die Landstraße zwischen Ahlhorn und Farnhorn ist nach einem Unfall gesperrt.
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5: Mit Jörn Albrecht hier. Schönen guten Abend. Und nicht nur mit mir.
6: Moin, hier ist der Yogi aus Bremen. Ich wünsche mir von den Blues Brothers das Lied Soul Man. Und grüße damit alle meine Freunde und meine Familie.

Grüße und Musik hier. Yeah, thank you. Auf Bremen 1, 18 Uhr und 8. Und Winfried schickt einen Glückwunsch zum Geburtstag raus. Er schreibt, ich möchte für meinen Bruder Helmut Schmidt aus Eilsleben einen Song wünschen. Er wird 80 Jahre alt. Lieber Helmut, ich wünsche dir von Herzen alles, alles Gute zum Geburtstag, vor allem Gesundheit. Noch viele schöne Jahre. Und dazu wünsche ich uns den Song Tage wie diese von den Toten Hosen. Denn an Tagen wie diesen sollte man feiern. Liebe Grüße, dein Bruder Winfried.

Jana Behnken hat sich gemeldet bei Grüße und Musik Bremen 1. Aus Achim hat sie geschrieben: Ich grüße meinen Papa Jörg und alle, die ihn kannten. Du bist nun seit 2 Monaten nicht mehr bei uns. Trotzdem vergeht kaum ein Tag, an dem ich nicht an dich denke. Und der Musikwunsch ist Blessed Are the Meek von Status Quo. Also gesegnet sind die, ja, die Freundlichen, die Sanftmütigen, die Netten, die Bescheidenen oder so ähnlich. Status Quo.

M1-Verkehrsservice aktuell. Vorsicht bitte in Bremen auf der B6 Autobahn zu Bringer Überseestadt. In Höhe A27 Bremen Überseestadt sind Personen auf der Fahrbahn. Bitte Vorsicht dort. Das ist die Telefonnummer immer noch. Hier von Grüße und Musik ist und bleibt 04.

0: 021-246-622 zum Telefonieren und WhatsApp verschicken, 0421-246-622, oder Sie schicken eine E-Mail an musikwünsche@radiobremen.de. Oder wir sind mit dem Mikrofon unterwegs, so wie wir das gemacht haben, bei der Maritimen Woche an der Schlachte in Bremen und haben dort auch Leute getroffen, die Wünsche hatten.
1: Hallo, ich heiße Axel Weinmann, ich komme aus Bremen und ich wünsche mir ein ganz besonderes Lied, John Rawls, If I Only Had Time. Und ich grüße die alten Zeiten. Das Lied ist nämlich 60 Jahre alt. Damals war ich 18, jetzt bin ich 77. Vielen Dank.

0: Moin Bremen 1, hier sind Enno und Pauline.
1: Und wir wünschen uns Sand in den Schuhen von Spiekeroog, von dem wunderbaren Johnny Blut. Und wir grüßen Nasti, Hanne und Jule, die Windeiers aus Oldenburg.
0: Liebe Grüße!

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5: Es gibt immer mehr kompakte Wolken heute Abend und im Nordwesten kommt dann auch Regen. Die Temperatur heute Abend 15 bis 17 Grad. In der Nacht überqueren uns die Wolken dann überall Richtung Heide und auch einzelne Gewitter können dabei sein. Temperatur geht auf 15 Grad auf den Inseln runter und auf 9 Grad im Binnenland. Und der Westwind ist an der See stark, auch im Binnenland gibt es einzelne Böen.
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5: Um 18.29 Uhr Vorsicht bitte auf der A1 Bremen Richtung Hamburg. Im Bremer Kreuz in der Überleitung zur A27 Richtung Walsrode befindet sich eine ungesicherte Unfallstelle. Außerdem A1 Hamburg Richtung Osnabrück zwischen Upphusen, Bremen-Mahndorf und Asten. 4 Kilometer stockender Verkehr. A1 Osnabrück Richtung Bremen zwischen Dreieckstur und Bremen-Asten. 4 Kilometer stockender Verkehr vor der Baustelle. Die A29 Oldenburg Richtung Wilhelmshaven wird zwischen Oldenburg-Obstede und Kreuz Oldenburg-Nord wegen einer Nacht Baustelle von 19 Uhr bis morgen 5 Uhr gesperrt. Die B72 Frieseuterstraße Filsum Richtung Schneiderkrug ist zwischen Falkenberg und Farrelbusch nach einem Unfall gesperrt. Und die Landstraße zwischen Ahlhorn und Farnhorn ist auch nach einem Unfall gesperrt.
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5: Mit Jörn Albrecht hier, schönen guten Abend. Und es ist ja so, dass hier eine Sendung in die nächste greift. Das hängt ja alles miteinander zusammen. Es ist folgendermaßen, dass vorgestern Abend Dirk Böhling sie nach ihrer ersten Schallplatte gefragt hat, der allerersten Schallplatte in ihrem Leben. Und viele von Ihnen haben ihre Erinnerungen damit uns geteilt. Danke dafür auch, dass Sie da mitgemacht haben. Und Bernd aus Eckernförde hat sich jetzt seine erste Platte in Grüße und Musik von uns gewünscht und er möchte, dass wir das jetzt auch spielen. Und das ist folgendes. Mein erster Song war, schreibt er, von Sweet, Love is like Oxygen. Ich höre den Song heute noch auf einem Dual-Plattenspieler. Besonders toll ist das Knacken am Anfang. Und damit Sie jetzt auch ein schönes Gefühl haben und sich vielleicht ein bisschen wie damals dann auch jetzt fühlen, wenn ich den Song spiele, habe ich ein bisschen was für Sie gebastelt. Und zwar versuchen wir das jetzt mal so ein bisschen nachzuspielen. Dazu muss ich noch ein paar Knöpfe drücken hier. Achtung, fertig, los. Also wir machen das jetzt mit Plattenknistern am Anfang. So, und jetzt spielt das ab. Achtung, fertig, jetzt kommt's.

Der Sweet Love is Like Oxygen. Extra mit Plattenkinistern für Bernd aus Eckernförde, weil er das bestimmt so schöner fand, damit er sich schön an die damalige Zeit erinnern kann. Hier ist Grüße und Musik auf Bremen 1 und bei der Maritimen Woche an der Bremer Schlachte haben wir Bremen 1-Hörerin Susanne aus Bremen getroffen und sie hat auch gleich einen Musikwunsch geäußert. Sie möchte gerne hören Pata Pata von Miriam Makeba und grüßt damit alle Weltmusikliebhaber.

Guten Tag, Walter. Ich wünsche mir In the Stars von den Rolling Stones. Es ist vom neuen Album. Dankeschön. Tschüss.

aus dem neuen Album der Rolling Stones Foreign Tour Songs war das In the Stars. 1842, Grüße und Musik. Und das hier hat Andreas Struß geschrieben aus Shortens. Er wünscht sich Can't Help Falling in Love von Elvis Presley. Und er schreibt, von der sonnigen Algarve grüßen Steffi und Andreas, Renate und Hans Struß aus Völkersen.

Hallo, hier ist der Ralf aus Kirchweihe. Ich wünsche mir für meine Frau das Lied von U2, The Street Have No Name.

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5: 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Und jetzt gibt es in Grüß und Musik den letzten Song für heute. Und zwar 8 Minuten lang. Ein wunderbares Werk. Die schöne Mischung von Steely Dan aus Soul und Jazz. Und Rock. Für wen? Hallo?
6: Hallo, hier ist der Marco aus Halberstadt. Bring doch bitte mal von den großartigen Steely Dan Deacon Blues, ein wunderbares Werk. Und dann grüße ich alle meine Freunde noch. Bis dann. Tschüss.

Es gibt Songs, die dürfen niemals zu Ende gehen. Aber auch dieser geht leider zu Ende. Er geht zu Ende. Das muss jetzt so sein. Ja, so ist das. Grüße und Musik hier. Das war der letzte Song für heute. Für Marco. Deacon Blues von Steely Dan. Und alles Weitere die nächsten Tage. Das hier ist unsere Telefonnummer 0421 246 622. Auch für WhatsApp-Nachrichten zum Telefonieren sowieso 0421 246 622. Und die E-Mail-Adresse musikwünsche@radiobremen.de.

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1: Mit Daniel Hasselbach, guten Abend. USA laden Putin zu G20-Gipfel ein. Bundesregierung beschließt Aktionsplan gegen Sozialleistungsmissbrauch. Brand sorgt für Probleme im Bahnverkehr zwischen Hannover und Bremen. Das Wetter am Abend gibt es mehr Wolken. Richtung Nordsee kann es regnen bei 15 bis 17 Grad. Die USA haben den russischen Präsidenten Wladimir Putin zum G20-Gipfel im Dezember in Miami eingeladen. Das hat Außenminister Marco Rubio bekannt gegeben. Er sagte, er hoffe, Putin werde die Einladung annehmen. Aus Washington berichtet Martin Ganzelmeier.
2: Es ist 7 Jahre her, dass Putin zuletzt an einem G20-Gipfel der 20 führenden Industrie- und Schwellenländer teilnahm. Die Einladung Putins zum nächsten G20-Gipfel im Dezember in Miami rechtfertigte US-Außenminister Marco Rubio vor Journalisten am Rande der UN-Vollversammlung. Wenn man Probleme lösen wolle, müsse man sich auch mit Leuten treffen, mit denen man nicht übereinstimme, so Rubio. Eine Teilnahme Putins am G20-Gipfel in Miami sei eine gute Gelegenheit, damit Putin nicht nur mit US-Präsident Trump, sondern auch mit anderen Staats- und Regierungschefs ins Gespräch kommen könnte.
1: Die Bundesregierung will den Missbrauch von Sozialleistungen eindämmen. Dazu hat das Bundeskabinett einen 10-Punkte-Aktionsplan beschlossen. Innenminister Alexander Dobrindt sagte, man zeige klare Kante gegen Missbrauch und Betrug. Was der Plan vorsieht, dazu aus Berlin Eva Huber.
3: Die Minister wollen das bekämpfen, unter anderem indem sie den Austausch von Daten zwischen verschiedenen Behörden deutlich verbessern. Zum Beispiel zwischen den Sozialämtern und den Finanz-, Bau- und Ausländerbehörden. Auch gegen baufällige Häuser, sogenannte Schrottimmobilien, will die Bundesregierung vorgehen. Die werden teils von kriminellen Banden genutzt. Sie quartieren EU-Ausländer dort ein, zu teuren Mieten und damit diese dann Sozialleistungen beantragen. Städte und Gemeinden sollen leichter Zutritt bekommen, Sanierungen anordnen und notfalls enteignen können. Der Aktionsplan umfasst mehr als 30 Maßnahmen, die jetzt Stück für Stück umgesetzt werden sollen bis zum Ende des Jahres.
1: Der Bahnverkehr zwischen Hannover und Bremen ist weiter gestört. Der Grund: unter zwei Brücken in Neustadt am Rübenberge, unter denen die Bahnstrecke verläuft, hatte es gebrannt. Arbeiter hatten dort versehentlich eine Gasleitung angebohrt. Das ausströmende Gas setzte dann einen LKW in Brand. Wolfgang Kurz weiß, wie es dort jetzt weitergeht.
4: Die Brücke, über die die Bundesstraße führt, wird weiter von Statikern geprüft. Frühestens morgen entscheidet sich, ob und wann und in welcher Form sie wieder freigegeben werden kann. Die zweite Brücke mit einer kommunalen Straße, die wird nach Angaben der Stadt dauerhaft dicht bleiben müssen. Für Autofahrer heißt das, dass sie den Bereich weiter über Nebenstraßen umfahren müssen. Noch schlimmer sieht es allerdings im Bahnverkehr aus. Auf der Strecke Hannover-Bremen geht praktisch gar nichts mehr. Regionalzüge und S-Bahn fallen aus. Einige Fernzüge werden umgeleitet über Hamburg. Bahnreisende zwischen Nordeich oder Oldenburg und Hannover, die müssen Umwege mit Umstieg in Osnabrück, Minden oder Soltau in Kauf nehmen.
1: In Hagen im Bremischen, im Kreis Cuxhaven, soll ein 54 Jahre alter Mann einen 32-Jährigen mit mehreren Messerstichen lebensgefährlich verletzt haben. Laut Polizei hatte es zwischen beiden Männern vorher wohl einen Streit gegeben. Der mutmaßliche Täter wurde festgenommen. Er sitzt jetzt in U-Haft. Ihm wird versuchte Tötung vorgeworfen. So wie es aussieht, zieht Berlin seine Olympia-Bewerbung zurück. Das berichten verschiedene Medien. Der Deutsche Olympische Sportbund entscheidet am Samstag, welche Region ins Olympiarennen geschickt werden soll. Außer Berlin haben sich München und die Region Köln-Rhein-Ruhr beworben. Bei einer Vorprüfung der Kandidaten hatte Berlin den letzten Platz belegt. Das waren die Nachrichten mit Daniel Hasselbach.
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5: Und es gibt Menschen, die zeigen noch unbedecktes Bein heute. So ist das Stadtbild, wie es mir scheint. Und das liegt an den Temperaturen. In Bremerhaven 19 Grad, Bremen 20 Grad, Cuxhaven 18 und in Verden 20 Grad im Moment noch. Es gibt immer mehr kompakte Wolkenfelder heute Abend und im Nordwesten kommt dann auch Regen. Die Temperatur 15 bis 17 Grad. In der Nacht überqueren uns dann die Wolken überall. Richtung Heide ziehen die und auch Einzelgewitter können dabei sein. Temperatur geht auf 15 Grad auf den Inseln runter und sonst bis auf 9 Grad im Binnenland. Der Westwind ist an der See sehr stark. Auch im Binnenland gibt es einzelne Böen.
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5: Um 19.04 Uhr A1 Hamburg Richtung Osnabrück zwischen Uphusen, Bremen, Mahndorf und Asten 4 Kilometer stockender Verkehr. Die A29 Oldenburg Richtung Ahlhorner Heide wird zwischen Wadenburg und Großen Kneten bis Freitag jeweils zwischen 21 Uhr und 5 Uhr gesperrt wegen einer Nachtbaustelle. Die A29 Oldenburg Richtung Wilhelmshaven ist zwischen Oldenburg-Umstede und Kreuz Oldenburg-Nord wegen einer Nachtbaustelle von 19 Uhr bis morgen 5 Uhr gesperrt. Die B72 Vierseuter Straße Vilsum Richtung Schneiderkrug ist zwischen Falkenberg und Varrelbusch nach einem Unfall gesperrt. Die B73 Cuxhaven Richtung Stade ist zwischen Dobruck und Altenmoor nach einem Unfall gesperrt. Und die Landstraße zwischen Ahlhorn und Farnhorn ist auch nach einem Unfall gesperrt.
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5: Mit Jörn Albrecht. Wunderschönen guten Abend.
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Bon Jovi und Runaway. Damit schönen guten Abend. Herzlich willkommen. Hier ist Bremen 1 um 19.17 Uhr am Mittwochabend. Und jetzt gibt's Culture Club, eine Band, vor allem aus den 80ern, die man nicht nur gut anhören konnte, sondern auch gut angucken konnte. Vor allem wegen der auffälligen Kleidung von Boy George, der sehr androgyn aussah und androgyn wollte ich sagen und auch sich so bewegte und so sich verhielt. Und ganz besondere Band. Er ist 65 Grad geworden. Und immer noch in Londoner Clubs unterwegs. Und wir spielen jetzt nicht, weil es erwartbar wäre, den größten Hit, auf den Sie jetzt vielleicht warten, Do You Really Gotta Hurt Me, sondern mal was anderes. Das hier ist fast schon Soul. Culture Club. Time. Clock of the Heart.

Bremer 1 Verkehrsservice aktuell. Vorsicht bitte auf der A27 jetzt, Bremerhaven Richtung Bremen, zwischen Bremen-Hornlehe und Bremen-Fahr, Gegenstände auf der Fahrbahn. Jetzt gibt's einen der perfektesten Popsongs aller Zeiten, würde ich mal so bewerten. Ich hoffe, dass Sie das ähnlich bewerten, Sie können entscheiden. Aber bewerten Sie es mal bitte genauso, das wäre mir am liebsten. Charles and Eddie, Would I Lie to You?

Living in the Box. Von Living in the Box. Das war eine Band aus England aus den 80er Jahren. Und Richard Derbyshire, der Sänger, hatte dann nach diesem großen Erfolg, vor allem als Leadsänger in der Karriere, als Songschreiber, für Jennifer Rush zum Beispiel und für Lisa Stansfield. So, und wenn Sie sagen, Bremen 1, jetzt mach mir ein bisschen Ruhe, ich habe einen anstrengenden Tag gehabt, ich brauche ein bisschen was Sanftes. Ja, bitteschön, hier, Cat Stevens, Moonshadow.

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1: Es gibt immer mehr kompakte Wolkenfelder heute und im Nordwesten kommt Regen dann. Die Temperatur heute Abend 15 bis 17 Grad. Das, was aus Nordwesten kommt, überquert dann uns und die Wolken auch. Und überall wird es dann bewölkt sein. Richtung Heide zieht das weiter. Auch einzelne Gewitter können dabei sein. Und die Temperatur geht auf 15 Grad auf den Inseln runter und bis auf 9 Grad im Binnenland. Der Westwind ist an der See sehr stark. Auch im Binnenland gibt es einzelne Böen.
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1: Um 19.32 Uhr. A1 Hamburg Richtung Osnabrück zwischen Uphusen, Bremen, Mahndorf und Asten. 4 Kilometer stockender Verkehr. Die A29 Oldenburg Richtung Ahlhorner Heide wird zwischen Wadenburg und Großen Kneten bis Freitag jeweils 21 Uhr und 5 Uhr zwischen 21 Uhr und 5 Uhr wegen einer Nachtbaustelle gesperrt. Die A29 Oldenburg Richtung Wilhelmshaven ist zwischen Oldenburg-Umstede und Kreuz Oldenburg-Nord wegen einer Nachtbaustelle von 19 Uhr bis morgen 5 Uhr gesperrt. Die B73 Cuxhaven Richtung Stade ist zwischen Dobbruck und Altenmoor nach einem Unfall gesperrt und die Landstraße zwischen Ahlhorn und Farnhorn ist nach einem Unfall gesperrt. Hier ist der Abend mit Jörn Albrecht. Schönen guten Abend.
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0: Jerry Rafferty, Baker Street. Viertel vor acht ist es. Bremen 1 hier, der Abend. Jetzt gibt's Musik von Prince aus dem Film Purple Rain. Das ist eigentlich so ein Musiker-Karrierefilm. Also eine Band ist Konkurrent von Kid, von Prince gespielt. Die wollen in einem Musikclub einfach besser sein, wollen den Durchbruch schaffen. Und Prince, also Kid, ist mit sich beschäftigt. Dann kommt aber noch eine Frau ins Spiel, die will auch Karriere machen, fühlt sich aber zu dem Sänger einer anderen Band, also der Konkurrenzband, hingezogen. Und dann geht das hin und her. Und sie können jetzt aber auch mal das ganze Drama weglassen und einfach den Sound hören und genießen. Prince, Let's Go Crazy, den Song aus dem Film Purple Rain.
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Everybody Has Fun Tonight. Und einmal haben sie gesungen Everybody Wang Chung Tonight. Wang Chung ist der Name der Band gewesen, 80er Jahre aus Großbritannien, die aber in Amerika mehr Erfolg hatten als in ihrem Heimatland. Und hier kommt eine amerikanische Band, die in Amerika sehr erfolgreich war und auch im Rest der Welt. Manchmal ist die Welt ganz einfach zu erklären, Sie merken das schon. Gleich in den Nachrichten wird es wieder ein bisschen komplizierter. So ist es eben. Hier ist Chicago.

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1: Mit Daniel Hasselbach, guten Abend. USA laden Putin zu G20-Gipfel ein. Bundesregierung beschließt Aktionsplan gegen Sozialleistungsmissbrauch. Brand sorgt für Probleme im Bahnverkehr zwischen Hannover und Bremen. Das Wetter: in der Nacht gibt's Schauer und vereinzelt Gewitter bei 15 bis 9 Grad. Die USA haben den russischen Präsidenten Wladimir Putin zum G20-Gipfel im Dezember in Miami eingeladen. Das hat Außenminister Marco Rubio bekannt gegeben. Er sagte, er hoffe, Putin werde die Einladung annehmen. Aus Washington berichtet Martin Ganselmeier.
2: Es ist 7 Jahre her, dass Putin zuletzt an einem G20-Gipfel der 20 führenden Industrie- und Schwellenländer teilnahm. Die Einladung Putins zum nächsten G20-Gipfel im Dezember in Miami rechtfertigte US-Außenminister Marco Rubio vor Journalisten am Rande der UN-Vollversammlung. Wenn man Probleme lösen wolle, müsse man sich auch mit Leuten treffen, mit denen man nicht übereinstimme, so Rubio. Eine Teilnahme Putins am G20-Gipfel in Miami sei eine gute Gelegenheit, damit Putin nicht nur mit US-Präsident Trump, sondern auch mit anderen Staats- und Regierungschefs ins Gespräch kommen könnte.
1: Die Bundesregierung will den Missbrauch von Sozialleistungen eindämmen. Dazu hat das Bundeskabinett einen 10-Punkte-Aktionsplan beschlossen. Innenminister Alexander Dobrindt sagte, man zeige klare Kante gegen Missbrauch und Betrug, auch gegen kriminelle Strukturen, die sich den Staat zur Beute machten. Was der Plan vorsieht, dazu aus Berlin Eva Huber.
3: Die Minister wollen das bekämpfen, unter anderem indem sie den Austausch von Daten zwischen verschiedenen Behörden deutlich verbessern. Zum Beispiel zwischen den Sozialämtern und den Finanz-, Bau- und Ausländerbehörden. Auch gegen baufällige Häuser, sogenannte Schrottimmobilien, will die Bundesregierung vorgehen. Die werden teils von kriminellen Banden genutzt. Sie quartieren EU-Ausländer dort ein, zu teuren Mieten und damit diese dann Sozialleistungen beantragen. Städte und Gemeinden sollen leichter Zutritt bekommen, Sanierungen anordnen und notfalls enteignen können. Der Aktionsplan umfasst mehr als 30 Maßnahmen, die jetzt Stück für Stück umgesetzt werden sollen bis zum Ende des Jahres.
1: Der Bahnverkehr zwischen Hannover und Bremen ist weiter gestört. Der Grund: unter zwei Brücken in Neustadt am Rübenberge, unter denen die Bahnstrecke verläuft, hat es gebrannt. Arbeiter hatten dort versehentlich eine Gasleitung angebohrt. Das ausströmende Gas setzte dann einen LKW in Brand. Wolfgang Kurz weiß, wie es dort jetzt weitergeht.
4: Die Brücke, über die die Bundesstraße führt, wird weiter von Statikern geprüft. Frühestens morgen entscheidet sich, ob und wann und in welcher Form sie wieder freigegeben werden kann. Die zweite Brücke mit einer kommunalen Straße, die wird nach Angaben der Stadt dauerhaft dicht bleiben müssen. Für Autofahrer heißt das, dass sie den Bereich weiter über Nebenstraßen umfahren müssen. Noch schlimmer sieht es allerdings im Bahnverkehr aus. Auf der Strecke Hannover-Bremen geht praktisch gar nichts mehr. Regionalzüge und S-Bahn fallen aus. Einige Fernzüge werden umgeleitet über Hamburg. Bahnreisende zwischen Nordeich oder Oldenburg und Hannover, die müssen Umwege mit Umstieg in Osnabrück, Minden oder Soltau in Kauf nehmen.
1: Der geflohene Windkraftbetrüger Henrik Holt aus dem Emsland ist in Dubai festgenommen worden. Das hat die Staatsanwaltschaft Osnabrück bekannt gegeben. Nach dem Betrüger war international gefahndet worden. Er war Ende vergangenen Monats von einem genehmigten Ausgang nicht in die JVA Berlin zurückgekehrt. Das Landgericht Osnabrück hatte Holt 2022 zu einer Gefängnisstrafe von fast 9 Jahren verurteilt, unter anderem, weil er ausländischen Stromkonzernen Windparks verkauft hatte, die es gar nicht gab. So wie es aussieht, zieht Berlin seine Olympiabewerbung zurück. Das berichten verschiedene Medien. Der Deutsche Olympische Sportbund entscheidet am Samstag, welche Region ins Olympiarennen geschickt wird. Außer Berlin haben sich München und die Region Köln-Rhein-Ruhr beworben. Bei einer Vorprüfung der Kandidaten hatte Berlin den letzten Platz belegt. Das waren die Nachrichten mit Daniel Hasselbach.
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5: In Bremen 20 Grad, in Bremerhaven 19, Verden 20 und Rothenburg 19 Grad. Es gibt immer mehr kompakte Wolken heute Abend und im Nordwesten kommt dann auch Regen. Die Temperatur 15 bis 17 Grad dann später in den Abendstunden. In der Nacht überqueren uns die Wolken dann überall. Richtung Heide ziehen die weiter, auch einzelne Gewitter können dabei sein. Gewitter. Temperatur geht auf 15 Grad auf den Inseln runter und bis auf 9 Grad im Binnenland. Und der Westwind ist an der See sehr stark. Auch im Binnenland einzelne Böen möglich. Gewitter, habe ich gesagt. Ich glaube, so spricht man in Mecklenburg-Vorpommern, oder?
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5: Ich habe zu viel aus diesem Bundesland gehört in letzter Zeit. Ja, wie sieht's aus? Die A29 Oldenburg Richtung Ahlhorner Heide wird zwischen Wadenburg und Großenkneten bis Freitag jeweils zwischen 21 Uhr und 5 Uhr wegen einer Nachtbaustelle gesperrt. Die A29 Oldenburg Richtung Wilhelmshaven ist zwischen Oldenburg-Umstede und Kreuz Oldenburg Nord wegen einer Nachtbaustelle auch von 19 Uhr bis 5 Uhr immer gesperrt. Und dann gibt es auch noch weitere Probleme, und zwar die Landstraße zwischen Ahlhorn und Farnhorn ist nach einem Unfall gesperrt. Ansonsten gute Fahrt.
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5: Mit Jörn Albrecht. Wunderschönen guten Abend.
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So, ich komme Ihnen gleich mal so. Bremen 1, Verkehrsservice aktuell. Vorsicht bitte auf der A28, A31, Oldenburg Richtung Meppen. Zwischen Leer Ost und Leer West liegen Fahrzeugteile. Vorsicht bitte auf der A28, A31, Oldenburg Richtung Meppen. Zwischen Leer Ost und Leer West liegen Fahrzeugteile auf der Fahrbahn. Damit einen schönen guten Abend. Herzlich willkommen hier bei Bremen 1. Da sind die Hörenden und die Sendenden wieder versammelt. Und was kann ich tun? Ich spiele schöne Musik für Sie, schöne Lieder. Das hier von Heinz-Rudolf Kunze. Da geht es darum in diesem Lied, dass einer, ja, ich sag mal, verwahrlost oder so ein bisschen den Boden unter den Füßen verliert und nicht so richtig in die Puschen kommt, weil sie weg ist. Also wenn ich das so erzähle, klingt das vielleicht jetzt ein bisschen kunstfrei, aber wenn HRK sich des Themas Verwahrlosung durch die Abwesenheit eines anderen Menschen annimmt, dann klingt das schon eher nach Kunst, also klingt besser und gut. Hier ist Heinz-Rudolf Kunze.

Wiederhören mit Ike und Tina Turner. Nightlife City Limits, 20.24 Uhr. Hat irgendjemand hier auf Bremen 1 heute eigentlich schon offiziell den Herbstanfang verkündet? Heute ist astronomischer Herbstanfang. Das heißt, die Sonne stand um 2.03 Uhr heute früh. Nein, 2.05 Uhr, das muss ich korrigieren. 2.05 Uhr genau, senkrecht über dem Äquator. Das heißt, im Norden, im Süden, auf der Nordhalbkugel, auf der Südhalbkugel sind die Tage gleich lang. Und auch heute bei uns der Tag genauso lang wie die Nacht, also ungefähr 12 Stunden. Für Bremen gilt das nicht ganz genau, hab nochmal nachgeguckt, der Tag war etwas länger als 12 Stunden. Das hängt irgendwie mit der Messung zusammen, also wann misst man das genau, dass die Sonne untergegangen ist, wenn der Mittelpunkt den Horizont erreicht oder irgendwie der Rand der Sonne. Damit hat es zu tun, falls Sie sich die Frage gestellt haben, da müssten Sie dann mal eine Astronomin fragen, die kann Ihnen das erklären. Okay, jetzt ist Herbst, was mache ich bis März? Dann ist wieder Tag und Nacht gleich. Am besten ich spiele 526.330 Hits. Fangen wir mal an mit dem ersten. Das hier ist Howard Jones.

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1: Es gibt heute Abend immer mehr kompakte Wolkenfelder und im Nordwesten kommt Regen. Die Temperatur heute Abend immer noch 15 bis 17 Grad. In der Nacht überqueren uns die Wolken dann überall. Richtung Heide ziehen sie weiter und auch einzelne Gewitter können dabei sein. Temperatur geht auf 15 Grad auf den Inseln runter und bis auf 9 Grad im Binnenland. Und der Westwind ist an der See eher stark. Auch im Binnenland gibt es einzelne Böen durchaus.
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1: Um 20.30 Uhr gibt es eine Meldung von der A29. Die A29 Oldenburg Richtung Ahlhorner Heide wird zwischen Wadenburg und Großen Kneten bis Freitag jeweils von 21 Uhr bis 5 Uhr wegen einer Nachtbaustelle gesperrt. Es gibt noch mehr davon, also Nachtbaustellen. Die A29 Oldenburg Richtung Wilhelmshaven ist zwischen Oldenburg-Umstede und Kreuz Oldenburg-Nord wegen einer Nachtbaustelle von 19 Uhr bis morgen 5 Uhr gesperrt. Diese Information kam von Bremen 1. Am Mikrofon Jörn Albrecht. Schönen guten Abend. Und Hörer E aus B hat sich schon gemeldet. Er hat Besuch bekommen und kann deshalb nur mit einem Ohr zuhören. Also Stereo geht nicht. Es geht nur Mono, wie er schreibt. Das ist schade. Schade, schade, schade, schade, schade. Denn das hier hat sehr schöne Stereo-Effekte hier. Ja, so ist das. Schade. Sehr schade für ihn.
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1: Gloria Estefan, Rhythm is gonna get you. Mit 17 am Baggersee. Ordentlich Spaß gehabt, würde ich mal sagen. Sommer, Sonne, Freiheit. Das volle Programm.
0: Gloria Estefan, Eagles. Und Purple Disco Machine featuring Sophie and the Giants. 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

Hier ist Bremen 1 der Abend. Es gibt ja schon seit längerer Zeit den Begriff Innenstadtsterben, der nichts anderes beschreibt, als dass die Innenstädte aussterben, also weniger Geschäfte, Menschen bleiben aus, die gehen dann eher auf der grünen Wiese einkaufen, also eher am Stadtrand. Ja, aber es gibt einen positiven Trend, es gibt eine Umfrage, 5000 Menschen wurden befragt, bundesweit zu ihrem Innenstadtgehverhalten, also gehe ich in die Stadt und so. Und 2024 war es noch so, dass geantwortet wurde, 60% gehen in die Stadt regelmäßig und jetzt sind es schon 80%. Also Trend nach oben. Das ist eine Umfrage vom Handelsverband Deutschland. Gut, die haben Eigeninteresse, sowas zu sagen und so. Aber gut, es ist auf Umfragebasis, will ich es mal glauben. Es gibt natürlich da, wo Bremen 1 sendet, immer weniger Menschen, die in die Stadt gehen, weil sie sagen, ich komme vom Radio nicht weg, ich gehe doch nicht mehr einkaufen. 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Wenn Sie Ratschläge brauchen, immer mich fragen.

Bremen 1 hier, der Abend, und ich verfolge natürlich, was hier an E-Mails ins Studio kommt. Das hier kam schon vor anderthalb Stunden etwa an. Da hat sich Hans-Peter Behr gemeldet bei uns. Es geht an den Beat Club, also nächsten Sonntag. Und Hans-Peter Behr schreibt, das richte ich mal an Lutz Hanker und Bernd Schlieselmann. Ich gebe die Mail an Sie weiter, an die beiden. Er sagt, wir sollten doch bitte im Beat Club dann John Coltrane würdigen ausführlich, weil der heute 100 wird. Also der große Komponist, Jazzmusiker, Jazzsaxophonist, der Arrangeur. Und ja, das kann ich mal weitergeben. Vielleicht machen Sie es ja. Was ich Ihnen versprechen kann, dass wir aber gleich im Stichtag kurz nach 9 den großen Mann John Coltrane auch schon würdigen werden. Kurz nach 9 hier auf Bremen 1. Wenn Sie bitte noch Bruce Springsteen hören vorher und Jennifer Rush und die Weltlage, die wir Ihnen in den Nachrichten zusammenfassen, dann gibt's John Coltrane.

Achtung, eine Gefahrenmeldung auf Bremen 1. Achtung, ein Falschfahrer ist unterwegs. Auf der Landesstraße zwischen der A293 Oldenburg-Nahdorst in Oldenburg und der A29 Oldenburg-Ohmstede kommt Ihnen ein Falschfahrer entgegen. Fahren Sie bitte äußerst rechts und überholen Sie nicht. Ich wiederhole das, auf der Landesstraße zwischen der A293 Oldenburg-Nahdorst in Oldenburg und der A29 Oldenburg-Ohmstede ist ein Falschfahrer unterwegs. Vorsicht bitte in beiden Richtungen.

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1: So, das hier mal zur allgemeinen Entspannung. Bremen 1 Verkehrsservice aktuell. Eine Entwarnung für die Landesstraße. Kein Falschfahrer mehr zwischen der A293 Oldenburg-Nahdorst und der A29 Oldenburg-Umstede. Es besteht wieder freie Fahrt.
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3: Mit Daniel Hasselbach. Guten Abend. USA laden Putin zu G20-Gipfel ein. Linnemann spricht sich gegen erneute Verlängerung bei Kinderkrankentagen aus. Berlin zieht Olympia-Bewerbung zurück. Das Wetter: in der Nacht gibt's Schauer und vereinzelt Gewitter bei 15 bis 9 Grad. Die USA haben den russischen Präsidenten Wladimir Putin zum G20-Gipfel im Dezember in Miami eingeladen. Das hat Außenminister Marco Rubio bekannt gegeben. Martin Ganzenmeier.
4: Es ist 7 Jahre her, dass Putin zuletzt an einem G20-Gipfel der 20 führenden Industrie- und Schwellenländer teilnahm. Die Einladung Putins zum nächsten G20-Gipfel im Dezember in Miami rechtfertigte US-Außenminister Marco Rubio vor Journalisten am Rande der UN-Vollversammlung. Eine Teilnahme Putins am G20-Gipfel in Miami sei eine gute Gelegenheit, damit Putin nicht nur mit US-Präsident Trump, sondern auch mit anderen Staats- und Regierungschefs ins Gespräch kommen könnte.
3: Der Windkraftbetrüger Hendrik Holt ist in Dubai festgenommen worden. Das hat die Staatsanwaltschaft Osnabrück bestätigt. Viktor Kupka.
5: Demnach wurde Holt bereits gestern in Dubai verhaftet. Im Mai 2022 war er vom Landgericht Osnabrück wegen Banden- und gewerbsmäßigen Betrugs zu 7 Jahren und 6 Monaten Freiheitsstrafe verurteilt worden. Während eines Freigangs Ende August dieses Jahres hatte er sich unbemerkt abgesetzt. Den Informationen zufolge war er über Polen in die Türkei und anschließend nach Dubai geflohen. Holt könnte nun nach Deutschland ausgeliefert werden. Die Vereinigten Arabischen Emirate haben vor kurzem ein Rechtshilfeabkommen mit Deutschland unterzeichnet, welches dies ermöglicht.
3: Eltern müssen im kommenden Jahr wohl wieder mit weniger Kinderkrankentagen auskommen. Bundesgesundheitsminister Carsten Linnemann sagte im Bundestag, die Zahl der Kinderkrankentage sei während der Corona-Pandemie erhöht worden. Er sei der Meinung, dass solche Sonderregeln wieder zurückgenommen werden müssten. Eltern würden dann nur noch für 10 statt aktuell 15 Arbeitstage Geld bekommen, wenn sie ihr krankes Kind zu Hause betreuen müssen. Bei Alleinerziehenden würde die Anzahl von 30 auf 20 Tage sinken. So wie es aussieht, zieht Berlin seine Olympia-Bewerbung zurück. Das berichten verschiedene Medien. Der Deutsche Olympische Sportbund entscheidet am Samstag, welche Region ins Olympiarennen geschickt werden soll. Außer Berlin haben sich München und die Region Köln-Rhein-Ruhr beworben. Bei einer Vorprüfung der Kandidaten hatte Berlin den letzten Platz belegt. Das waren die Nachrichten mit Daniel Hasselbach.
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1: Das sieht folgendermaßen aus. Es gibt heute Abend immer wieder kompakte Wolken und im Nordwesten kommt Regen. Der kommt von Nordwesten und die Wolken ziehen dann weiter. Die Werte heute Abend 15 bis 17 Grad. In der Nacht überqueren uns dann die Wolken überall. Richtung Heide geht es weiter. Es gibt auch einzelne Gewitter und die Temperatur geht auf 15 auf den Inseln und bis auf 9 Grad im Binnenland zurück. Und der Westwind ist an der See sehr stark. Auch im Binnenland gibt es einzelne starke Böen.
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1: Um 21.03 Uhr die A29 Oldenburg Richtung Ahorner Heide ist zwischen Wadenburg und Großen Kneten bis Freitag jeweils 21 Uhr und 5 Uhr zwischen 21 Uhr und 5 Uhr wegen einer Nachtbaustelle gesperrt und die A29 Oldenburg Richtung Wilhelmshaven ist zwischen Oldenburg Umstede und Kreuz Oldenburg Nord auch wegen einer Nachtbaustelle von 19 Uhr bis 5 Uhr gesperrt.
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1: Danke all denen, die dort arbeiten und gute Verrichtung. Mit Jörn Albrecht, schönen guten Abend.
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0: Hamburg Richtung Lüneburg zwischen Maschnerkreuz und Winsen-Ost. Eine ungesicherte Unfallstelle, das ist die A39 Hamburg Richtung Lüneburg zwischen Maschnerkreuz und Winsen-Ost. Eine ungesicherte Unfallstelle.
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0: Und das ist heute der 23. September 1926. Heute vor 100 Jahren wurde der Jazzmusiker und Komponist John Coltrane geboren. Bernd Schlieselmann.
2: Im Spätsommer 1964 will John Coltrane nicht gestört werden. Er zieht sich in die Dachetage seines Hauses auf Long Island zurück. Mit Papier, Stift und Saxophon. Es dauert einige Tage, bis er sich wieder seiner Familie zeigt.
3: Es war, als wäre Moses vom Berg gekommen. Er kam herunter und hatte diesen freudigen, friedlichen Ausdruck. Diese Ausgeglichenheit im Gesicht.
2: So erinnerte sich seine Frau Alice an diesen denkwürdigen Moment, als John Coltrane sie endlich geschrieben hatte. Die vierteilige Suite, zu der ihn bereits 1946 während seiner Navy-Zeit eine Vision inspiriert hatte. A Love Supreme, ein Loblied an die Liebe und an Gott. Ein musikalisches Glaubensbekenntnis. In nur einer Session am 9. Dezember 1964 nimmt er das Album mit drei Musikern in New Jersey auf. Es wird ein wegweisendes Meisterwerk des Jazz. Der Rolling Stone bringt es auf den Punkt.
4: A Love Supreme ist das erste Jazzalbum, das gehört und verkauft wird wie eine Popplatte.
2: John Coltrane stammt aus einer religiösen und musikalischen Familie in North Carolina. Seine beiden Großväter Pfarrer, sein Vater Schneider und Prediger. Er spielt Ukulele und Geige. Als er stirbt, ist John 12 Jahre alt. Ein stiller Junge, der in jeder freien Minute auf seiner Klarinette übt. 1943, zu seinem 17. Geburtstag, schenkt ihm seine Mutter ein Altsaxophon. Wieder spielt er unablässig. Seine neue Heimatstadt Philadelphia ist voller Bars und Clubs. Gut für John. Mitte der 50er Jahre nimmt ihn Miles Davis in sein Quintett auf. Trotz schwerer Heroinabhängigkeit entfaltet Coltrane seinen eigenen Stil, intensiv mit klaren, starken Tönen. Mit seinem Tenorsaxophon setzt er neue Maßstäbe im Jazz. Das Davis-Album Kind of Blue ist der kreative Höhepunkt ihrer Zusammenarbeit. Anfang der 60er Jahre geht John Coltrane seinen eigenen Weg und experimentiert mit verschiedenen Bandbesetzungen. Er ist ein Star, der selbst von Rockmusikern geschätzt wird. Coltrane stirbt 1967 mit nur 40 Jahren an Leberkrebs. Geboren wurde er am 23. September 1926. Das war heute vor 100 Jahren.
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0: Bremen 1 Verkehrsservice aktuell. Vorsicht bitte in Wilhelmshaven am Gödenser Weg bis Boeingstraße. Zwischen Ico-Weg und Rinellstraße befindet ein Feuerwehreinsatz statt und behindert den Verkehr dort.

Robin Beck war das und First Time. So, ich hätte beste Soul-Musik für Sie von Bruno Mars. Ich fahr's gleich ab, aber das muss noch raus hier erstmal. Vorsicht bitte auf der 28, leer Richtung Oldenburg. In der Einfahrt leer Ost steht ein defektes Fahrzeug. Bitte Vorsicht.

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1: Es gibt heute Abend immer mehr kompakte Wolken und im Nordwesten kommt Regen dann auch langsam. Zieht über uns hinweg die Temperatur heute Abend 15 bis 17 Grad. In der Nacht überqueren uns die Wolken dann Richtung Heide und es gibt auch einzelne Gewitter. Temperatur geht auf 15 Grad zurück und auf den Inseln ist das so 15 Grad, ansonsten bis auf 9 Grad im Binnenland. Und der Westwind ist an der See sehr stark, auch im Binnenland gibt es einzelne Böen.
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1: Um 21.31 Uhr. Die A29 Oldenburg Richtung Ahlhorner Heide ist zwischen Wadenburg und Großenkneten wegen einer Nachtbaustelle bis 5 Uhr gesperrt und die A29 Oldenburg Richtung Wilhelmshaven ist zwischen Oldenburg-Umstede und Kreuz Oldenburg Nord auch hier wegen einer Nachtbaustelle gesperrt und zwar auch bis 5 Uhr.
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0: Bremen 1 hier. Die Doobie Brothers. Ich spiele die alten West Coast Sachen hier. Und was hast du, Adrian Beritsch, ARD Musikclub Country? Was gibt's so zu hören gleich ab 10?
1: Also vor allem haben wir jede Menge neue Musik dabei. Neue Musik zum Beispiel von Superstar Luke Bryan. Gerade auf Tour ist der, um die aktuelle EP zu promoten. She can't

0: Brian musste jetzt am Wochenende tatsächlich ein Konzert ausfallen lassen. Da hatte ein Unwetter das Gelände so dermaßen unter Wasser gesetzt, dass dort Musik machen überhaupt nicht zu denken war. Apropos denken, viele Hörerinnen und Hörer denken immer noch ganz viel an Dolly Parton, die ja vor kurzem so unerwartet verstorben ist. Immer noch kommen ganz viele Wünsche rein und ist ja klar, dass wir da gern was laufen lassen. Zum Beispiel das hier. Also mehr dann bei mir in der Sendung. Und ich freue mich.
1: Jo, Adrian Beretschler hier, ARD Musikclub. Country, kurz nach 10 geht es los. Ich habe den Eindruck, du hast sehr viele Töne in deiner Sendung. Ich habe einen. Das muss reichen. Ist auch wirkungsvoll. Guck mal.

wiederhören mit Martin Moon und Bad News. Schlechte Nachricht, diese Sendung geht jetzt doch zu Ende. Schade eigentlich, hätte gerne weitergemacht, aber irgendwann ist mal Schluss. 10 Uhr ist gleich in 6 Minuten. Danach dann der ARD Musikclub Country mit Adrian Beritsch. Viel Spaß dabei schon mal jetzt und Jörn Albrecht wünscht einen guten Abend, gute Nacht.

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1: Mit Daniel Hasselbach. Guten Abend. Bundestag berät über härtere Strafen bei Einsatz von K.O.-Tropfen. USA laden Putin zu G20-Gipfel ein. Bremische Bürgerschaft beschließt Nachtragshaushalte. Das Wetter in der Nacht gibt's Schauer und vereinzelt Gewitter bei 15 bis 9 Grad. Das Bundesjustizministerium will Raub und sexuellen Missbrauch härter bestrafen, wenn die Täter ihre Opfer vorher durch sogenannte K.O.-Tropfen betäuben. In Zukunft soll in solchen Fällen eine Mindeststrafe von 5 Jahren Gefängnis gelten. Kirsten Gierschnick.
2: Bislang gelten solche Betäubungsmittel nicht als gefährliches Werkzeug im Sinne des Strafrechts. Bei der ersten Lesung des Gesetzes im Bundestag erklärte Frank Schwabe, SPD, parlamentarischer Staatssekretär im Bundesjustizministerium, mit dem höheren Strafmaß sende man ein deutliches Signal an die Täter. Das Strafrecht müsse das Unrecht widerspiegeln, das Opfern widerfahre, wenn sie durch Betäubungsmittel wehrlos gemacht würden, argumentierte Susanne Hierl von der CSU.
1: Die USA haben den russischen Präsidenten Wladimir Putin zum G20-Gipfel im Dezember in Miami eingeladen. Das hat Außenminister Marco Rubio bekannt gegeben. Er sagte, er hoffe, Putin werde die Einladung annehmen. Man denke, dass dies eine gute Gelegenheit sei, damit Putin nicht nur mit US-Präsident Donald Trump, sondern auch mit anderen Staats- und Regierungschefs ins Gespräch kommen könnte. Eltern müssen im kommenden Jahr wohl wieder mit weniger Kinderkrankentagen auskommen. Bundesgesundheitsminister Carsten Lindemann sagte im Bundestag, die Zahl der Kinderkrankentage sei während der Corona-Pandemie erhöht worden. Er sei der Meinung, dass solche Sonderregeln wieder zurückgenommen werden müssten. Eltern würden dann nur noch für 10 statt aktuell 15 Arbeitstage Geld bekommen, wenn sie ihr krankes Kind zu Hause betreuen müssen. Bei Alleinerziehenden würde die Anzahl von 30 auf 20 Tage sinken. Die bremische Bürgerschaft hat die Nachtragshaushalte für dieses und das kommende Jahr beschlossen. Der zusätzliche Bedarf soll vor allem durch Einsparungen der Ressorts an anderer Stelle gedeckt werden. Christian Schweib.
3: Besonders teuer sind die Nachzahlungen für die Beamtenbesoldung. Insgesamt 120 Millionen Euro kosten sie Bremen und davon sind 76 Millionen bislang nicht gedeckt. Sie werden, genau wie zusätzliche Millionen für das Bildungsressort, nun über den Nachtragshaushalt aufgebracht. Finanzsenator Björn Fecker sprach von einem Kraftakt. Er beklagte wegbrechende Steuereinnahmen und Gesetze des Bundes zu Lasten der Finanzen von Ländern und Kommunen. Die Opposition warf dem Senat eine unseriöse Aufstellung des Haushaltes vor. Wieder einmal sei ein Nachtragshaushalt nötig, um Löcher zu stopfen, sagte der finanzpolitische Sprecher der CDU, Jens Eckhoff.
1: Das waren die Nachrichten mit Daniel Hasselbach.
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1: In der Nacht gibt es viele dichte Wolken, es kann kräftige Schauer geben bei 15 bis 9 Grad. Morgen dann auch Sonne und Wolken bei maximal 18 Grad.
4: Und wir gucken auf die Straßen hier im ARD-Musikclub Country. Vorsicht bitte auf der A60 Rüsselsheim Richtung Mainz. Zwischen Rüsselsheim Mitte und Bischofsheim steht ein defektes Fahrzeug auf der rechten Spur. Vorsicht auch auf der A81 Almorn Richtung Stuttgart. In Höhe Ludwigsburg Süd steht ein defektes Fahrzeug auf dem Beschleunigungsstreifen. Stau haben wir die A1 Osnabrück Richtung Bremen. Da ist die Ausfahrt Bremen-Brinkum wegen einer Nachtbaustelle gesperrt bis 5 Uhr morgen früh. Die A643 Mainz Richtung Wiesbaden ist zwischen Wiesbaden-Eppelallee und dem Schiersteiner Kreuz wegen Brückenschäden bis auf Weiteres gesperrt. Und das war's, keine weiteren Meldungen. Allen eine sichere Fahrt.
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4: Mit Adrian Biric, guten Abend. Charles Wesley Godwin kennen nicht viele von uns zugegeben, aber in Amerika nehmen gerade viele Menschen Anteil an einem Schicksalsschlag bei ihm, wie er den verarbeitet und trotzdem das Leben feiert mit seiner Musik. Das ist wirklich hörenswert und das gucken wir uns gleich mal genau an und reinhören tun wir natürlich auch. Hallo zusammen.
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ARD Musikclub Country, jetzt mit neuer Musik von Charles Wesley Godwin. Godwin ist einer, der es mit Independent Country ziemlich weit nach oben gebracht hat. Vor 10 Jahren schafft es einer seiner Songs auf den Soundtrack zu einem der Tribute von Panem-Filme. Und da war er gerade mal 23 Jahre jung. Godwin ist mittlerweile 33. Und die Presse in den USA, die verfolgt aufmerksam sein Familienschicksal. Ein Kind von ihm ist nicht lebend auf die Welt gekommen. Sein aktuelles Album war eine Art Therapie für ihn, aber es durfte eben nicht zu deprimierend werden, sagt er selber. Godwin möchte nämlich trotz allem das Leben feiern, betont er, und das ist ihm auch gelungen. Ganz besonders mit diesem Duett hier, Superstar Luke Combs, ist sein Duettpartner beim Song Better That Way. Die kleinen Freuden im Leben, die sorgen dafür, dass es einem besser geht. Nette Kneipe, schwarzer Kaffee, gute Musik im Radio, wenn die Heimmannschaft gewinnt, wenn die Arbeit früher erledigt ist als gedacht. Better That Way ist wirklich ein Song, der das Leben feiert. Charles Wesley Godwin zusammen mit Luke Combs.

ARD-Verkehrsservice, 22.19 Uhr. Vorsicht bitte auf der A27 Bremen Richtung Bremerhaven. Zwischen Hagen und Stottel eine ungesicherte Unfallstelle. ARD-Musikclub Country am Mittwochabend. Und so eine Sendung ohne Dolly Parton, völlig unmöglich. Und irgendwie kaum zu glauben, dass es gestern genau 4 Wochen her war, dass sie gestorben ist. Das war am Dienstag, den 25. August. Und viel ist passiert seitdem. Vandalen haben ihren Stern auf dem Hollywood Walk of Fame demoliert. Ist wieder repariert. Kalifornien will einen Dolly Parton-Tag einführen. Immer an einem 9-to-5-Wortspiel auf den Song 9-to-5. Muss man sich dann aber als Zahlen vorstellen. 9, 2, 5. Und das ist dann 9, September 25, 25.09. Könnte also übermorgen sein. Könnte man damit anfangen. Was noch? Der Flughafen in Nashville wird umbenannt vom etwas langweiligen

0: International Airport Nashville zum Dolly Parton Airport. Unglaublich, was diese Frau alles bewegt, noch nach ihrem Tod. Das bewegt natürlich auch immer noch die Hörerinnen und Hörer des ARD-Musikclubs Country. Karin Lauer gehört dazu. Sie hört uns regelmäßig in Jena zu. Sie hat angerufen, sie wünscht sich einfach nur einen gute Laune-Song von Dolly Parton, nämlich Applejack. Liebe Karin, sehr gerne. Das ist ein Live-Song.
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0: ARD Verkehrsservice, 22.30 Uhr ist es genau und es ist einiges los auf den Straßen um die Uhrzeit. Vorsicht bitte auf der A5 Frankfurt Richtung Kassel zwischen dem Nordwestkreuz Frankfurt und dem Bad Homburger Kreuz. Da steht ein defektes Fahrzeug. Vorsicht auch auf der A81 Stuttgart Richtung Singen zwischen dem Schönbuchtunnel und Herrenberg. Da liegen Gegenstände. Entschuldigung, ich habe mich verlesen, die A643 ist als nächstes dran. A643, Mainz Richtung Wiesbaden, die ist zwischen Wiesbaden-Eppelallee und dem Schiersteiner Kreuz wegen Brückenschäden bis auf Weiteres gesperrt. Wir haben noch eine ganz aktuelle Gefahrenmeldung. Vorsicht bitte auf der B33, Offenburg Richtung Donaueschingen zwischen Gengenbach und Biberach, da liegt ein Reh. Ansonsten keine weiteren Meldungen, allen eine sichere Fahrt.
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0: Ich bin Adrian Mielsch, hallo zusammen. Luke Bryan musste am Wochenende seine Fans vertrösten. Der ist gerade auf sogenannter Farm-Tour unterwegs. Also wirklich in ländlichen Regionen, wo Farmer ihre Ranch für Konzerte zur Verfügung stellen. Er hat gesagt, Konzerte finden statt, egal ob die Sonne brennt oder Regen prasselt. Er hätte es ein bisschen genauer formulieren sollen. Mehr dazu gleich hier bei uns.
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Das ist so eine Stimme, die erkennt man immer wieder. Oder Carrie Underwood war das hier im ARD Musikclub Country. Wir müssen noch mal kurz auf die Straßen gucken. Es ist eine neue Gefahrenmeldung reingekommen. Vorsicht bitte auf der A7 Kassel Richtung Hannover zwischen dem Dreieck Drammetal und Göttingen. Da steht ein defektes Fahrzeug.

ARD Verkehrsservice, 22.40 Uhr ist es genau vor sich. Bitte auf der A7 Hannover Richtung Kassel zwischen Lutherberg und Kassel Nord eine ungesicherte Unfallstelle. So, wir sind jetzt bei Superstar Luke Bryan hier im ARD Musikclub Country. Der ist gerade auf Tour in den USA. Logo, er hat ja auch ein brandneues Album mit brandneuer Musik für die Fans. Und da ist eine Tour selbstverständlich. Das mit dem Wörtchen Country nimmt er bei der Konzertreihe aber buchstäblich sehr ernst. Das ist nämlich vom Namen her eine sogenannte Farmtour, aber nicht nur vom Namen her, sondern auch in echt. Er ist da wirklich auf Farmergeländen Open Air unterwegs. Man hat da so ein bisschen Woodstock-Feeling. Untertitel auf den Konzertplakaten: Come Rain or Shine. Konzert findet statt, egal ob es regnet oder die Sonne brutzelt. Tja, am letzten Wochenende musste Luke Bryan aber tatsächlich eine Show schweren Herzens ausfallen lassen. Von wegen Come Rain or Shine. Ein Unwetter hatte das Farmgelände so dermaßen unter Wasser gesetzt, dass nur noch Schlamm übrig war. Unmöglich, da ein paar tausend Leute hinzustellen. Obwohl, das wäre vielleicht das echte Woodstock-Feeling gewesen. Legendär sind ja die Aufnahmen, wie das Woodstock-Gelände, was ja eine Farm war, nach einem Unwetter komplett zur Schlammparade wird. Mit wilden Hippies, die voller Herzenslust Schlammbäder nehmen und meterweit durch den Matsch rutschen. Die neue LP von Luke Bryan, die ist so gut geworden, dass wir jetzt gleich zwei Titel daraus spielen. Word on the Street und davor jetzt als erstes Country and She Knows It.

HRD Verkehrsservice, 22.47 Uhr. Kurzer Blick auf die Straßen. Vorsicht bitte auf der A7 Ulm-Würzburg. Andersrum Würzburg Richtung Ulm. Zwischen der Raststätte Ellwanger Berge West und Ellwangen, da liegt ein Tier.

ARD Verkehrsservice, nochmal ein kurzer Blick raus auf die Straßen um 22.51 Uhr. Vorsicht bitte auf der A4 Erfurt Richtung Kirchhammer Dreieck zwischen Wildeck-Obersuhl und Wildeck-Höhnebach. Da steht ein defektes Fahrzeug. Und das war's. Keine weiteren Störungsmeldungen. So, 23. September heute. Wir haben gehört, jetzt ist der Herbst offiziell da. Viele von uns sind aber noch ganz erfüllt vom Sommer oder sogar von den Sommerferien, die man irgendwo verbracht haben könnte. Unser Hörer Marvin gehört jedenfalls dazu. Der hat uns eine nette Nachricht samt Musikwunsch geschrieben. Ich lese mal vor. Hallo liebes Country-Team, weil ihr ja neulich ein Duett-Spezial hattet. Ich würde mir gerne eins wünschen, und zwar Zach Bryan und Sierra Ferrall. Holy Roller. Ich war mit meiner Freundin vor 3 Wochen in Denver und wir waren zuerst in den Red Rocks bei Sierra und einen Tag später bei Zach Bryan im Mile High Stadium. War ein super Country-Ausflug. Und da wir gerade im Garten sitzen und unser Gulasch am Lagerfeuer köcheln, werden uns die beiden wieder in unsere Zeit in Denver zurückholen. Liebe Grüße, Marvin. Denver, Zach Bryan. Jetzt im heimischen Garten bei Gulasch am Lagerfeuer. Hallo! Ich versuche mir das gerade irgendwie vorzustellen und muss sagen, das klingt abwechslungsreich. Hier ist euer Wunsch, Marvin.

Tolle Nummer von Zach Bryan und Sierra Farrell. Jetzt gibt's gleich die Auflösung zu der Frage, die ich mal so vor ein paar Stunden hier erwähnt habe, mit Darts. Was hat Darts mit Country zu tun? Gleich mehr.

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1: Mit Daniel Hasselbach. Guten Abend. Bundestag berät über härtere Strafen bei Einsatz von K.O.-Tropfen. BER stellt Betrieb wegen Drohnensichtung kurzzeitig ein. Bremische Bürgerschaft beschließt Nachtragshaushalte. Das Wetter: in der Nacht gibt es Schauer und vereinzelt Gewitter bei 15 bis 9 Grad. Das Bundesjustizministerium will Raub und sexuellen Missbrauch härter bestrafen, wenn die Täter ihre Opfer vorher durch sogenannte K.O.-Tropfen betäuben. In Zukunft soll in solchen Fällen eine Mindeststrafe von 5 Jahren Gefängnis gelten. Kirsten Gierschick.
2: Bislang gelten solche Betäubungsmittel nicht als gefährliches Werkzeug im Sinne des Strafrechts. Bei der ersten Lesung des Gesetzes im Bundestag erklärte Frank Schwabe, SPD, parlamentarischer Staatssekretär im Bundesjustizministerium: mit dem höheren Strafmaß sende man ein deutliches Signal an die Täter. Das Strafrecht müsse das Unrecht widerspiegeln, das Opfern widerfahre, wenn sie durch Betäubungsmittel wehrlos gemacht würden, argumentierte Susanne Hierl von der CSU.
1: Weil Mitarbeiter Drohnen gesichtet haben, ist am Hauptstadtflughafen Berlin-Brandenburg der Flugbetrieb am Abend vorübergehend eingestellt worden. Für 45 Minuten gab es keine Starts und Landungen mehr. Um kurz nach 21 Uhr sei die Sperrung dann wieder aufgehoben worden, sagte eine Sprecherin des BER. Eine Suche nach dem Flugobjekt sei erfolglos geblieben. Eltern müssen im kommenden Jahr wohl wieder mit weniger Kinderkrankentagen auskommen. Bundesgesundheitsminister Carsten Lindemann sagte im Bundestag, die Zahl der Kinderkrankentage sei während der Corona-Pandemie erhöht worden. Er sei der Meinung, dass solche Sonderregeln wieder zurückgenommen werden müssten. Eltern würden dann nur noch für 10 statt aktuell 15 Arbeitstage Geld bekommen, wenn sie ihr krankes Kind zu Hause betreuen müssen. Bei Alleinerziehenden würde die Anzahl von 30 auf 20 Tage sinken. Die bremische Bürgerschaft hat die Nachtragshaushalte für dieses und das kommende Jahr beschlossen. Der zusätzliche Bedarf soll vor allem durch Einsparungen der Ressorts an anderer Stelle gedeckt werden. Christian Schwalb.
3: Besonders teuer sind die Nachzahlungen für die Beamtenbesoldung. Insgesamt 120 Millionen Euro kosten sie Bremen und davon sind 76 Millionen bislang nicht gedeckt. Sie werden, genau wie zusätzliche Millionen für das Bildungsressort, nun über den Nachtragshaushalt aufgebracht. Finanzsenator Björn Fecker sprach von einem Kraftakt. Er beklagte wegbrechende Steuereinnahmen und Gesetze des Bundes zu Lasten der Finanzen von Ländern und Kommunen. Die Opposition warf dem Senat eine unseriöse Aufstellung des Haushaltes vor. Wieder einmal sei ein Nachtragshaushalt nötig, um Löcher zu stopfen, sagte der finanzpolitische Sprecher der CDU, Jens Eckhoff.
1: Das waren die Nachrichten mit Daniel Hasselbach.
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1: In der Nacht ziehen dichte Wolken durch. Es kann kräftige Schauer und auch Gewitter geben bei 15 bis 9 Grad. Auch morgen Sonne und Wolken, einzelne Schauer bei maximal 18 Grad.
4: ARD Musikclub Country mit dem Blick auf die Straßen. Einiges noch los. Vorsicht bitte auf der A3 Frankfurt Richtung Köln zwischen Neustadt-Wied und Bad Honnef-Linz. Da steht ein unbeleuchtetes Fahrzeug. Vorsicht bitte auch auf der R29, Ahlhorner Heide Richtung Oldenburg zwischen Großenkneten und Wardenburg. Da liegen Gegenstände. Großenkneten kennen wir noch aus den 80ern. Trio kam noch daher. Vorsicht bitte auf der A4, Erfurt Richtung Kirchhammer Dreieck zwischen Wildeck-Obersuhl und Wildeck-Höhnebach. Da steht ein defektes Fahrzeug. Vorsicht bitte auf der A7, Kassel Richtung Hannover zwischen dem Dreieck Drammetal und Göttingen. Ein defektes Fahrzeug. Vorsicht bitte nochmal auf der A7, jetzt Gegenrichtung Hannover Richtung Kassel, zwischen Lutherberg und Kassel-Nord eine ungesicherte Unfallstelle. Und nochmal die A7, Vorsicht bitte Würzburg Richtung Ulm, zwischen der Raststätte Ellwanger Berge West und Ellwangen, da liegt ein Tier. Die A643 Mainz Richtung Wiesbaden ist zwischen Wiesbaden-Eppelallee und dem Schiersteiner Kreuz wegen Brückenschäden bis auf Weiteres gesperrt. Und das war's. Keine weiteren Meldungen. Allen eine sichere Fahrt.
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4: Ich bin Adrian Beritsch. Hallo. Und jetzt nochmal die kleine Quizfrage. Was hat Darts mit Country zu tun? Auf den ersten Blick rein gar nichts. Auch die ganzen Hymnen, die da ständig laufen, wenn die Superstars des Wurfpfeilsportes in die Arenen reinlaufen. Auch diese Songs klingen rein gar nicht nach Country. Bei mir gibt's gleich einen wilden Ritt thematisch von einer Britpop-Band die gar nicht britisch ist, sondern aus Las Vegas kommt und bei der der Sänger jetzt wahnsinnig gerne solo mal Country machen würde. King verrückt? Ganze Geschichte gleich hier bei mir. Hallo zusammen.
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So, liebe Leute hier versammelt beim ARD Musikclub Country. Neulich beim Seppen Fernsehen habe ich mich erwischt. Ich habe mich dabei erwischt, hängen geblieben zu sein und nicht mehr zu seppen. Hängen geblieben beim Darts. Keine Ahnung, aber irgendwie guckt man da ganz gebannt hin und fragt sich, wie die aus so und so vielen Metern Entfernung Ziele treffen, die kleiner sind als eine Briefmarke. Und lustig ist immer das Einlaufen in die Halle. Ist wie beim Boxen, die Stars klatschen die Fans ab. Und die Fans singen inbrünstig den Song mit, der dann da gerade im Hintergrund läuft. Am lautesten machen die das beim Engländer Nathan Aspinall. Seine Einlaufhymne, Moment, ich mach mal hier das leiser. Seine Einlaufhymne ist die hier. Doch noch, oder? Ist schon fast mehr als zwei Jahrzehnte alt. Mr. Brightside von den Killers. Typischer New Wave, Britpop-Sound, Logo, dass ein Engländer Musik für sich als Hymne aussucht, die so dermaßen englisch klingt. Der Gag bei der Sache, die Band The Killers ist komplett amerikanisch. Die kommen aus Las Vegas, wollen aber britisch klingen. Wieso erzähle ich das ausgerechnet hier im ARD Musikclub Country? Musikclub Rock ist doch erst morgen dran. Naja, weil der Sänger von den Killers ein neues Soloalbum rausgebracht hat. Das heißt Thrasher. Er hat es in Nashville aufgenommen und wie kann es anders sein? Es ist halt Country geworden. Verrückt, oder? Ein Hardrocker aus Las Vegas, der berühmt dafür ist, dass er nach Britpop klingt, macht ein Country-Soloalbum. Naja, er ist halt damit aufgewachsen, mit dem Klang von Country, sagt er. Habe ich seinen Namen schon erwähnt? Der Sänger von den Killers heißt Brandon Flowers und wenn er Solo ist und Country macht, dann klingt das so.

Alison Krauss und John Waite. ARD Musikclub Country. Am Mittwochabend jetzt mit einem schönen Wunsch, der reingekommen ist, und zwar aus München. Von dort hat sich Andreas gemeldet. Ein bisschen kurz gehalten, seine Nachricht. Ich lese mal vor. Hi, würde mir einfach mal wieder

wieder One Horse Town von Blackberry Smoke wünschen. Danke und Gruß. Andreas, das klingt fast schon ein bisschen melancholisch, genauso melancholisch wie der Song, auch wenn der nicht viel mit deiner Stadt, München, Millionenstadt, zu tun hat. Hier geht es ja um einen Ort, der gerade mal so groß ist, dass ein Pferd reinpasst und mehr nicht. Also symbolisch. Blackberry Smoke, die haben hier ein kleines Meisterwerk geschaffen über Kleinstadt-Mief und über falschen Familienstolz. Denn keiner kommt raus aus dem Kaff. Zitat aus dem Text: Du schluckst deinen Stolz runter, nur damit die Familie stolz ist. Baseball-Talent könnte die Chance sein, rauszukommen? Vielleicht. Vielleicht aber auch nicht. Der Familienname, die ach so wichtige Tradition, die ist doch komplett abgenutzt, heißt es dann weiter. Und der da singt, der würde am liebsten dieses eine Pferd nehmen, das da symbolisch reinpasst in den Ort, und wegreiten. Alles nicht so leicht. Die Erfahrung kennen wir doch alle irgendwie, oder? Familie ist halt ein abgeschlossenes System. Von außen kommt man nicht rein, von innen auch nicht raus.

0: ARD Verkehrsservice, in ein paar Sekunden ist es genau 23.30 Uhr. Vorsicht bitte auf der A1. Bremen Richtung Hamburg zwischen Sittensen und Heidenau steht ein defektes Fahrzeug. Die A643 Mainz Richtung Wiesbaden ist zwischen Wiesbaden-Eppelallee und dem Schiersteiner Kreuz wegen Brückenschäden bis auf Weiteres gesperrt. Und das war's. Keine weiteren Meldungen, allen eine sichere Fahrt.
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0: Mit Adrian Beritsch, guten Abend. Ja, später Abend. Halbes Stündchen. Haben wir noch Platz genug für unsere Ballade der Woche gleich und für nochmal neue Musik. Dann vom Bluegrass-Wunderkind Billy Strings. Der hat für seine Alben ja schon dreimal einen Grammy bekommen und das neue Album klingt auch schon richtig gut. Wir hören gleich mal rein.
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Midland im ARD Musikclub Country. Wir gucken noch mal kurz auf die Straßen. Es ist eine neue Gefahrenmeldung reingekommen. Vorsicht bitte auf der A6 Nürnberg Richtung Heilbronn. Zwischen Neuenstein und Öhringen, da liegt ein Fuchs.

0: Ja.
1: Er sieht ein bisschen jünger aus, als er eigentlich ist. Billy Strings. Bei dem sind wir jetzt hier im ARD Musikclub Country. Und Billy Strings sieht aus wie einer, der früher vielleicht mal Black Family gewesen sein könnte. Langes Hippie-Haar, sehr jugendliches Gesicht. 33 Jahre jung, deutlich jünger aussehend und eigentlich ein Wunderkind. Bluegrass ist seine musikalische Heimat und mit drei seiner Alben aus früheren Jahren hatte er das Kunststück fertiggebracht, jeweils einen Grammy zu bekommen, also wirklich in ziemlich jungen Jahren. Nicht etwa bekommen diese Grammys, weil die Konkurrenz so klein gewesen wäre. Nein, natürlich nicht. Billy Strings, der kann einfach was. Der hat ein ganz wunderbares Akustik-Gitarrenspiel. Er hat ein irres Talent als Songschreiber. Wir haben heute in der Sendung schon von einem anderen Künstler gesprochen, der sein aktuelles Album ein bisschen als Therapie versteht, weil er einen tödlichen Schicksalsschlag damit verarbeitet hat. Das war eben Charles Wesley Godwin. Und bei Billy Strings und seinem aktuellen Album ist das genauso. Seine Mutter ist vor kurzem gestorben. Die Trauer darüber verarbeitet er hier auf dem Album. Das Titelbild der LP besteht aus Zeichnungen, die seine Mutter gemacht hat, sehr schönen Zeichnungen. Aber Billy Strings hat kein Traueralbum veröffentlicht, natürlich nicht. Es ist höchstens mal ein bisschen melancholisch, hier auch mal beschwingt. Und beim Opener, dem ersten Titel, da ist er beides, so komisch das klingt. Melancholisch beschwingt. Klingt wirklich komisch, aber das geht. Und es geht dann so.

Hot Club of Cowtown. Noch nie gehört, so ehrlich bin ich. Den Bandnamen habe ich noch nie gehört. Hot Club of Cowtown, die haben wir hier gerade gehört. Im ARD Musikclub Country. Wir müssen kurz auf die Straßen. 23.49 Uhr ist es. Neue Gefahrenmeldung vor sich, bitte auf der A3. Frankfurt Richtung Würzburg zwischen Walpersbrunn und Rohrbrunn. Ein defekter Schwertransport. Wir kommen jetzt hier langsam zum Ende unseres schönen Fachmagazins für Country-Musik. Und ich kann mal kurz der Regina antworten, die hier ins Studio-Feedback geschrieben hatte über die 0711 26 27 28 und sich gefragt hat, was kommt wohl heute für eine Ballade der Woche? Da merkt man, treue Hörerin, zum Ende der Sendung immer gerne eine Ballade der Woche. Auflösung, liebe Regina, die kommt von Keith Urban. Ist schon zwei Jahrzehnte her, dass er das rausgebracht hat. Hat ihm allerdings 2006 dann auch den allerersten Grammy eingebracht. In der Kategorie Best Male Country Vocal Performance. Keith Urban muss man nicht groß vorstellen. Country-Legende ja mittlerweile. Und er kommt aus Neuseeland. Ich sage jedenfalls schon mal danke fürs Zuhören. Mein Name ist Adrian Biritsch. Hier gibt es später dann um Mitternacht gleich in ein paar Minuten die Nachrichten und dann geht es natürlich weiter. Geht immer weiter im Radio. Radio geht rund um die Uhr. Dann die ARD-Hitnacht. Wir haben aufgezeichnet. Die Sendung gibt es ab morgen in der ARD-Sound-App zu hören. Für die ganz treuen Fans, die sich sagen, das höre ich mir in aller Ruhe ganz nochmal an. Musik ausgesucht hat, wie jeden Mittwoch, mit ganz viel Herzblut, Rolf Hillert. Ich sage tschüss und gute Nacht.

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1: Um 0 Uhr mit Ronald Lessig. Die USA haben den russischen Präsidenten Putin zum G20-Gipfel in Miami eingeladen. Man hoffe, dass er die Einladung für Dezember annehme, sagte US-Außenminister Rubio am Rande der UN-Generaldebatte in New York. Aus der Nachrichtenredaktion Henning Knipp.
2: Rubio betonte nach einem Treffen mit Russlands Außenminister Lavrov, um Probleme zu lösen, müsse man sich mit den Menschen treffen, mit denen man nicht übereinstimme. Lavrov wies dabei Forderungen nach einer Kampfpause gegen die Ukraine zurück. Es werde bei der militärischen Spezialoperation keine Pause eingelegt. Der ukrainische Präsident Zelensky warf Putin in seiner Rede vor der UN-Vollversammlung vor, keinen Frieden zu wollen. Er rief die internationale Gemeinschaft auf, Russlands Einnahmen weiter zu beschneiden und damit dessen Kriegsführung zu erschweren.
1: Die Chefs der größten US-amerikanischen Technologiekonzerne haben im UN-Sicherheitsrat vor den Risiken durch künstliche Intelligenz gewarnt. Man sei an einem Scheideweg angelangt, sagte der Chef des Unternehmens OpenAI, Altman. Nun sei extreme Vorsicht angebracht. Altman hatte erst kürzlich dafür plädiert, das Unterwicklungsthema bei der KI zu drosseln. Grund waren mehrere Vorfälle, bei denen KI-Systeme andere Unternehmen oder Plattformen angriffen. US-Präsident Trump lehnt die Idee eines globalen Kontrollsystems ab. Der in Berlin entflohene Windkraftbetrüger Hendrik Holt ist in Dubai festgenommen worden. Das hat die Staatsanwaltschaft Osnabrück bestätigt. Aus der Nachrichtenredaktion Viktor Kupka.
3: Im Mai 2022 war er vom Landgericht Osnabrück wegen Banden- und gewerbsmäßigen Betrugs zu 7 Jahren und 6 Monaten Freiheitsstrafe verurteilt worden. Während eines Freigangs Ende August dieses Jahres hatte er sich unbemerkt abgesetzt. Den Informationen zufolge war er über Polen in die Türkei und anschließend nach Dubai geflohen. Holt könnte nun nach Deutschland ausgeliefert werden. Die Vereinigten Arabischen Emirate haben vor kurzem ein Rechtshilfeabkommen mit Deutschland unterzeichnet, welches dies ermöglicht.
1: Der Bundestag hat sich am Abend zum ersten Mal mit einem Gesetzentwurf befasst, der härtere Strafen für den Einsatz sogenannter K.O.-Tropfen vorsieht. Justizministerin Hubig will durchsetzen, dass die Mindeststrafe von aktuell 3 auf 5 Jahre Haft steigt. Voraussetzung dafür ist, dass Betäubungsmittel rechtlich auf einer Stufe mit Waffen oder Messern stehen. Täter benutzen K.O.-Tropfen, um ihre Opfer wehrlos zu machen und sie zu vergewaltigen. Das waren die Nachrichten. Das Wetter in Deutschland. In der Nacht in der Nordhälfte stark bewölkt mit Regen, im Süden trocken, bei 14 bis 3 Grad. Am Tage im Südwesten und Westen trocken und zeitweise sonnig, sonst stark bewölkt oder regnerisch, bei 14 bis 24 Grad. Am Freitag heiter bis 24 Grad. Es ist 0:03 Uhr.
4: Hier ist der Verkehrsservice in der ARD-Hitnacht. Eine Gefahrenmitteilung für Nordrhein-Westfalen, und zwar durch einen Brand in Iserlohn, kommt es in den Stadtteilen Sümmern und Rombrock sowie in Menden und Fröndenberg zu Geruchsbelästigung und Rauchniederschlag. Gesundheitliche Beeinträchtigungen können nicht ausgeschlossen werden. Dann haben wir die A1 Lübeck-Hamburg. Die Norderelbbrücke ist wegen eines Schwertransports kurzfristig gesperrt. Beide Richtungen sind betroffen. Dann haben wir die A4 Dresden-Görlitz zwischen Niederseifersdorf und Kurdersdorf wegen Wartungsarbeiten bis um 5 nachher gesperrt in beiden Richtungen. Die A9, das ist neu, A9 Halle-Leipzig Richtung Berlin. Zwischen Wiedemar und Halle-Saale gab es einen Unfall. Die Strecke ist gesperrt. Die A24 Hamburg Richtung Berlin ist zwischen Neuruppin Süd und Fährberlin wegen der Nachtbaustelle gesperrt bis um 6. Die A29 Oldenburg Richtung Wilhelmshaven ist zwischen Oldenburg-Ohmstede und dem Kreuz Oldenburg-Nord wegen der Nachtbaustelle gesperrt, bis um 5. A29 Oldenburg Richtung Ahlhorne-Heide, die Strecke ist zwischen Wartenburg und Großen Kneten gesperrt wegen der Nachtbaustelle, auch bis um 5. Und die A39 Hamburg Richtung Lüneburg ist zwischen dem Maschener Kreuz und Winzen-Ost nach dem Unfall gesperrt. A40, Essen Richtung Dortmund. Die Strecke ist zwischen dem Dreieck Bochum West und Bochum Zentrum wegen Bauarbeiten gesperrt. Das geht bis Freitag. Und die A620, Saarbrücken Richtung Saarlouis, ist zwischen Saarbrücken-Gersweiler und Klarental wegen der Nachtbaustelle gesperrt bis um 5. Außerdem die A643, Mainz Richtung Wiesbaden, ist zwischen Wiesbaden-Eppelallee und dem Schirsteiner Kreuz gesperrt wegen Brückenschäden. Bis um 5 nachher in der Früh. Und die B29 Stuttgart Richtung Aalen ist zwischen Winterbach und Schorndorf West gesperrt. Da brennt ein Fahrzeug.
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4: Willkommen und eine gute Nacht. Das wünscht Ihnen Romy Anders. Hi, Grüße.

0: Eine schöne Nacht mit der ARD-Hitnacht und ihrer Fantasie oder ihrem guten Gedächtnis, je nachdem. Wir suchen nämlich in dieser Nacht nach einem schönen Spruch, nach einem Nachtspruch. Das kann natürlich ein selbst ausgedachter sein, das können ein paar poetische Zeilen von Ihnen sein oder vielleicht auch von einem großen Lyriker inspiriert, ein bisschen abgewandelt, wie Sie mögen. Hauptsache, es klingt schön und es motiviert alle, die gerade im Nachtdienst sind und da ein bisschen Motivation brauchen. 0800 80 80 110. Die Romy hier, hallo.
1: Ja, hallo. Hier ist Ulla. Hey. Ich wollte nur einen schönen Spruch für die Nacht loslassen. Ja. Zwischen heute und morgen liegt nicht nur Schlaf, da liegt ein leeres Blatt, das darauf wartet, morgen bunt zu werden.
0: Das soll aber sehr schön bunt werden. Danke, Ulla, für Ihre Gedanken. Und da hat jemand noch sehr viel Humor. Hallo?
2: Ja, da fällt mir auch direkt was ein. Ja. Und zwar, wer anderen eine Bratwurst brät, braucht ein Bratwurst-Bratgerät.
0: Okay. Aber wir waren ja jetzt beim Nachtspruch, ne? Nicht bei der Bratwurst. Was haben Sie denn noch parat? Moin, moin.
3: Moin von Martin aus Triest im Emsland.
0: Ja.
3: Ihr sucht da schöne Sprüche.
0: Ja.
3: Ich habe zwar keinen, der jetzt speziell für die Nacht passt, aber ich finde den einfach schön.
0: Okay.
3: Der lautet: Das Glück ist ein Parfüm, das du nicht auf andere sprühen kannst, ohne selbst ein paar Tropfen abzubekommen. Einfach schön. Das Glück ist ein Parfüm, das du nicht auf andere sprühen kannst, ohne selbst ein paar Tropfen abzubekommen.
0: Cool.
3: In diesem Sinne wünsche ich euch allen da draußen ganz, ganz viel Glück.
0: Dankeschön. 0800 80 80 110. Wir freuen uns auf Ihren Anruf.

0: Wir haben schon wieder Donnerstag. Willkommen am Donnerstag. Heute ist der 24. September. Eine schöne Nacht mit der ARD-Hitnacht.
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0: Willkommen zum Verkehrsservice in der ARD Hitnacht. Und Achtung, lieber Autofahrer, wir haben soeben einen Falschfahrer reinbekommen. Falschfahrer auf der B13 München-Ingolstadt. Zwischen Garching bei München und der A92 unter Schleißheim kommt Ihnen ein Falschfahrer entgegen. Äußerst rechts fahren, nicht überholen. Falschfahrer auf der B13 München-Ingolstadt zwischen Garching bei München und der A92 unter Schleißheim. Äußerste Vorsicht, ein Falschfahrer. Dann haben wir eine Gefahrenmitteilung für Nordrhein-Westfalen. Durch einen Brand in Iserlohn kommt es in den Stadtteilen Sümmern und Rombrock sowie in Menden und in Fröndenberg zu Geruchsbelästigung und Rauchniederschlag. Aktuell ist außerdem die A1 Lübeck-Hamburg. Die Norderelbbrücke ist wegen eines Schwertransports in beiden Richtungen mehrfach kurzfristig gesperrt. Die A4 Dresden-Görlitz ist zwischen Niederseifersdorf und Kodersdorf wegen Wartungsarbeiten gesperrt bis um 5. A24 Hamburg Richtung Berlin. Die Strecke ist zwischen Neuruppin Süd und Fährberlin wegen der Nachtbaustelle gesperrt bis um 6. Und die A29 Oldenburg Richtung Wilhelmshaven ist zwischen Oldenburg-Ohmstede und dem Kreuz Oldenburg-Nord wegen der Nachtbaustelle gesperrt bis um 5. A29 Oldenburg Richtung Ahlhorner Heide ist zwischen Wartenburg und Großen Kneten bis um 5 gesperrt, Nachtbaustelle. Die A40 Essen Richtung Dortmund ist zwischen dem Dreieck Bochum West und Bochum Zentrum wegen Bauarbeiten bis Freitag gesperrt. Dann haben wir die A620 Saarbrücken Richtung Saarlouis. Die Strecke ist zwischen Saarbrücken-Gersweiler und Klarental wegen der Nachtbaustelle gesperrt, auch bis um 5. Und die A643 Mainz Richtung Wiesbaden ist zwischen Wiesbaden-Eppelallee und Schiersteiner Kreuz wegen Brückenschäden gesperrt, bis um 5. Außerdem, letzte Meldung, die B29 Stuttgart Richtung Aalen ist zwischen Winterbach und Schorndorf West gesperrt wegen eines brennenden Fahrzeugs. Das waren die Verkehrsmeldungen. Wir wünschen Ihnen eine gute Fahrt.
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0: Gute Nacht und kommen Sie entspannt in den Donnerstag. Es ist kurz nach 1:30.

Achtung, lieber Autofahrer, wir haben leider immer noch den Falschfahrer und zwar auf der B13 München-Ingolstadt. Zwischen Garching bei München und der A92 unter Schleißheim. Äußerste Vorsicht, Ihnen kommt ein Falschfahrer entgegen. Äußerst rechts fahren, nicht überholen. Wir melden natürlich, wenn die Gefahr vorüber ist. Falschfahrer auf der B13 München-Ingolstadt zwischen Garching bei München und der A92 unter Schleißheim. Gut aufpassen dort und wir wünschen allen, die gerade noch unterwegs sein müssen, im Auto, im Bus, im Bahn, LKW. Bleibt schon wach, bleibt achtsam, kommt gut und sicher an. Alles Liebe aus der ARD-Hitnacht.

Zum Glück. Soeben kam die Entwarnung für die B13 München-Ingolstadt. Kein Falschfahrer mehr zwischen Garching bei München und der A92 unter Schleißheim.

Rolling in the Deep, das war Musik von Adele. Und ihr Lieben, jetzt mal ganz kurz zur Abwechslung. Und kurz nach 12:45 kann man das schon mal machen. Ein kleiner Tanz gefällig. Ja. Ein Cha-Cha-Cha, eins, zwei, Cha-Cha-Cha. Eins, zwei, Balam-Bam. Von Santana, Lieblingsmusik in der ARD, ne?

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1: Um 1 Uhr mit Ronald Lessig. Die USA haben den russischen Präsidenten Putin zum G20-Gipfel in Miami eingeladen. Man hoffe, dass er die Einladung für Dezember annehme, sagte US-Außenminister Rubio am Rande der UN-Generaldebatte in New York. Aus der Nachrichtenredaktion Henning Knipp.
2: Rubio betonte nach einem Treffen mit Russlands Außenminister Lavrov, um Probleme zu lösen, müsse man sich mit den Menschen treffen, mit denen man nicht übereinstimme. Lavrov wies dabei Forderungen nach einer Kampfpause gegen die Ukraine zurück. Es werde bei der militärischen Spezialoperation keine Pause eingelegt. Der ukrainische Präsident Selenskyj warf Putin in seiner Rede vor der UN-Vollversammlung vor, keinen Frieden zu wollen. Er rief die internationale Gemeinschaft auf, Russlands Einnahmen weiter zu beschneiden und damit dessen Kriegsführung zu erschweren.
1: Die Chefs der größten US-amerikanischen Technologiekonzerne haben im UN-Sicherheitsrat vor den Risiken durch künstliche Intelligenz gewarnt. Man sei an einem Scheideweg angelangt, sagte der Chef des Unternehmens OpenAI, Altman. Nun sei extreme Vorsicht angebracht. Altman hatte erst kürzlich dafür plädiert, das Entwicklungstempo bei KI zu drosseln. Grund waren mehrere Vorfälle, bei denen KI-Systeme anderer Unternehmen oder Plattformen angriffen. US-Präsident Trump lehnt die Idee eines globalen Kontrollsystems für KI bisher ab. Der in Berlin entflohene Windkraftbetrüger Hendrik Holt ist in Dubai festgenommen worden. Das hat die Staatsanwaltschaft Osnabrück bestätigt. Aus der Nachrichtenredaktion Viktor Kupka.
3: Im Mai 2022 war er vom Landgericht Osnabrück wegen Banden- und gewerbsmäßigen Betrugs zu 7 Jahren und 6 Monaten Freiheitsstrafe verurteilt worden. Während eines Freigangs Ende August dieses Jahres hatte er sich unbemerkt abgesetzt. Den Informationen zufolge war er über Polen in die Türkei und anschließend nach Dubai geflohen. Holt könnte nun nach Deutschland ausgeliefert werden. Die Vereinigten Arabischen Emirate haben vor kurzem ein Rechtshilfeabkommen mit Deutschland unterzeichnet, welches dies ermöglicht.
1: Der Bundestag hat sich am Abend zum ersten Mal mit einem Gesetzentwurf befasst, der härtere Strafen für den Einsatz sogenannter K.O.-Tropfen vorsieht. Justizministerin Hubig will durchsetzen, dass die Mindeststrafe von aktuell 3 auf 5 Jahre Haft steigt. Voraussetzung dafür ist, dass Betäubungsmittel rechtlich auf einer Stufe mit Waffen oder Messern stehen. Täter benutzen K.O.-Tropfen, um ihre Opfer wehrlos zu machen und sie zu vergewaltigen. Das waren die Nachrichten. Das Wetter in Deutschland. In der Nacht im Norden stark bewölkt oder regnerisch, im Süden trocken bei 14 bis 3 Grad. Am Tage im Südwesten trocken und zeitweise sonnig, sonst stark bewölkt und gebietsweise Regen 14 bis 24 Grad. Es ist 1.03 Uhr.
4: Und hier ist der Verkehrsservice in der ARD-Hitnacht. Wir haben eine Gefahrenmeldung und zwar für Nordrhein-Westfalen. Durch einen Brand in Iserlohn kommt es in den Stadtteilen Simmern und Rombrock sowie in Menden und Fröndenberg zu Großbelästigung und Rauchniederschlag. Dann haben wir die A1 Lübeck-Hamburg, die Norderelbbrücke. Die ist ja wegen eines Schwertransports in beiden Richtungen mehrfach kurzfristig gesperrt in dieser Nacht. Die A4 Dresden-Görlitz ist zwischen Niederseifersdorf und Kuddersdorf wegen Wartungsarbeiten bis um 5 gesperrt, beide Richtungen. A24 Hamburg Richtung Berlin ist zwischen Neuruppin Süd und Fährberlin wegen der Nachtbaustelle gesperrt bis um 6. Die A29 Oldenburg Richtung Wilhelmshaven ist zwischen Oldenburg-Ohmstede und dem Kreuz Oldenburg-Nord gesperrt wegen der Nachtbaustelle bis um 5. Dann haben wir die A29 Oldenburg Richtung Ahlhorner Heide zwischen Wartenburg und Großen Kneten, auch eine Nachtbaustelle, bis um 5 gesperrt dort. Die A40 Essen Richtung Dortmund ist zwischen dem Dreieck Bochum West und Bochum Zentrum bis Freitag gesperrt wegen Bauarbeiten und die A620 Saarbrücken Richtung Saarlouis. Die Strecke ist zwischen Saarbrücken-Gersweiler und Klarental gesperrt. Bis um 5 Nachbaustelle. Die A643 Mainz Richtung Wiesbaden ist zwischen Wiesbaden-Eppelallee und dem Schiersteiner Kreuz wegen Brückenschäden gesperrt. Bis um 5. Und die B29 Stuttgart Richtung Aalen ist zwischen Winterbach und Schorndorf West gesperrt. Da brennt ein Fahrzeug. So viel von uns. Das waren die Verkehrsmeldungen. Wir wünschen Ihnen eine gute Fahrt.
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4: Mit Romy Anders. Grüße ganz herzlich. Hi.

0: Nachtsprüche, ihr Lieben. Wir sind auf der Suche nach Sprüchen, die der Seele gut tun, jetzt in der Nacht. 0800 80 80 110, da erreichen Sie uns hier in der ARD Hitnacht. Die Romy hier, hallo.
1: Hallo, hallo, hier spricht Inge Enzinger. Ich grüße euch.
0: Wir grüßen auch.
1: Ich möchte ein paar Gedanken weitergeben.
0: Ja.
1: Und zwar, sobald die Nacht beginnt, schalte ich das Radio an. Dann klingt Musik bestimmt so, dass ich träumen kann. Ich wünsche euch noch viel Spaß. Tschüss.
0: Tschüss, super cool. Dankeschön, Inge. Und ihr könnt auch gerne noch mit dazu sagen, wo ihr herkommt. Ne? Da wissen wir dann auch Bescheid, denn die ARD Hitnacht, das ist nun mal Radio für alle. Out of the Dark, hier ist Falco. Lieblingshits in der ARD Hitnacht.

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ist es gleich halb zwei? Ganz genau 1.23 Uhr. Wir heißen Sie herzlich willkommen in der ARD Hitnacht. Wir senden aus Erfurt, aus den Studios von MDR Thüringen und freuen uns, dass wir Sie noch ein Stück begleiten dürfen.

0: Es ist 1.30 Uhr, halb zwei. Der Verkehrsservice in der ARD hat Nacht. Zunächst noch immer mit der Gefahrenmitteilung für Nordrhein-Westfalen. Durch einen Brand in Iserlohn kommt es in den Stadtteilen Simmern und Rombrock sowie in Menden und in Frontenberg zu Geruchsbelästigung und Rauchniederschlag. Und das heißt eben auch, gesundheitliche Beeinträchtigungen können da nicht ausgeschlossen werden. Dann ist aktuell die A1 Lübeck-Hamburg. Die Norderelbbrücke ist wegen eines Schwertransports in beiden Richtungen mehrfach kurzfristig gesperrt. Die A4 Dresden-Görlitz ist zwischen Niederseifersdorf und Kodersdorf wegen Wartungsarbeiten bis um 5 in beiden Richtungen gesperrt. A24 Hamburg Richtung Berlin ist zwischen Neuruppin Süd und Fährberlin wegen der Nachtbaustelle gesperrt bis um 6. Die A29 Oldenburg Richtung Wilhelmshaven ist zwischen Oldenburg-Umstede und dem Kreuz Oldenburg-Nord wegen der Nachtbaustelle bis um 5 gesperrt. Dann die A29 Oldenburg Richtung Ahlhorne Heide ist zwischen Wartenburg und Großen Kneten wegen der Nachtbaustelle gesperrt bis um 5. Und die A40 Essen Richtung Dortmund ist zwischen dem Dreieck Bochum West und Bochum Zentrum wegen Bauarbeiten gesperrt bis Freitag. Die A643 Mainz Richtung Wiesbaden ist zwischen Wiesbaden-Eppelallee und Schiersteiner Kreuz wegen Brückenschäden gesperrt. Und die B29 Stuttgart Richtung Aalen ist zwischen Winterbach und Schorndorf West wegen eines brennenden Fahrzeugs gesperrt. Das waren die Verkehrsmeldungen. Wir wünschen Ihnen eine gute Fahrt.
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0: Liebe Nachtschwärmer, ihr lieben Frühaufsteher, jetzt bloß nicht müde werden. Augen auf, Ohren auf. Wir geben unser Bestes, dass es eine schöne Nacht für Sie wird, dass Sie eine gute Zeit mit uns haben. Willkommen in der ARD-Hitnacht.

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Dankeschön an alle fleißigen Schreiberlinge für die sehr, sehr herzlichen und auch sehr kreativen Nachrichten, die uns bisher in dieser Nacht erreicht haben. ard-hitnacht@mdr.de. Wir lesen alles nach und nach. Versprochen. Stefan aus Duisburg zum Beispiel. Er schreibt, Mensch, jetzt im Herbst ist es in der Nacht schon recht kühl und deswegen bekommt man das Gefühl ein wenig Wärme. Wäre gar nicht schlecht. Eine gute Musik für die Nacht wärmt dein Herz und deswegen hören wir die ARD-Hitnacht. Richtig so. Danke, Stefan. Und Gerd schreibt zum Thema Nachtspruch. Man soll den Tag nicht vor dem Abend loben. Jupp. Bianca aus Bremerhaven hat sich auch gemeldet und Bianca hat sich ganz, ganz viel Gedanken gemacht. Dankeschön, Bianca, schon mal vorab. Sie schreibt, wenn die Welt schläft, seid ihr wach. Und es ist sozusagen ein Loblied auf alle Fleißigen, jetzt um kurz vor 1:45. Wenn die Straßen langsam still werden, die Häuser dunkel und die Fenster müde, wenn der Mond hell über den Dächern steht und Millionen Sterne am Himmel funkeln, dann beginnt für viele von euch erst der Arbeitstag. Und dann zählt Bianca eben auf, wenn sie damit meint, die Polizisten, die Feuerwehrleute, Rettungskräfte, Ärzte, alle Leute im Pflegebereich, für die Bäcker, die schon mitten in der Nacht unser Brot vorbereiten, schreibt sie, für alle, die im Hafen aktiv sind, für die Lkw-Fahrer auf den dunklen Straßen und für all die vielen, vielen Menschen, deren Arbeit im Schutz der Nacht weitergeht. Während wir schlafen, haltet ihr die Stellung. Dafür ein Dankeschön. Auch von uns. Sehr schön geschrieben, Bianca.

0: Wir sind in dieser Nacht auf der Suche nach schönen Sprüchen. Sprüche, die der Seele gut tun, die die Arbeit jetzt in der Nacht erleichtern. Sprüche, die einfach aufhellen, gute Laune machen. Mein Lieblingsspruch, den hatte ich Ihnen vorhin schon gesagt zu Beginn der Sendung, nämlich zwischen Schlaf und Erwachen liegt ein Ort, an dem Wünsche atmen. Ja, das klingt so romantisch. Zwischen Schlaf und Erwachen liegt ein Ort, an dem Wünsche atmen. So, und jetzt Sie. Was haben Sie? 0800 80 80 110. Die Romy hier in der ARD-Hitnacht. Hallo.
1: Hallo Romy. Hier ist Jutta aus Bonn.
0: Hey.
1: Schön, wieder anders zu hören. Ich habe ein bisschen gedichtet. Ich hoffe, ich krieg's noch zusammen. Mhm. Also, wenn der Mond am Himmel hell scheint, sind alle Nachteulen mit der ARD-Hitnacht vereint.
0: Okay.
1: Wenn die Sonne geht auf am Morgen, sind vertrieben alle Sorgen.
0: Mhm.
1: Ich wünsche noch allen eine schöne Nacht. Tschüss.
0: Jutta, tschüss. Das war richtig, richtig cool. Vielen Dank und ganz, ganz herzliche Grüße aus der ARD-Hitnacht.

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1: Um 2 Uhr mit Ronald Lessig. Die USA richten den nächsten G20-Gipfel in Miami aus. Zu dem Treffen im Dezember ist nun auch Russlands Präsident Putin eingeladen. Aus der Nachrichtenredaktion Johanna Schultheiß.
2: Wir hoffen, dass er die Einladung annimmt, sagte US-Außenminister Rubio am Rande der UN-Generaldebatte in New York. Und weiter, um Probleme zu lösen, müsse man sich mit den Menschen treffen, mit denen man nicht übereinstimme. Zuvor hatte Rubio sich mit seinem russischen Amtskollegen Lavrov getroffen. Der G20-Gipfel soll im Dezember in einem Golfclub von US-Präsident Trump in Florida stattfinden. Der ukrainische Präsident Selenskyj hatte sich grundsätzlich zu einem Treffen mit Putin im Rahmen des Gipfels bereit erklärt. Das lehnt der Kreml jedoch ab.
1: Die Chefs der größten US-amerikanischen Technologiekonzerne haben im UN-Sicherheitsrat vor den Risiken durch künstliche Intelligenz gewarnt. Man sei an einem Scheideweg angelangt, sagte der Chef des Unternehmens OpenAI, Altman. Nun sei extreme Vorsicht angebracht. Altman hatte erst kürzlich dafür plädiert, das Entwicklungstempo bei KI zu drosseln. Grund waren mehrere Vorfälle, bei denen KI-Systeme andere Unternehmen oder Plattformen angriffen. US-Präsident Trump lehnt ein globales Kontrollsystem für KI bisher ab. Der chinesische Präsident Xi ist zu einem dreitägigen Staatsbesuch in den USA eingetroffen. Präsident Trump begrüßte ihn persönlich auf dem Rollfeld eines Militärstützpunktes in der Nähe von Washington. Auch First Lady Melania Trump nahm an der Ankunftszeremonie für Xi und dessen Ehefrau teil. Geplant ist ein offizieller Empfang im Weißen Haus mit anschließendem Staatsbankett. Der in Berlin entflohene Windkraftbetrüger Hendrik Holt ist in Dubai festgenommen worden. Das hat die Staatsanwaltschaft Osnabrück bestätigt. Aus der Nachrichtenredaktion Viktor Kupka.
3: Im Mai 2022 war er vom Landgericht Osnabrück wegen Banden- und gewerbsmäßigen Betrug